0: ukrainische Präsident Selenskyj hatte die Entscheidung kritisiert. Trump hatte daraufhin einen Wechsel an der ukrainischen Staatsspitze gefordert.
1: In der Straße von Hormuz sind nach britischen Angaben wieder zwei Schiffe angegriffen worden. Ein Tanker und ein Containerschiff seien von Geschossen getroffen worden, so die britische Schifffahrtsbehörde. Woher die Geschosse stammten, ist unklar. Auch zu möglichen Opfern oder Schäden gibt es noch keine Angaben. In Frankreich haben in mehreren Städten wieder tausende Schüler für bessere Unterrichtsbedingungen demonstriert. Das Innenministerium spricht von mehr als 160.000, Gewerkschaften von bis zu einer 500.000 Teilnehmern. Nach Angaben der Polizei wurden in Paris und Lyon Einsatzkräfte angegriffen und Cafés und Geschäfte beschädigt. Die deutschen Fußballerinnen haben das Länderspiel gegen Japan mit 2:1 gewonnen. Spielerin des Abends in Bremen war Clara Bühl. Warum? Dazu ARD-Sportreporter Christian Schulze.
2: Das umjubelte Siegtor selbst geschossen, zuvor den Ausgleich vorbereitet und insgesamt einfach ein starkes Länderspiel abgeliefert. So lässt sich der Arbeitstag von Clara Bühl im Bremer Weserstadion zusammenfassen. Beim 2:1 gegen Asienmeister Japan war Bühl die umjubelte Heldin einer insgesamt starken deutschen Mannschaft. Erstmals seit dem verlorenen Nations League-Finale im Dezember geriet das Team von Christian Wück in Rückstand. Durch die Tore von Linda Dahlmann und eben Bühl wurde aber noch verdient gewonnen und der Bundestrainer stolz gemacht. Klar liegt auch noch Arbeit vor der deutschen Mannschaft auf dem Weg zum Turnier in Brasilien im kommenden Sommer. Die Richtung stimmt aber auf jeden Fall. Nicht nur bei Clara Bühl.
1: Bei den Männern hat in der Fußball-Champions League am Abend RB Leipzig gegen PSV Eindhoven 1:0 gewonnen. Der FC Bayern spielte in Norwegen bei Viking Stavanger 3:3. Das Wetter in Deutschland. Nachts im Osten und Süden noch Regen, nach Nordwesten hin trocken. Teils klar, an manchen Stellen aber auch neblig. Die Tiefstwerte 13 bis 5 Grad. Am Tag anfangs in Alpennähe sowie rund um Rügen und Usedom letzter Regen. Sonst nach Auflösung von Nebel, Sonne und Wolken im Wechsel dazu maximal 12 bis 21 Grad. 2:03.
3: Und da gucken wir auf die Straßen. Geht los auf der A7 Ulm Richtung Würzburg. Die ist zwischen Ellwangen und Dinkelsbühl-Fichtenau wegen Wartungsarbeiten in beiden Richtungen bis 5.30 Uhr gesperrt. Die A23 Heide Richtung Hamburg ist zwischen Heide West und Heide Süd wegen Überflutungsschäden gesperrt. Die A24 Hamburg Richtung Berlin ist zwischen Hamburg-Horn und Jenfeld wegen Bauarbeiten bis Freitag um 20 Uhr gesperrt. Da ist eine Umleitung eingerichtet. Dann noch die A31 Oberhausen Richtung Gronau. Die ist zwischen Schermbeck und Lembeck wegen eines Polizeieinsatzes gesperrt. Die A48 Koblenz Richtung Dreieck Vulkaneifel ist zwischen Laubach und Ulmen wegen eines defekten LKW bis ca. um 3 gesperrt. Und noch die A113 Neukölln Richtung Schönefeld, die ist zwischen Spätstraße und Schönefeld Nord in beiden Richtungen wegen Wartungsarbeiten bis 5 gesperrt. Kommt gut durch.
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3: Laura Dahm ist hier für euch am Start und ich versuche jetzt nochmal zusammenzubekommen, was ihr alles never ever mit eurem Partner oder eurer Partnerin teilen würdet. Und zwar hatten wir da Zahnbürste, Nuss-Nougat-Schokolade, Socken, Bier, Unterhose und Kuscheldecke. Das ist ein bisschen wie bei ihr, ich packe meinen Koffer, ne? Ja, was würdet ihr ansonsten noch nicht teilen mit eurem Partner oder eurer Partnerin? Meldet euch rein 0221

nicht gehört. Ich wollte gerade starten und laut mitsingen, aber ich hatte das Mikro schon an. Upsi. So, und jetzt kommt hier der neue Song von Ariana Grande, Petal. Ich finde der so richtig sexy. Bisschen so wie Seven Rings, ne? Jennifer.

0: McDermott, Kennedy, Giants in der jungen Nacht um, was haben wir, 2.20 Uhr. Und dass Filme, ne, neu gedreht werden, weil irgendwie muss man das ja nochmal mit neuen Schauspielern machen und alles irgendwie ein bisschen neuer und toller, auch visuell. Da ist ja nichts Neues, ne? Aber dass jetzt einfach mal komplette Bücher neu geschrieben werden, das hört man eher selten. Hat jetzt aber die Autorin Veronika Roth gemacht. Mit ihrer auch verfilmten Bestsellerreihe Die Bestimmung. The Sixth Fraction heißt das Ganze jetzt. Und der junge Nachtkollegin Simone Sohn, ist das jetzt alles irgendwie nur aufgewärmte Suppe oder wie findest du es?
1: Besser würde ich nicht sagen, aber sehr viel besser, als ich dachte. Also ich war wirklich so skeptisch und die ersten Kapitel fand ich wirklich erstmal zu konstruiert und dachte immer, nee, das war in der ursprünglichen Version besser. Dann auf einmal hat es mich aber doch noch vollgepackt und ich fand es wieder richtig gut und spannend und habe dann doch wieder voll mit Hauptfigur Triss mitgefiebert.
0: Okay, aber dann hol uns mal alle nochmal kurz ab, um was genau geht's da und was ist jetzt anders?
1: Also diese Triss, die weibliche Hauptfigur, die lebt in so einer dystopischen Gesellschaft, die in 5 Fraktionen unterteilt ist. Jede Fraktion präsentiert und wahrt einen bestimmten Wert und mit 16 musst du dich halt entscheiden, wo du hingehörst. Also im ersten Band ist Triss von den Selbstlosen zu den mutigen Ferox gewechselt, musste dadurch so eine ganz krasse Ausbildung durch und hat sich in ihren Ausbilder verliebt. Aber hier, da entscheidet sie sich jetzt anders und schreibt damit wirklich diese ganze Geschichte voll neu.
0: Weil, wenn sie da die Ausbildung nicht macht, dann trifft sie ja auch den Ausbilder nicht, ne?
1: Das hatte ich auch befürchtet, aber wir müssen auf den süßen, gut aussehenden Vor nicht verzichten. Ihre Wege, die kreuzen sich trotzdem. Es gibt auch jetzt sogar Kapitel aus seinem Blickwinkel und man erfährt auch noch mehr, wie es dem Bruder von Triss ergeht. Also mich hat es dann doch überzeugt. Es wird auch noch einen zweiten Teil geben, der kommt dann schon im Frühjahr und da bin ich jetzt auch ein bisschen gespannt drauf.
0: Okay, sagt junge Nachtkollegin Simone Sohn zu The Sixth Fraction. Das ist die Neuauflage von der Bestsellerreihe Die Bestimmung von Autorin Veronika Roth. So.

Es ist 2:30. Wir gucken auf die Straßen, starten auf der A7 Ulm Richtung Würzburg. Die ist zwischen Ellwangen und Dinkelsbühl-Fichtenau wegen Wartungsarbeiten in beiden Richtungen bis 5:30 Uhr gesperrt. Die A23 Heide Richtung Hamburg ist zwischen Heide West und Heide Süd nach Überflutungen gesperrt. Die A24 Hamburg Richtung Berlin ist zwischen Hamburg-Horn und Jenfeld wegen Bauarbeiten bis Freitag um 20 Uhr gesperrt. Da ist eine Umleitung eingerichtet, so rum. Die A31 Oberhausen Richtung Gronau ist zwischen Schermbeck und Lembeck wegen eines Polizeieinsatzes gesperrt. Die A48

0: Koblenz Richtung Dreieck, Vulkaneifel ist zwischen Laubach und Ulmen wegen eines defekten LKW bis ca. um 3 gesperrt. Und die A113 Neukölln Richtung Schönefeld ist zwischen Spätstraße und Schönefeld Nord in beiden Richtungen wegen Wartungsarbeiten bis 5 gesperrt. Gute Fahrt!
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0: Hier ist Laura Dahm. Ich habe mir gerade einen Kaugummi reingeschmissen und habe mich gefragt, würde ich einen Kaugummi mit meinem Partner teilen? Also jetzt nicht irgendwie so durchgebrochen, sondern wirklich schon so ein angebissenes. Weiß ich ja nicht. Ist irgendwie eklig wie die Zahnbürste, oder? Was würdet ihr auf gar keinen Fall mit eurem Freund oder Freundin teilen? Meldet euch weiter rein unter der 0221 567 893 mal die 1. Ich bin Laura Dahm, habe ich das schon gesagt? Ich glaube nicht. Das ist Teddy Swims.

0: eigentlich auch eine gute Frage fürs erste Date. Was ist deine Leidenschaft? Das macht eine Person nämlich auch ganz stark aus und deswegen wollen wir das von euch wissen, weil wir wollen euch natürlich ja besser kennenlernen. Deswegen haben wir mit Michelle aus Winterberg gesprochen, sie nach ihrer Leidenschaft gefragt und sie sagt, das ist das Mountainbike-Fahren. Uns hat sie erzählt, warum und vor allem, was Taylor Swift damit zu tun hat.
1: Ich habe einfach Glücksgefühle und ich freue mich einfach, dass ich am Radeln bin, dass ich in der Natur bin, an der frischen Luft, ein bisschen rentnerig. Aber es macht mich einfach glücklich. Ich bin richtig Enduro-Girl, das heißt, ich mag Wurzeln, ich mag Steinfelder, ich mag enge und kleine Trails, wo es dann auch viel darum geht, hast du dein Fahrrad ein bisschen unter Kontrolle? Wo lupfst du mal über welche Wurzel? Wo da ist ein Stein oder ein Baumstumpf? Man ist ja auch quasi nie alleine in den Trails, gerade wenn man im Park ist, also in den Bikeparks. Und es hat ganz viel was mit Gemeinschaft zu tun. Und für mich ist das halt wirklich so ein Stress-Release. Ich muss an nichts anderes mehr denken. Ich muss quasi nur auf meinem Fahrrad stehen, mich festhalten und einen Helm aufsetzen. Und der Rest macht mein Körper mittlerweile so ein bisschen alleine. Und ich kann nebenbei Taylor Swift-Songs summen.

0: ganz schön pingelig, ey. Also, dass man jetzt nicht so unbedingt die Zahnbürste mit dem Partner teilt, das verstehe ich ja noch. Bier und Nuss-Nougat-Schokolade, ja, bin ich auch voll auf eurer Seite. Aber das, was Hörerin Miriam jetzt sagt, was sie niemals mit ihrem Partner teilen würde, weiß ich ja nicht.
1: Ich finde es ganz gut, wenn jeder seine eigene Bettdecke hat, damit es abends, also damit jeder in Ruhe schlafen kann und es da keine Streitigkeiten gibt. Schlaf ist ja sehr wichtig. Und ich glaube, das tut der Beziehung ganz gut, wenn man ein paar getrennte Sachen hat.
0: Okay, da bin ich bei dir, Miriam. Also ein paar getrennte Sachen, auch so Freundeskreise, Hobbys, whatever, alles fein. Aber Bettdecke, oh, das ist einfach das Schönste, was es gibt, mit einem Freund zu kuscheln und dann dabei einzuschlafen. Aber gut, eure Meinung. Und Johanna, die sagt auch, also diese eine Sache never ever teilen.
2: Auf gar keinen Fall Rasierer. Also das ist wirklich, ich weiß nicht, also die Vorstellung alleine schon, wenn da so die Behaarung dran ist, nee, muss nicht sein. Auch wenn man sauber macht, aber da bleiben immer so ein paar Reste. Lassen wir.
0: Also ein bisschen fast schon so wie Zahnbürste, wobei Zahnbürste eigentlich schlimmer ist. Was würdet ihr niemals mit eurem Freund oder Freundin teilen? Meldet euch hier weiter rein unter der 0221 567 89 3x die 1.
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Greedy, Tate McRae in der Jungen Nacht für euch um 2.55 Uhr am, was haben wir denn heute? Ich glaube Mittwoch, ne? Ey, wenn ich Nachtschicht habe, weiß ich nie, welcher Tag ist. Ich glaube aber Mittwoch. Wir quatschen gleich noch über eine neue angebliche Frauen-Pop-Kombi hier in der Jungen Nacht in ungefähr 20 Minuten.

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1: Um 3 Uhr mit Klaus Regineck. Die Regierungspartner Union und SPD haben sich auf die Einführung einer Zuckersteuer geeinigt. Das berichtet das Redaktionsnetzwerk Deutschland und beruft sich auf das Bundesfinanzministerium. Die neue Steuer soll heute im Kabinett auf den Weg gebracht werden. Aus der Nachrichtenredaktion dazu Lisa Kupper.
2: Der Kompromiss sieht demnach eine zweistufige Steuer auf Erfrischungsgetränke vor. Es geht um 5 oder 8 Gramm Zucker pro 100 Milliliter. Die Abgabe betrifft vor allem große Hersteller. Die Steuer soll nicht für Getränke mit Süßungsmitteln sowie reine Frucht- und Obstsäfte gelten und ab Juli nächsten Jahres kommen. Sie soll nicht nur Steuereinnahmen, sondern die Verbraucher auch zu gesünderer Ernährung bringen.
1: Der britische Premier Burnham will die Ukraine weiter unterstützen. Er empfängt heute den ukrainischen Präsidenten Zelensky in London. Dabei soll es unter anderem um eine schnellere Lieferung von britischen Luftabwehrraketen gehen. US-Präsident Trump hatte zuletzt die Ablösung des ukrainischen Präsidenten gefordert. Grund war, dass Zelensky kritisiert hatte, dass die USA Diesel von Russland kauft. Die Pläne zum Stopp der Abholzung von Tropenwäldern gehen offenbar nicht auf. Auf dem Weltklimagipfel in Glasgow hatten sich vor 5 Jahren mehr als 100 Staaten verpflichtet, die Zerstörung bis 2030 zu stoppen.

0: Wir unterbrechen für eine Gefahrenmeldung. Achtung, Falschfahrer auf der A44 Düsseldorf-Essen. Zwischen Düsseldorf-Stockholm und Düsseldorf-Nord kommt Ihnen ein Falschfahrer entgegen. Fahren Sie äußerst rechts und überholen Sie nicht auf der A44 Düsseldorf-Essen zwischen Düsseldorf-Stockholm und Düsseldorf-Nord ein Falschfahrer. Weiter mit den Nachrichten. In der Fußball-Champions League hat der FC Bayern am Abend bei Viking Stavanger in Norwegen 3:3 gespielt. Der 0:1 Rückstand schon nach gut einer Minute weckte bei Sportvorstand Max Eberl Erinnerungen an die letzte Bundesliga-Partie gegen Augsburg. Da waren die Bayern nach 8 Sekunden in Rückstand geraten.
1: Ich stehe wieder hier, wie nach dem Augsburg-Spiel, und im Grunde haben wir es gleich wieder gemacht. Also wir bringen uns wieder gleich am Anfang in die Not hinein. Wir machen den Eckball, wir verlieren bei der Ecke den Gegner aus den Augen, starten wieder mit dem Ballast im Rucksack, ärgerlich, drücken dann, ähnlich wie gegen Augsburg, und fressen dann den Konter. Das ist eine Reihe von Fehlern, es sind zu viele Fehler, und dann kannst du eben auch hier in Stavanger nicht gewinnen.
0: Zudem sah Michael Olise gelb-rot, weil er einem Gegenspieler den Ball an den Kopf geworfen hat. Zu diesem Zeitpunkt hatte Bayern noch 3:2 geführt. Im zweiten Spiel mit deutscher Beteiligung hatte RB Leipzig den niederländischen Club PSV Eindhoven zu Gast. Das Spiel haben die Leipziger mit 1:0 gewonnen. Das Wetter in Deutschland, nachts im Osten und Süden noch Regen, nach Nordwesten hin trocken, teils klar, manchmal Nebel bei Tiefstwerten zwischen 13 und 5 Grad. Am Tag anfangs in Alpennähe sowie rund um Rügen und Usedom letzter Regen, sonst Sonne und Wolken im Wechsel bei bis zu 21 Grad. 3:03.
2: Und wir gucken auf die Straßen. Da gibt es einen Falschfahrer auf der A44 Düsseldorf Richtung Essen zwischen Düsseldorf-Stockholm und Düsseldorf-Nord. Da kommt euch ein Falschfahrer entgegen, fahrt äußerst rechts und überholt nicht auf der A44 Düsseldorf Richtung Essen zwischen Düsseldorf-Stockholm und Düsseldorf-Nord. Da ist ein Falschfahrer unterwegs. Vorsicht in beiden Richtungen. Dann geht's weiter auf der A1 Lübeck Richtung Fehmarn. Die ist zwischen Rathekau und Pahnsdorf nach einem Unfall gesperrt. Die A7 Ulm Richtung Würzburg ist zwischen Ellwangen und Dinkelsbühl-Fichtenau wegen Wartungsarbeiten in beiden Richtungen bis 5.30 Uhr gesperrt. Die A23 Heide Richtung Hamburg ist zwischen Heide West und Heide Süd nach Überflutungen gesperrt. Die A24 Hamburg Richtung Berlin ist zwischen Hamburg-Horn und Jenfeld wegen Bauarbeiten bis Freitag um 20 Uhr gesperrt. Da ist eine Umleitung eingerichtet. Dann geht's weiter auf der A113 Neukölln Richtung Schönefeld. Die ist zwischen Spätstraße und Schönefeld Nord in beiden Richtungen wegen Wartungsarbeiten bis 5 gesperrt. Und zum Schluss die A7 Hamburg Richtung Hannover. Die ist im Kreuz Hannover Ost wegen eines defekten Fahrzeugs gesperrt. Gute Fahrt!
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2: Laura Dahm ist hier noch bis 5 für euch am Start. Und das hier sind The Bowser mit Magnetic. The Bowser, ne? Musikgruppe. Nicht zu verwechseln mit Bowser, der deutsche Rapper. Also, The Bowser, Magnetic.

0: Diet Pepsi ist einfach ultra sexy. Und was auch sexy wäre, wäre die Kombi aus Olivia Rodrigo und Chappell Roan. Und Brenja Becker aus dem Mega-Nacht-Team, die sagt, ja, Leute, es gibt Hinweise auf einen gemeinsamen Song. Hm?
1: Ja, Olivia Rodrigo hat jetzt nämlich eine Story gepostet, in der jemand sagt, oh, Olivia macht jetzt Remixe.
2: Oh, Olivia does Remixes now.
1: Ja, und klingt diese Stimme nicht voll wie Chappell Roan?
0: Ja, ich weiß gerade ehrlich gesagt nicht, wie Chappell Roan klingt. Hast du irgendwie was für uns?
1: Naja, ich habe euch einen kleinen Stimmvergleich mitgebracht.
2: I practice saying that sentence in Spanish and I'm too embarrassed to try to speak.
1: Also das muss sie sein.
0: Ja, wenn du das sagst, weißt du ja noch, was das für ein Song werden soll?
1: Ich vermute ja. Eine Musikfirma hat nämlich aus Versehen Werbung gemacht für den Song Expectations. Mhm. Und da in der Beschreibung steht mit Chappell Roan drin, so klingt er. Ja, könnte also sein, dass davon ein Remix kommt und dass er auch bald kommt. Und das wäre einfach Full Circle, weil wir schon seit Jahren auf einen gemeinsamen Song von den beiden warten.
0: Okay, klingt auf jeden Fall wild, der Song, der da sein könnte. Und ja, ob jetzt alle drauf gewartet haben, weiß ich nicht. Aber Brenja Becker aus dem Junge Nacht Team auf jeden Fall. Die wartet auf eine Kombi aus Olivia Rodrigo und Chappell Roan.

0: würde ich das und das und das mit meinem Partner oder meiner Partnerin teilen. Was wir da einsetzen, also was ihr nicht teilen würdet, darüber sprechen wir heute schon die ganze Nacht. Und ihr könnt euch reinmelden unter der 0221567893 mal die 1. Macht auch schon die ganze Zeit fleißig. Und Antonia aus Gummersbach, die hat aktuell noch nicht so eine Grenze, aber sie sagt...
1: Wenn mein Partner rauchen würde, würde ich jetzt keine Getränke mit ihm teilen, weil es stinkt.
0: Ja, und vor allem auch nicht knutschen, oder? Ist auch irgendwie nicht so geil. Und Kamene aus Köln, die sagt auf gar keinen Fall das hier teilen.
2: Die Unterwäsche, weil es intime ist.
0: Ja, Unterwäsche, weiß ich auch nicht. Gibt es irgendjemanden, der das macht? Teilt irgendjemand von euch da draußen Unterwäsche mit seinem Partner oder seiner Partnerin? Stelle ich mir ehrlich gesagt auch irgendwie strange vor, oder? Also wir hatten jetzt auch vorhin schon Socken. Ja, geht auch gar nicht, aber Unterwäsche ist ja irgendwie auch, erklärt sich irgendwie von selbst, ne? Naja, okay. Sehr spannend, was ihr nicht teilen würdet. Meldet euch hier weiter rein ins Studio unter der 0221567893 mal die 1. Was sind so absolute No-Gos? Was teilt ihr nicht mit Freund oder Freundin?

0: Es ist 3:30. Wir gucken auf die Straßen. Da gibt es erstmal eine Entwarnung auf der A44 Düsseldorf Richtung Essen. Da ist kein Falschfahrer mehr zwischen Düsseldorf-Stockholm und Düsseldorf-Nord unterwegs. Dann die A7 Ulm Richtung Würzburg. Die ist zwischen Ellwangen und Dinkelsbühl-Fichtenau wegen Wartungsarbeiten in beiden Richtungen bis 5.30 Uhr gesperrt. Die A23 Heide Richtung Hamburg ist zwischen Heide-West und Heide-Süd nach Überflutungen gesperrt. Die A24 Hamburg Richtung Berlin ist zwischen Hamburg-Horn und Jenfeld wegen Bauarbeiten bis Freitag um 20 Uhr gesperrt. Da ist eine Umleitung ein Oh Gott, Leute, es ist spät. Also früh für euch gerade vielleicht die wach werden, aber für mich ist spät. Okay, warte, ich mach das nochmal. Wo waren wir denn? A24 Hamburg Richtung Berlin, die ist zwischen Hamburg-Horn und Jenfeld wegen Bauarbeiten bis Freitag um 20 Uhr gesperrt, da ist eine Umleitung eingerichtet. So, dann die A113 Neukölln Richtung Schönefeld, die ist zwischen Spätstraße und Schönefeld Nord in beiden Richtungen wegen Wartungsarbeiten bis 5 gesperrt. Und die A7 Hamburg Richtung Hannover ist im Kreuz Hannover Ost wegen eines defekten Fahrzeugs gesperrt. Gute Fahrt.
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0: So Leute, wir waren für euch als, oder nicht für euch, wir waren an der Uni Köln als Wingwoman unterwegs. Aber vielleicht jetzt nicht so, wie ihr das gerade denkt. Was wir da gemacht haben, wen wir verkuppelt haben und warum, hört ihr hier in der jungen Nacht.

0: und dann auch noch eine neue Bestie oder einen neuen Bestie-Freund finden, ist jetzt nicht ganz so easy, aber genau damit strugglen gerade viele von euch zum Semesterstart. Aber ihr seid ja nicht alleine. Ihr habt uns, wir supporten euch. Und junge Nachtkollegin Inga Schneider, die war deswegen als Wingwoman unterwegs an der Uni Köln. So, und da hat sie zwei potenzielle Besties gematcht. Inga, wie lief's?
1: Richtig, richtig gut. Also ich wusste ja, Gemeinsamkeiten, gleicher Vibe und ähnliche Erwartungen an die

0: hast ja auf jeden Fall voll direkt ein Match gehabt. Aber dann einfach nebeneinander gesetzt und gesagt, viel Spaß euch beiden oder wie?
1: Natürlich nicht. Ich habe die beiden auf ein Coffee-Date eingeladen. Ja, und siehe da, Kunst, Kultur und Theater haben dann auch so direkt das Eis gebrochen zwischen den beiden. Aber laut Experten sind ja eben auch nicht nur gemeinsame Interessen wichtig, sondern auch, ja, was wir von einer Freundschaft erwarten. Und auch da hat es richtig gut gepasst.
2: Deine Freunde sind ja auch dein Backbone. Also es sind ja, zu denen kannst du zurückgehen, wenn alles schief läuft. Ja. Und die werden dich auffangen irgendwie.
3: Und ich finde es wichtig, dass dann halt auch nicht so gejudged wird und man auch wirklich mal Fehler machen kann und man auch mal kurz scheiße sein kann, aber wenn man es einsieht und dass man dann drüber sprechen kann.
0: Ja, crazy, die schwimmen auf jeden Fall voll auf einer Welle. Was dann daraus geworden ist, ob die auch nachdem hier Inga weg war, ne, mit ihrem Mikro, ob sie dann weiterhin noch Kontakt hatten, das haben sie natürlich auch gefragt und klären wir gleich hier nach 3 Songs.

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Never Going Home und hier geht auch keiner nach Hause. Zumindest nicht, bevor wir wissen, was aus Felicia und Lisa geworden ist. Fragt euch wahrscheinlich auch, ne? Wir haben ja gerade darüber gesprochen. Die beiden sind neu an der Uni Köln, haben beide noch keine Freunde da gefunden, bis unsere junge Nacht Wingwoman Inga Schneider da vorbei geschneit ist an der Uni Köln und die beiden verkuppelt hat, also quasi als neue BFFs. So, war direkt ein Match, aber was ist denn dann aus den beiden geworden, als Inga mit dem Mikro weg war? Die wollten sich auf jeden Fall

0: zum Spieleabend treffen und wir haben nochmal später nachgehakt. Gab's den?
1: Nee, leider noch nicht, aber ich lege schon die Grundfesten für die Planung. Also das kommt auf jeden Fall noch. Aber wir sind nach dem Kaffeetrinken sind wir noch eine kleine Runde gegangen in so einen Bastelladen. Das war auch ganz süß.
0: Sehr cute. Und es gibt auch mal noch ein paar Tipps für alle anderen Erstis.
1: Also ich persönlich würde sagen, dass man einfach die Ruhe bewahren soll und sich auch einfach ein bisschen entspannen sollte. Also klar ist alles total neu, man kennt die Umgebung noch nicht, man weiß noch nicht, wo die Räume sind. Aber vielleicht einfach sich so ein bisschen Zeit nehmen, runterzukommen und auf Leute zuzugehen, wenn man zum Beispiel nicht weiß, wo man hin muss.
0: Ja, genau. Macht alles ganz easy, Leute, und ansonsten sind wir ja für euch da.
2: Tschö.

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1: Um 4 Uhr mit Klaus Reginek. In Rom haben Ärzte Papst Leo XIV. Einen Lungentumor entfernt. Eine anschließende Untersuchung hat ergeben, dass er bösartig war. Die Ärzte des Gemelli-Klinikums bestätigten, dass sie auch einen Teil der Lunge entfernen mussten. Der Eingriff sei aber gut verlaufen. Der Papst wird voraussichtlich noch eine Woche in der Klinik bleiben. Die schwarz-rote Regierungskoalition hat sich endgültig auf die Einführung einer Zuckersteuer geeinigt. Sie soll ab Mitte nächsten Jahres gelten, wie das Redaktionsnetzwerk Deutschland berichtet. Der Entwurf sieht demnach eine zweistufige Steuer auf zuckerhaltige Getränke vor und betrifft hauptsächlich Großunternehmen. In Frankreich haben wieder tausende Schüler für bessere Unterrichtsbedingungen demonstriert. In Paris und Lyon gab es nach Angaben der Polizei aber auch wieder Ausschreitungen. Und nicht nur Schüler gehen inzwischen auf die Straße. Aus Paris ARD-Korrespondent Kai Rienecker.
2: Die Proteste konzentrieren sich längst nicht mehr nur auf die Schulen. In Paris waren stundenlang Zehntausende friedlich auf der Straße, machten Musik und tanzten. Nur eine Minderheit von einigen hundert Demonstranten, zumeist vermummt und schwarz angezogen, lieferten sich am Ende gewalttätige Auseinandersetzungen mit den Sicherheitskräften, die sich bis dahin auffällig zurückgehalten hatten. Auch in Lyon und Straßburg kam es zum Eingreifen der Polizei. Die französische Regierung steht unter einem enormen Druck und hat bisher keine größeren Zugeständnisse gemacht. Frankreich ist hoch verschuldet und hat Mühe, einen Haushalt für das kommende Jahr aufzustellen.
1: Die deutschen Fußballerinnen haben das Länderspiel gegen Japan mit 2:1 gewonnen. Spielerin des Abends in Bremen war Clara Bühl. Warum? Dazu ARD-Sportreporter Christian Schulze.
3: Das umjubelte Siegtor selbst geschossen, zuvor den Ausgleich vorbereitet und insgesamt einfach ein starkes Länderspiel abgeliefert. So lässt sich der Arbeitstag von Clara Bühl im Bremer Weserstadion zusammenfassen. Beim 2:1 gegen Asienmeister Japan war Bühl die umjubelte Heldin einer insgesamt starken deutschen

0: Mannschaft. Erstmals seit dem verlorenen Nations League-Finale im Dezember geriet das Team von Christian Wück in Rückstand. Durch die Tore von Linda Dallmann und Eben Bühl wurde aber noch verdient gewonnen und der Bundestrainer stolz gemacht. Klar liegt auch noch Arbeit vor der deutschen Mannschaft auf dem Weg zum Turnier in Brasilien im kommenden Sommer. Die Richtung stimmt aber auf jeden Fall. Nicht nur bei Clara Bühl.
1: Bei den Männern hat in der Fußball-Champions League am Abend RB Leipzig gegen PSV Eindhoven 1:0 gewonnen. Der FC Bayern spielte in Norwegen bei Viking Stavanger 3:3. Das Wetter in Deutschland, nachts im Osten und Süden noch Regen, nach Nordwesten hin trocken, teils auch klar, an manchen Stellen aber neblig, die Tiefstwerte 13 bis 5 Grad. Am Tag anfangs in Alpennähe sowie rund um Rügen und Usedom letzter Regen, sonst nach Auflösung des Frühnebels Sonne und Wolken im Wechsel, dazu maximal 12 bis 21 Grad. 4:03.
2: So, da gucken wir auf die Straßen. Geht los auf der A7 Ulm Richtung Würzburg. Die ist zwischen Ellwangen und Dinkelsbühl-Fichtenau wegen Wartungsarbeiten in beiden Richtungen bis 5.30 Uhr gesperrt. Die A23 Heide Richtung Hamburg ist zwischen Heide West und Heide Süd nach Überflutungen gesperrt. Die A24 Hamburg Richtung Berlin ist zwischen Hamburg-Horn und Jenfeld wegen Bauarbeiten bis Freitag um 20 Uhr gesperrt. Da ist eine Umleitung eingerichtet. Und zum Schluss noch die A113 Neukölln Richtung Schönefeld. Die ist zwischen Spätstraße und Schönefeld Nord in beiden Richtungen wegen Wartungsarbeiten bis 5 Uhr morgens gesperrt. Gute Fahrt!
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2: Ho, ho, ho, eure Weihnachtselfe Laura Dahm ist hier. Und no, ich habe mich nicht im Kalender vertan, weil wir starten hier gleich mal so langsam in die Weihnachtszeit. Wir werden hier nämlich schon beschenkt und damit können wir die Weihnachtszeit tatsächlich einläuten. Am 14. Oktober. Bescherung gleich. 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

0: Jetzt auch mal ganz crazy am 14. Oktober und läuten hier die Weihnachtszeit ein, weil ich würde sagen, Leute, es ist Zeit, oder um es mit Mariahs Worten zu sagen oder zu trällern. I love it und ich liebe Weihnachten, deswegen freue ich mich sehr und mindestens genauso sehr wie Brinja Becker aus dem Jünger Nachtteam, dass wir jetzt hier über die ersten Weihnachtsfilme quatschen, ne, Brinja? Weil um uns diese Wartezeit auf Weihnachten zu versüßen, werden wir quasi jetzt schon beschenkt, ne?
1: Ja, endlich! Die ersten Trailer für Weihnachtsfilme sind nämlich da. Netflix zum Beispiel droppt diese Woche jeden Tag einen. Und bisher gibt es einen für Winstead, ein Hund feiert Weihnachten.
0: Ach, das klingt schon so richtig schön weihnachtlich cheesy. Und es geht wahrscheinlich um einen Hund, ne?
1: Es geht um Winstead, ein Hund, der selbst erzählt, wie er seinem Herrchen geholfen hat, nach einem Familiendrama zurück ins Leben zu finden. Am 4. November startet der bei Netflix, werde ich mir angucken. Dann gibt's da auch jede Woche immer mittwochs einen neuen Weihnachtsfilm. The Gospel of Christmas, Guarding Stars und In the Holidays kommen noch. Aber nicht nur bei Netflix gibt's neuen Weihnachtsstoff. Auch bei Prime Video gibt's schon einen neuen Trailer und da geht es um diesen berühmten Mann.
2: Der Weihnachtsmann, Papa Noel. So nennen die Hunde mich.
0: Klar, um wen soll es auch sonst gehen als um den Weihnachtsmann, ne? Aber ich glaube, ich habe die Stimme erkannt. Ich meine, es ist Arnold Schwarzenegger. Welche Mission hat er diesmal?
1: Der muss mit Reacher-Schauspieler Alan Ritchson zusammenarbeiten, um Weihnachten zu retten.
2: Mein Sack wurde gestohlen von einer unartigen Elfe.
1: Geklaute Weihnachten heißt er und startet am 2. Dezember auf Prime Video.
0: Geil finde ich auch, mein Sack wurde gestohlen. Guck ich mir an.

der Typ, der jetzt kommt. Der schwärmt in echt allen Songs über seine Frau. Generell muss ich ja sagen, zu Recht, ne? Sollte auf jeden Fall jeder Typ machen, egal jetzt ob Sänger oder nicht. Aber ich muss sagen, Alex Warren, um den es hier jetzt geht, der hat schon echt eine arschcoole Frau. Die hat ihm nämlich geholfen, im Garten einen eigenen Skatepark zu bauen. Ich habe das gelesen und habe dann echt nochmal recherchiert und es gibt wirklich ein Video, wie die da mit Bohrmaschine steht und so eine Halfpipe zusammenzimmert. Also ich würde sagen, wird auf jeden Fall zu Recht besungen von ihrem Mann Alex Warren. Jetzt hier in der jungen Nacht.

0: 5. Wir gucken auf die Straßen. Geht los auf der A7 Ulm Richtung Würzburg. Die ist zwischen Ellwangen und Dinkelsbühl-Fichtenau wegen Wartungsarbeiten in beiden Richtungen bis 5.30 Uhr gesperrt. Die A23 Heide Richtung Hamburg ist zwischen Heide West und Heide Süd nach Überflutungen gesperrt. Die A24 Hamburg Richtung Berlin ist zwischen Hamburg-Horn und Jenfeld wegen Bauarbeiten bis Freitag um 20 Uhr gesperrt. Da gibt es eine Umleitung. Und die A113 Neukölln Richtung Schönefeld. Die ist zwischen Spätstraße und Schönefeld Nord in beiden Richtungen wegen Wartungsarbeiten bis 5 gesperrt. Gute Fahrt!
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0: Also ihr seid euch echt ziemlich einig, was ihr auf gar keinen Fall mit eurem Freund oder Freundin teilen wollt. Hörer Dominik, der hat sich nämlich jetzt reingemeldet mit dem, was irgendwie heute Nacht alle sagen. Zahnbürste, Rasierer, Socken und Unterwäsche. Ja, okay, kann ich komplett nachvollziehen. Wobei ich ja auch hier schon zugegeben habe, Zahnbürste habe ich auch schon von meinem Freund benutzt. Aber hey, wir sind ja hier unter uns, ne? Wir können doch ehrlich sein, eine halbe Stunde. Was würdet ihr never ever teilen mit eurem Partner oder eurer Partnerin? Meldet euch weiter rein unter der 0221 56789, dreimal die 1. Ich bin Laura Dahm und ach, das mit der Zahnbürste, vergesst das ganz schnell.

0: Styles, Macklemore und Ryan Lewis. Gibt man direkt Bock auf Party, oder? Ja, passt zum Semesterstart. Haben wir vorhin schon drüber gesprochen, ne? Die Vorlesungen an den Uni haben diese Woche wieder sind gestartet. Oh Gott, ich sollte auch mal zur Uni gehen. Ja, geht mir ein bisschen ähnlich gerade wie Comedy-Newcomer Jerry Wiesen. Der ist allerdings so komplett raus, was Uni angeht. Also wirklich so komplett.
1: Mein bester Freund ist am Studieren. Ich rufe den letztens an, sag ich, pass auf, Kumpel, heute ist ein mordsgeiler Dienstag. Du und ich, wir lassen uns volllaufen und machen einen drauf. Bist du dabei oder ja? Sagt der Mann, ich hätte so Bock, aber ich kann nicht, wegen Bachelor. Ich sag, du die Scheiße, kannst du auch morgen noch gucken. Komm, wir gehen schnell in die überfallene Tankstelle, Alter. Sagt der Mann, ich würde so gern, aber ich bin zum Lernen verabredet. Mit meinen Commodore-Varonen, Alter. Ich sag, wie, Commodore-Varonen, die Scheißviecher gibt's doch gar nicht in Deutschland. Was willst du von meinen Eiern? Komm mal raus jetzt. Nee, mit den Leuten, mit denen ich studiere. Sag, ja, sag doch, du triffst dich mit den Trotteln aus der Uni. Was ist los, Junge? Ich sag, gib mir mal eben deine Mom. Hat er aufgelegt, ja? Auch Semester, check ich nicht. Semester, was soll das sein, Junge, wenn ich Semester höre? Krieg ich Bock auf Raclette? Und Koks, Alter.
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0: Also ihr habt echt hier heute Nacht die skurrilsten Sachen reingemeldet, die ihr never ever mit eurem Partner oder eurer Partnerin teilen würdet. Da haben wir nämlich die ganze Nacht drüber gequatscht und es waren Sachen dabei wie Bettdecke, was ich so gar nicht nachvollziehen kann, weil es war irgendwie das Schönste zusammen zu kuscheln. Aber gut. Was ich sehr fühle, ist Nuss-Nougat-Schokolade. Würde ich auch auf gar keinen Fall teilen. Bier, da, ja, das kann ich auch schon sehr gut nachempfinden. Eine Hörerin hat gesagt, so aus dem gleichen Glas trinken, wenn der Partner raucht. Ja, finde ich es auch nicht so geil. Und ich habe mal hier eure Top 3 zusammengestellt von dieser Nacht, was wirklich so ganz, ganz viele gesagt haben. Ziemlich viele waren der gleichen Meinung wie Hörerin Samira.
1: Ich würde Socken sagen. Getragene Socken von meinem Freund. Die würde ich danach nicht nochmal anziehen. Ich weiß nicht, weil ich Füße generell nicht mag.
0: Boah, ja, fühle ich auch sehr. Kaminé hat auch eine sehr plausible Sache. So, oh Gott, Leute, ey.
2: Die Unterwäsche, weil es intime ist.
0: Frage ich mich auch, wie das passen soll. Aber okay. Und was fast alle gesagt haben, war das, was auch Hörerin Ella sagt.
3: Boah, Zahnbürste finde ich schon echt eklig. Einfach, also die Essensreste, die sind dann ja da drin.
0: Mhm. Ja, Essensreste. Aber da habe ich ja schon zugegeben, Zahnbürste habe ich auch schon benutzt von meinem Freund. Aber auch nur im wirklich allernötigsten Notfall, wenn man die eigene vergessen hat. Weil so ganz ohne Zähne putzen ist ja noch schlimmer, oder?

Roses um 4.56 Uhr am, ich weiß immer noch nicht, was für ein Tag heute ist. Ich bin echt eine schlechte Radiomoderatorin, Leute. Heute ist aber, glaube ich, Mittwoch. Okay, ich sollte ins Bett gehen. Ich bin raus, Freunde. Ich bin Laura Dahm. Habt einen schönen Tag.

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1: Um 5 Uhr mit Ronald Lessig. Papst Leo XIV. Hat Lungenkrebs. Das teilte das Gemelli-Krankenhaus in Rom nach einem Eingriff mit. Ein bösartiger Knoten sowie der Unterlappen des rechten Lungenflügels des 71-Jährigen sind demnach entfernt worden. Was der Befund bedeutet, sagt Tillmann Kleinjung in Rom.
2: Der Knoten, von dem Papst Leo am Sonntag gesprochen hat, das ist ein bösartiger Knoten. Das hat eine sogenannte Schnellschnittuntersuchung noch während der OP ergeben, wo man also Gewebeproben schnell untersucht hat. Und jetzt muss man die gründlicheren Gewebeprobenuntersuchungen abwarten, um zu wissen, wie es weitergeht. Also ob eine Anschlussbehandlung notwendig wird, beispielsweise eine Bestrahlung. All das wird man in den kommenden Tagen erfahren und wird der Patient vor allem erfahren, Papst Leo XIV.
1: Die schwarz-rote Koalition hat offenbar ihren Streit über die Einführung einer Zuckersteuer auf Getränke beigelegt. Wie aus dem Bundesfinanzministerium verlautete, wird sich heute das Kabinett damit beschäftigen. Nach Medienberichten ist eine Steuer in 2 Stufen vorgesehen. Für Getränke mit einem Zuckergehalt ab 5 oder 8 Gramm pro 100 Milliliter. Auf diese soll ein Steuersatz von 26 bzw. 32 Cent pro Liter gelten. Für kleinere Unternehmen soll es Ausnahmen geben. In Hamburg beginnt heute ein Prozess um die Sprengung der Nord Stream Pipelines vor rund 4 Jahren. Dem angeklagten Ukrainer wird vorgeworfen, die Tat gemeinsam mit weiteren ukrainischen Militärangehörigen geplant und ausgeführt zu haben. Ihm werden unter anderem Kriegsverbrechen vorgeworfen. Laut Anklage soll der Anschlag im Auftrag staatlicher ukrainischer Stellen erfolgt sein. Die Regierung in Kiew weist eine offizielle Beteiligung zurück. Im Fall des Mordes an Rapper Tupac Shakur ist der Angeklagte zu 40 Jahren Haft verurteilt worden. Ein Gericht in Las Vegas hat das Strafmaß für den früheren Gang-Anführer Duane Davis bekannt gegeben. Vor rund 6 Wochen hatten die Geschworenen in dem Prozess den heute 63-Jährigen bereits schuldig gesprochen, den Mord an Tupac organisiert zu haben. Der Rapper war 1996 in Las Vegas mit gerade einmal 25 Jahren in einem Auto erschossen worden. Wegen mangelnder Beweise kamen die Ermittlungen jahrzehntelang kaum voran. In der Fußball-Champions League hat Bayern München am Abend bei Viking Stavanger 3:3 gespielt. RB Leipzig besiegte PSV Eindhoven mit 1:0. Das waren die Nachrichten. Das Wetter in Deutschland. Tagsüber meist trocken, gebietsweise Schauer bei bis zu 13 Grad im Erzgebirge und 22 Grad am Hochrhein. Am Donnerstag freundlich, im Süden Nebel bis 23 Grad, am Freitag sonnig ebenfalls bis 23 Grad. 5:03 Uhr.
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1: Und das war gestern Thema bei Martina und Gregs Urlaubsvertretung Moritz.
2: 25 Euro für 5 Äste, das ist wohl der Schnapper der Woche. Ich war auf dem Emsonner Wochenmarkt, wollte Herbstdeko kaufen und dann hatten die so schöne Hagebuttensträucher da. Mhm. Perfekt für die Vase, nehme ich mit. Sagt der an der Kasse, ja, das macht dann bitte 24,90.
3: Das, ich habe nicht so viel Plan davon, aber das ist viel, oder? Das ist schon teuer.
2: Ich fand's auch richtig viel und dann war ich aber in der Situation, dass ich nicht sagen wollte, achso, nee, dann möchte ich nicht, weil die schon beim Einpacken waren.
3: Check it.
2: So, also angeblich sollen die getrocknet bis Weihnachten halten, da habe ich ewig was von. Und ich dachte, vielleicht gibt es ja ein paar Floristen hier in der Community, die was zum Preis sagen können und vielleicht sagen, Martina ist komplett gerechtfertigt, dann meldet euch sehr gerne im Enjoy Messenger in der ID Sounds App. Ich würde es gerne mal privat wissen.
3: Kannst du mal kurz sagen, was das für Sträucher waren?
2: Ja, so Hagebuttensträucher waren
3: ja,
2: das.
3: Ganz ehrlich, seitdem du Hagebutten gesagt hast, höre ich eh nur das hier die ganze Zeit.
4: Hagebuttene.
2: Oh Mann, ey.
3: Hagebuttene!
2: Für die Fans.
3: Für die Fans, die Fans wissen.
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1: Und darum ging es letztes Mal bei Martina und Gregs Urlaubsvertretung Moritz.
2: Was kann man gut gebraucht kaufen? Seit ich Mama bin, weiß ich alles an Kindersachen eigentlich, weil die wachsen da eh so schnell raus. Da brauchst du nichts komplett Neues.
3: Ja, verstehe. Also beim Hund wäre es ein bisschen anders.

0: Weil das hat ja dann schon Hund getragen oder drin geschlafen und es riecht dann danach. Das ist dann nicht so easy. Aber wie sieht es eigentlich bei der Generation 80 Plus aus?
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0: Nicht alle haben das Glück, noch Großeltern zu haben. Deswegen bringt uns Kollege Martin immer ganz viel Lebensweisheit aus der Grau und schlau WG mit. Heute mit der Frage, was sollte man nicht gebraucht kaufen?
2: Woran denkst du gerade?
3: Nee.
2: Da kommst du.
3: Nein.
2: Ehemänner oder was?
3: Genau, so habe ich es gedacht.
2: Wirklich? Oha, oha. Hast du Ehemänner gedacht?
3: Es kommt drauf an, wie, ne?
2: Er sollte gut gepflegt sein, keine Kratzer besitzen.
3: Ja.
2: Anne, was sollte man nicht gebraucht kaufen?
4: Lebensmittel zum Beispiel.
2: Gegessene Lebensmittel stelle ich mir auch schwierig vor.
4: Oder abgelaufen.
2: Oder abgelaufen.
4: Nein.
2: Jörn, was sollte man nicht gebraucht kaufen?
5: Unterwäsche. Also es reicht schon zu wissen, dass das jemand vor mir anhatte. Also das ist nichts für mich.
2: Was sollte man nicht gebraucht kaufen?
6: Matratz.
2: Oh ja.
6: Ja, grausig.
2: Mal gemacht?
6: Nein.
2: Ella, was sollte man nicht gebraucht kaufen?
7: Also ich kaufe eigentlich gar nichts Gebrauchtes. Also mein kleines Radio ist kaputt gegangen. Mhm. Wenn jetzt einer eins hätte, dann würde ich ihm das abkaufen.
2: Das würdest du jetzt haben wollen?
7: Ja. Neues oder Gebrauchtes? Vielleicht hat einer ja noch was im Keller.
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1: Frau sein, so geil, oder? Rund 500 Mal menstruieren wir im Laufe unseres Lebens. Das sind quasi 7 Jahre durchgängig. Und ich weiß, das klingt nach Fun, aber ist es gar nicht. Ist es gar nicht. 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Unterleibskrämpfe, Schmerzen, Müdigkeit. Lieben Dank dafür. Im Flexikon beleuchten wir diesmal das Thema von allen Seiten. 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
1: Und das war gestern Thema bei Martina und Gregs Urlaubsvertretung Moritz.
2: Darauf haben wir wohl gar keinen Bock, dass jetzt wieder die Zeit anfängt, wo man eventuell als Autofahrer, Fahrerin wieder morgens kratzen muss. Ich hatte schon so eine leichte, dünne Eisschicht auf der Fensterscheibe.
3: In Elmshorn?
2: In der Fensterscheibe ist auch geil, auf der Autoscheibe. In Elmshorn. Und das hat man noch so weggekriegt mit den Scheibenwischern.
3: Klar.
2: Aber wenn das nachher wieder dicker wird und dann steht man da wieder morgens und dann hat man die Handschuhe vergessen und dann versucht man wieder wie ich mit der Parkscheibe oder einer alten CD-Hülle noch wieder
3: das. Oh, immer vor allem mit einer alten CD-Hülle. Ja, wo holst du die denn her?
2: Ey? Weiß ich nicht, vielleicht liegt die noch im Kofferraum.
3: Ja, vielleicht, Martina, einfach würde ich sagen, so 3 Monate... Teneriffa überwintern? Was hältst du davon?
2: Super. Von dir gesponsert, oder?
3: Nein, sendest du einfach von da.
2: Ja, das finde ich eine Top-Idee.
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1: Ihr hört jetzt einen Beitrag von Ann-Kathrin Brenke für die Evangelische Kirche.
2: Vor einer Drogerie komme ich mit einem Obdachlosen ins Gespräch. Er sitzt hier jeden Tag und stellt seinen Becher auf, erzählt er. Ich krame ein paar Münzen zusammen. Ich habe eigentlich nie Bargeld, sage ich, und frage nach. Das hören Sie bestimmt oft. Ja, sagt er, aber ich habe PayPal. Ich bin erstaunt. Aber klar, wieso auch nicht? Geld ist Geld, Hilfe ist Hilfe, ob handfest oder digital. Für ein PayPal-Konto braucht es schon einiges. Eine Handynummer, eine E-Mail-Adresse, ein Smartphone und ein Bankkonto. Zwar hat jeder Mensch Anspruch auf ein Bankkonto, aber ohne Wohnsitz ist das oft kompliziert zu eröffnen. Viele Obdachlose in unseren Städten können nicht so einfach ausweichen auf digitale Alternativen zum Kleingeld im Pappbecher. Zu Hause recherchiere ich. Circa 30 Euro braucht man am Tag, wenn man in Hamburg auf der Straße lebt. Jeder Toilettengang kostet Geld. Das Leben ohne fließend Wasser und Strom ist teuer. Ich bin wirklich Fan vom bargeldlosen Bezahlen. Und ich reg mich meistens auf, wenn irgendwo steht, nur Barzahlung möglich. Aber ganz ohne Bargeld? Für Menschen auf der Straße macht das Leben noch schwerer. Und wenn ich Menschen übersehe, die auf dem Boden sitzen und das Kleingeld dringend brauchen, das sollte mich doch deutlich mehr aufregen.
3: Und das war ein Beitrag von Ann-Kathrin Brenke für die Evangelische Kirche.
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0: 6 Uhr.
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2: Okay, ich muss ja zugeben, Spaßgetränke lieb ich ja wohl nur. Da ist aber auch ordentlich Zucker drin, also leider auch ungesund. Deshalb könnten die auch bald für uns teurer werden. Hauke Schelling aus den Enjoy Infos, warum?
3: Weil die Bundesregierung eine Zuckersteuer einführen will. Damit will sie erreichen, dass wir nicht zu viel süße Sachen trinken und dann irgendwann davon krank werden. Schon länger wird ja darüber diskutiert. Gestern Abend haben dann CDU, CSU und SPD letzte Details geklärt, berichten mehrere Medien. Und heute wollen sie das Gesetz für die Zuckersteuer dann auf den Weg bringen. Wie die genau aussehen soll, das weiß Enjoy-Reporter Kevin Wieler.
4: Der Kompromiss sieht den Angaben zufolge vor, für Getränke mit einem Zuckergehalt ab 5 Gramm je 100 Milliliter eine Steuer zu erheben. Das wäre zum Beispiel bei Saftschorlen oder bei vielen Eistees der Fall. Ab kommendem Juli soll darauf ein Steuersatz von 26 Cent pro Liter kommen. Bei einem höheren Zuckergehalt soll der Satz auf 32 Cent steigen. Ausnahmen soll es für kleinere Hersteller geben. Der Bund rechnet mit Millioneneinnahmen durch die Zuckersteuer. Ziel ist es außerdem, die Verbraucher zu gesünderer Ernährung zu bringen.
3: Mitten in der Ostsee sprudelt Gas aus Pipelines. An die Bilder könnt ihr euch vielleicht auch noch erinnern. Das war vor gut 4 Jahren, kurz nach dem Beginn des Ukraine-Kriegs. Es war ein Sprengstoffanschlag, den ein 50-jähriger Ukrainer geplant haben soll. Ab heute steht der in Hamburg vor Gericht. Laut Anklage wollte der Ex-Armee-Offizier verhindern, dass Russland weiter Gas nach Deutschland leitet und mit den Einnahmen aus dem Gashandel dann den Krieg gegen die Ukraine finanziert. Das war eine kleine Überraschung gestern Abend in der Fußball-Champions League. Bayern München hat beim Underdog Viking Stavanger in Norwegen nur 3:3 gespielt. RB Leipzig hat dagegen gewonnen, 1:0 gegen die PSV Eindhoven aus den Niederlanden. Und auch Frauenfußball wurde gestern Abend gespielt. Die deutsche Nationalmannschaft hatte ein Testspiel in Bremen gegen Japan und hat das mit 2:1 gewonnen.
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2: Also heute gibt es meist so einen trockenen Mix aus Sonnenschein und mal lockeren Wolken. Dazu zwischendurch einige echt schöne Phasen mit ordentlich Sunshine. Nur zum Anfang des Tages kann es vom Darß bis Usedom so ein paar kleine Schauer geben. Aber mild, 15 bis 18 Grad maximal, Leuten.
0: Im Moment noch keine Staus auf den Autobahnen, aber ich habe zwei Sperrungen für euch. Die A23 Heide Richtung Hamburg, die ist zwischen Heide West und Heide Süd nach Überflutungen gesperrt. Und die A24 Hamburg in Richtung Berlin ist zwischen Hamburg-Horn und Jenfeld wegen Bauarbeiten bis Freitagabend 20 Uhr gesperrt. Gute Fahrt!
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2: Yes, dafür mit Svenja, weil Martina hat heute frei.
0: So ist es. Guten Morgen.
2: So, wie ist es wieder so früh aufzustehen? Kommst du klar? Wir haben ja schon mal zusammen gesendet, 2 Wochen, wa?
0: Mhm. Nee, fiel mir leicht, aber ich habe gelogen. Sorry.
2: Also, die nächsten 4 Stunden schaffen wir auf jeden Fall. Wird geil. Ich freue mich drauf. Wir machen was draus.
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0: Morgen, gleich 9:09. Es ist doch Enjoy, na klar.
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0: Yes, und heute haben wir prominenten Besuch im Open Mic Woch. Dennis Aytekin, Ex-Schiedsrichter im Profifußball. Insgesamt 4-mal war er Schiedsrichter des Jahres. Und Dennis möchte heute bei uns Werbung machen für das Schiedsrichteramt. Warum ist es denn so cool, Schiedsrichter oder Schiedsrichterin zu werden?
3: Ich fange mal mit dem ganz Einfachen an. Also man bessert sein Taschengeld auf. In so ganz jungen Jahren kann man da wirklich ein paar Euro dazu verdienen und man macht ja dann auch noch Sport. Das ist ja auch cool, so eine Kombination. Nice. Also das ist so der eine Punkt. Das zweite ist, man kommt in jedes Bundesliga-Stadion for free rein. Also tatsächlich gibt es ja so Schiedsrichterkarten. Das ist eigentlich ja mega, wenn man dann die Möglichkeit bekommt. Und der dritte Punkt, und das ist aus meiner Sicht der wichtigste Punkt, ist, Schiedsrichter sein ist eine Lebensschule. Du lernst, mit Menschen umzugehen, mit schwierigen Momenten umzugehen. Ich habe es nicht bereut. Mir hat es große Freude bereitet und habe für mein Leben da ganz viel mitnehmen können.
0: Boah, ich habe noch nie drüber nachgedacht, aber jetzt hätte ich auch Bock, ein bisschen was zu pfeifen. Ey.
1: Voll, das klingt voll gut. Und weißt du, was auch noch cool ist? Mhm. Wenn man die rote und die gelbe Karte mit nach Hause nehmen kann.
0: Ja, und da kann man die auch privat ein bisschen benutzen. Schön, ey.
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0: Guten Morgen. Ihr seid bei Enjoy, 16 Minuten nach 6.
1: Leute, wisst ihr was? Erwachsen sein, ne? Ist schon geil auf eine Art. Ich finde, ist schon toll, wenn man alles selber entscheiden kann und man vergisst das immer im Alltag. So ein Beispiel von mir aus dem Leben, ja?
0: Ja.
1: Ich nehme euch mit. Vorgestern hatte ich Burger zu Hause gemampft. Zwei Stück. Und gestern habe ich mir gedacht, guck mal, Greg, diese Packung hat immer 4 Brötchen. Du hast immer noch 2 Brötchen zu Hause. Du hast gestern Burger gegessen? Weißt du was? Du isst heute einfach nochmal Burger. Das wäre als Kind wäre das ja undenkbar gewesen.
0: Ja, voll.
1: Zum einen, weil die Eltern nicht wollen, dass man irgendwie so Quatsch isst.
0: Du hattest erst gestern Burger.
1: Genau, und zum anderen, ich habe 2 Brüder, da ist eigentlich nie was übrig geblieben. Also da wäre kein Brötchen übergeblieben und so. Jetzt, weißt du, ich lebe einfach mein Life und freue mich einfach des Wahnsinns und denke mir so, ey, wie cool ist das denn?
0: Fühle ich, aber ich sag mal so, hättest du auch mitbringen können, wäre auch hier, glaube ich, weggekommen.

0: Und da sind wir schon wieder, 6.22 Uhr. Es ist Enjoy. Tag, moin.
1: Mal so eine ernst gemeinte Frage in die Runde.
0: Ja.
1: Schafft ihr das, also ich meine diese Bluetooth in ihr Kopfhörer, ne? Mhm. Hast ja schön zwei von ohne Kabel. Schafft es irgendjemand von euch, die länger als so 2-3 Wochen bei sich zu behalten?
0: Das ist eine geile Frage.
1: Und auch, dass die heile bleiben, weil ich... Entweder verliere ich die immer sofort oder die fallen mir so einzeln aus dem Ohr und dann fliegen die immer so auseinander, dann muss ich die wieder zusammenfriemeln. Es ist doch ein Pain.
0: Ja.
1: Ich vermisse Kopfhörer mit Kabeln.
0: Ja, das
1: war so geil.
0: Das war schon gut. Ne? Die hatten zwar mal irgendwann Kabelbruch nach 3 Monaten, aber ich check das schon. Bei mir ist das so, ich hatte eigentlich die Kopfhörer relativ lange, diese Bluetooth-Dinger, aber ich habe die zuletzt verloren, jetzt habe ich einfach keine.
1: Siehste?
0: Jetzt muss ich mich mit meinen Gedanken mal auseinandersetzen.
1: Ja, mit Kabeln.
0: Ja.
1: Wollt ihr mal mit Kabeln? Gibt's die noch irgendwo?
0: Das ist auf jeden Fall ein schönes Throwback-Gefühl. Mhm. Haben wir jetzt auch hier für euch in Form von Musik, Leute. King of Makase, was ist denn los, ey? Was?

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1: Ja, moin. Ich bin Caroline, komme aus Haßbergen. Insgesamt ist vieles ungewiss. Wir sind Eigenkündigungsbedarf, also Eigenbedarfskündigungsbedroht, sagen wir so. Und mit drei Kindern im passenden Rahmen dann wieder Wohnung zu finden, ist schwierig. Dann bin ich aktuell langzeitkrank und nicht mehr berufstätig. Und das macht das alles schwierig, dann auch wieder Wohnung zu finden.
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2: Ich bin Malte aus Holstein und bin vom Beruf Versicherungskaufmann. Bin von Hamburg jetzt vor einem Jahr aufs Land gezogen und freue mich immer, wenn man abends nach Hause kommt, gerade von der Arbeit, die ja jetzt im Alltag eher stressiger ist, dass man halt entschleunigt wird, dass wir zum Beispiel auch Hirsche zu Besuch hatten mitten in der Nacht, die dann vor der Haustür was gesnackt haben und dass es einfach nur schön ist, da runterzukommen, sich zu Hause zu fühlen und Zeit für sich und mit seiner Liebsten hat.
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4: Es ist 6.30 Uhr, guten Morgen.
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5: Cola, Limo, Eistee, alles mega lecker, mega erfrischend. Aber wenn die nur nicht so ungesund wären. Die Politik will was tun. Und Hauke Schelling aus den Enjoy Infos, das könnte zuckerhaltige Getränke für uns teurer machen, ne?
6: Ganz genau. Das hängt mit der Zuckersteuer zusammen. Wie die genau aussehen soll, darüber wurde ja zuletzt viel gestritten. Gestern Abend dann haben sich CDU, CSU und SPD aber auf letzte Details geeinigt. Das berichten mehrere Medien. Der Plan ist, stecken in einem Getränk mindestens 5 Gramm Zucker pro 100 Milliliter, dann sollen 26 Cent Steuer fällig werden. Ab 8 Gramm Zucker dann 32 Cent. Die Steuer soll im Juli nächstes Jahr kommen. Das Gesetz dafür will die Bundesregierung heute auf den Weg bringen. In der Ostsee sprudelt es auf dem Wasser, Gas strömt aus Pipelines. Die Bilder sind vor gut 4 Jahren um die Welt gegangen. Schnell war danach klar, jemand hat die Pipelines Nord Stream 1 und 2 gesprengt. Ein 50-jähriger Ex-Offizier der ukrainischen Armee, der steht dafür ab heute vor Gericht in Hamburg. Was ihm genau vorgeworfen wird, das weiß NJ-Reporterin Elke Spanner.
7: Der Generalbundesanwalt geht in der Anklage davon aus, dass der Mann damals das Sabotageteam angeführt hat, und zwar im Auftrag staatlicher Stellen der Ukraine. Russland hatte ja wenige Monate vorher den Angriffskrieg auf die Ukraine begonnen. Der Angeklagte sollte die Gaspipelines laut Anklage zerstören, um zu verhindern, dass Russland da weiter Gas Richtung Deutschland durchleitet. Dieses Sabotageteam soll dann mit einer gecharterten Segeljacht von Rostock aus auf die Ostsee gefahren sein. Taucher brachten dann laut Anklage Sprengsätze an den Nord Stream-Leitungen an und brachten die dann auch zur Explosion.
6: Papst Leo XIV. Ist schwerer erkrankt. Er hat Lungenkrebs. Das ist gestern bei einer Untersuchung im Krankenhaus festgestellt worden. Bei einer Operation wurde ihm ein Teil der Lunge entfernt. Laut Vatikan hat Papst Leo die OP gut überstanden. Das Oberhaupt der katholischen Kirche muss sich jetzt einige Tage erholen. Und dann muss geklärt werden, ob sich der Krebs weiter ausgebreitet hat, heißt es.
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4: Kommen wir zum Wetter. Also heute gibt es meist so einen trockenen Mix aus Sonnenschein und mal lockeren Wölkchen. Dazu zwischendurch einige echt wirklich schöne Phasen mit Sonne. Nur zum Anfang des Tages kann es vom Darß bis Usedom so ein paar kleine Schauer geben. Und es ist mild im Vergleich zu gestern. 15 bis 18 Grad maximal.
5: 6.32 Uhr, hello in die Autos. Ich habe zwei Meldungen für euch. Die A23 Heide in Richtung Hamburg, die ist zwischen Heide West und Heide Süd nach Überflutungen gesperrt. Und die A24 Hamburg Richtung Berlin auch gesperrt zwischen Hamburg-Horn und Jenfeld. Da laufen bis Freitagabend Bauarbeiten. Kommt gut durch.
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4: Yes, Martina hat heute Freitag, ist Svenja am Start.
5: Hallo.
4: Und man kann ja alle möglichen Parkscheiben im Internet bestellen. Da stehen da lustige Sprüche drauf. Mhm. Man kann

0: Namen draufdrucken lassen oder es gibt auch pinke Parkscheiben.
1: Ja, das Bescheuerte ist aber, wir können damit ungefähr alles machen, was wir wollen, außer parken. Mhm. Da können wir sie nicht für benutzen. Warum? Das hören wir in 5 Minuten.
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0: für den Alltag mit. Wir alle sollten uns wirklich nur die klassisch blaue Parkscheibe vorne ins Auto legen. Warum, Gabriel aus dem Enjoy-Team?
1: Weil wir sonst ein Knöllchen bekommen, ist die ganz kurze Antwort.
2: Ja, kein Bock.
0: Okay. Oh Mann.
1: Die Parkscheibe muss immer blau mit weißer Schrift sein. Das schreibt nämlich die Straßenverkehrsordnung vor.
0: Also da gibt kein anderes Muster oder Farbe.
1: Genau, also pink oder geblümt oder schwarz oder whatever ist alles ungültig, auch wenn wir die so kaufen können.
2: Und warum bitte?
1: Dazu gab es letztes Jahr einen Fall in Braunschweig. Eine Frau hat da einen 20-Euro Strafzettel bekommen, weil sie eine pinke Parkscheibe hatte. Sie haben dann als Begründung geliefert, einheitliche Arbeit würde das halt einfach erleichtern,
2: ja,
1: wenn es halt standardisiert ist. Das Ordnungsamt sieht dann natürlich direkt die blaue Scheibe mit einem Blick und weiß Bescheid.
2: Ach so, okay, ich verstehe es jetzt auf eine Art.
0: Ja,
2: also,
0: schon.
2: Parkscheibe nur im klassischen Bleu. Danke, so. Gabs.
0: Danke.
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0: Also wenn wir jetzt noch 14 Minuten warten, dann ist 7 Uhr. Wunderschönen guten Morgen, es ist Enjoy. Und das Wetter heute, ich sag mal so, in Norddeutschland ziemlich freundlich. Also wir bekommen Sonnenschein, wir bekommen ein paar Wölkchen, minimal Schauer, aber die Sonne überwiegt schon, dazu 18 Grad maximal. Na, morgen.
1: Passt doch. Mhm. Und alle, die an Weihnachten zur Family fahren, gleich so...
2: Alarm! Alarm!
0: Das Sound, ich lieb's ja nur.
1: Ja, es ist zwar erst Mitte Oktober, aber für alle, die keinen Bock haben, unnötig viel für die Bahnreise zu bezahlen, am besten genau jetzt buchen. Das geht nämlich ab heute.
0: Geil.
1: Und wir wissen ja alle, je früher wir buchen, desto günstiger sind wir dann unterwegs, ne?
0: Ach, Svenja, du bist ja so erwachsen, ey.
1: Yes, Alex Warren jetzt hier bei Enjoy.

0: Wie cool, dass ihr am Start seid. Enjoy ist hier, 6.52 Uhr.
1: Okay, 5 Challenges, 5 Siege. Das ist bisher eure Bilanz. Mal schauen, ob es genauso weitergeht. Morgen 10 nach 8 steht nämlich das nächste Finale an.
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0: Gemeinsam mit unserem Kollegen Lars stellt ihr euch den unterschiedlichsten Challenges. Und morgen geht es um folgende. Mach einen Rothirsch so authentisch nach, dass selbst Experten ihn für echt halten.
1: So geil.
0: Und von euch, der Enjoy-Community, gibt es viele, viele Tipps. Das ist cool. Und zwar nicht nur zum Röhren selbst, sondern auch zum richtigen Rothirsch-Warm-up. Miri aus Waren in MacPom hat sich bei Lars gemeldet.
3: Ich würde vorschlagen, einfach durchatmen und so Lockerungsschwung machen für den Unterkiefer. Das würde ich vorschlagen.
4: Okay, wie hast du einen Tipp, also wie das aussehen könnte?
3: Also ein bisschen massieren, ne? So den Unterkiefer ein bisschen massieren, da wo die Aufhängung des Unterkiefers am Oberkiefer ist. Ich glaube, das kann helfen.
0: Mach ich direkt.
3: Und dann so locker, ne? So dieses Lippen locker machen, weil ich glaube, das ist ganz wichtig, wenn du durch die Geräte da bliest.
4: Okay, also einfach ganz locker sein, vor allem im Gesicht, im Kieferbereich und dann volles Rohr.
3: Genau. Ich wünsche dir maximal viel Spaß und ganz viel Erfolg.
1: Ja, schafft es Lars wirklich, ein Rothirsch so authentisch nachzumachen, dass selbst Experten ihn für echt halten. Morgen werden wir es erfahren. Mhm. Das große Finale von Mission Norddeutschland Nummer 6 hört ihr gegen 10 nach 8, genau hier in der Enjoy Morning Show. Wunderschönen guten Morgen.

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4: Es ist 7 Uhr.
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5: Ey, so kleine Spaßgetränke liebe ich ja nur, aber da steckt immer so viel Zucker drin. Leider. Dagegen will die Bundesregierung was tun. Stichwort Zuckersteuer. Hauke Schelling aus den Enjoy Infos. Warum reden wir heute drüber?
6: Weil die Bundesregierung die Zuckersteuer heute wohl beschließt. Über das Thema wurde zuletzt ja viel gestritten. Jetzt berichten mehrere Medien, dass die Bundesregierung sich geeinigt hat. Was da genau kommen soll, das sagt uns jetzt Enjoy-Reporterin Jenny Kallenbrunnen.
7: Enthält ein Getränk mindestens 5 Gramm Zucker pro 100 Milliliter, dann sollen 26 Cent Steuer fällig werden. Ab 8 Gramm Zucker dann 32 Cent. Auf Getränke, die nicht mit Zucker gesüßt sind, sondern mit Süßstoffen, soll jetzt aber doch keine Steuer fällig werden. Das war zwischendurch auch mal im Gespräch. Die Steuer soll im Juli 2027 kommen. Dadurch erwartet die Bundesregierung allein im nächsten Jahr Einnahmen von 690 Millionen Euro. Ziel sind laut Finanzminister Klingbeil aber nicht nur die Steuereinnahmen, sondern auch den Zuckerkonsum generell zu senken und Krankheiten vorzubeugen.
6: Mitten in der Ostsee sprudelt Gas aus Pipelines. An die Bilder könnt ihr euch vielleicht auch noch erinnern. Das war vor gut 4 Jahren, kurz nach dem Beginn des Ukraine-Kriegs. Es war ein Sprengstoffanschlag, den ein 50-jähriger Ukrainer geplant haben soll. Ab heute steht der in Hamburg vor Gericht. Laut Anklage wollte der Ex-Armee-Offizier verhindern, dass Russland weiter Gas nach Deutschland leitet und mit den Einnahmen aus dem Gashandel dann den Krieg gegen die Ukraine weiterfinanziert. Es war eins der größten Rätsel in der Musikgeschichte, wer steckt hinter dem Mord auf Rap-Legende Tupac Shakur vor 30 Jahren. Vor 1,5 Monaten war ein heute 63-jähriger ehemaliger Gang-Anführer verurteilt worden, den Mord an Tupac organisiert zu haben. Jetzt wurde das Strafmaß verkündet, der Mann muss 40 Jahre hinter Gitter. Das war eine kleine Überraschung gestern Abend in der Fußball-Champions League. Bayern München hat beim Underdog Viking Stavanger in Norwegen 3:3 gespielt. RB Leipzig hat dagegen gewonnen, 1:0 gegen die PSV Eindhoven aus den Niederlanden. Und auch Frauenfußball wurde gestern Abend gespielt. Die deutsche Nationalmannschaft hatte ein Testspiel in Bremen gegen Japan und hat das mit 2:1 gewonnen.
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5: Also bei mir hier in Sundhagen ist kein schönes Wetter, es regnet hier, hat eben Chris geschrieben über einen Messenger der ARD Sounds App.
4: Mann,
5: ja, teilweise gibt es heute auch noch zum Start des Tages so ein bisschen Regen, aber der verzieht sich und dann wird es eigentlich ein entspannter Tag mit Sonne und 15 bis 18 Grad maximal.
4: Wir schauen kurz auf die Autobahnen drauf, die A23 Heide in Richtung Hamburg, die ist zwischen Heide West und Heide Süd gesperrt, da hat es sehr viel geregnet und die Autobahn ist überflutet. Die A24 Hamburg in Richtung Berlin ist zwischen Hamburg-Horn und Jenfeld wegen Bauarbeiten auch gesperrt, das dauert bis Freitag. Tagabend. Gute Fahrt euch!
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5: Und die tolle hat heute frei, dafür ist Svenja am Start.
4: Hallo!
5: Frage in die Runde, was findet ihr eigentlich romantisch?
4: Also ich glaube, wenn man überrascht wird. Weißt du, es muss gar nichts Großes sein, so aber irgendwie, ja, so eine kleine Überraschung, womit man gar nicht gerechnet hat.
5: Fühle ich sehr. Was findet Romantik? Nee, was findet unsere grauen Schlau-WG eigentlich romantisch? So. Das finden wir gleich raus in 6 Minuten hier. Na, guten Morgen.
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0: Okay. Namenun Asim, Sanjay. Ja.
1: Guten so, Morgen. Wir bringen uns jetzt mal alle in die richtige Stimmung.
0: Ja. Dieses Lied. Ich kann nicht ernst, bleibt mir leid.
2: Jetzt streuen wir noch ein paar Rosenblätter vor euch aus. Mhm. Wir zünden eine Kerze für euch an. Weil jetzt wird's romantisch,
3: oh.
2: Leute.
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0: In der grauen Schlau-WG schnackt Reporter Martin immer mit der Generation 80 Plus über die kleinen und großen Fragen des Lebens. Die Frage heute, was ist für dich Romantik?
4: Auf einer Burg stehen und von oben runter gucken, das ist Romantik. Und da sind wir als Schulklasse gewesen, das war einfach toll.
5: Das heißt, du würdest sagen, man kann auch in der Freundschaft Romantik erleben?
4: Ja, würde ich schon sagen.
5: Rosi, was ist denn für dich Romantik?
6: An und sich gar nichts.
5: Bist du keine romantische Frau?
6: Nee, warte ich jetzt noch drauf, vielleicht kommt besser noch.
5: Hat noch nie jemand was Schönes für dich gemacht? So ein Kerzchen angezündet, dir Blumen mitgebracht?
6: Ja, Blumen schon, hat mal einer mitgebracht. Bauer aus Moorwerder. Und dann war das die Sache für mich erledigt.
5: Wieso?
6: War nichts für mich.
5: Die Blumen?
6: Doch, die Blumen schon.
5: War der Mann nicht?
6: Nee.
5: Fällt dir ein romantischer Augenblick in deinem Leben ein?
7: Meine Hochzeit damals hat er alles so schön selber arrangiert.
5: Dein Mann?
7: Ja. Und er hat mich sogar diese kleine Treppe mit 3 Stufen hochgetragen.
5: Oh.
7: Jawohl.
5: Wie lange ist dein Mann schon tot?
7: 2 Jahre.
5: Vermisst du die Romantik in deinem Leben?
7: Ja. Ja, damit könnte mich schon jemand ködern.
5: Ich trage dich gerne über die Schwelle, wenn du möchtest.
7: Das ist ja niedlich.
0: Oh, Martin.
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0: schön. Entspannt reinstarten in diesen Mittwoch, 17 Minuten nach 7. Es ist Enjoy und entspannt wird auch das Wetter heute, ich schwöre. Jetzt zu Anfang so ein bisschen verregnet, teilweise, aber später kommt auch die Sonne raus und bis zu 18 Grad maximal, ist doch mild.
1: Mhm. Ja, von Null auf Megastars, das war wirklich so ein krasser Start in die Popwelt, den Cat's Eye da hingelegt haben. Also wirklich Millionen Follower, eine Tour durch die ganze Welt, riesen Fanbase. Und natürlich haben sich die Fans auch einen Namen gegeben. Das gehört ja mittlerweile schon so mit dazu.
0: Klar.
1: Was meinst du, Greg, wie die heißen?
0: Die Fans von Cat's Eye, ja?
1: Mhm.
0: Ja, so auf der Hand würde ja irgendwas mit Catsies liegen oder so. Oder die Eyes. Was ist super unkreativ gerade von mir. Die Wursties? Keine Ahnung, sag's mir.
1: Richtig, Icons.
0: Ach, die Icons.
1: Voll
0: stark.
1: Gut, oder?
0: Gefällt mir.
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0: Bowser ist das, was du Liebe nennst. Ihr seid bei Enjoy. Guten Morgen um 7.24 Uhr.
1: Moin.
0: Und Schiedsrichter in der Kreisliga sein, das ist wirklich kein easy Job.
2: Anfeindungen, Drohungen, Beleidigungen auf dem Platz, nach dem Spiel, durch Zuschauer, durch Fans, aber eben manchmal auch durch beteiligte Aktive wie Spieler und Trainer.
0: Boah, es ist so daneben einfach.
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4: Ihr habt's gehört, eure Sendung, eure Themen. Immer mittwochs könnt ihr hier über alles reden, was euch so auf der Seele liegt. Mhm. Das ist Marco aus Hannover, der pfeift seit 6 Jahren in der Herrenkreisliga. Und er sagt, die Gewalt gegenüber SchiedsrichterInnen hat zugenommen in den letzten Jahren. Sein Wunsch an alle Beteiligten wäre, mach doch bitte mal so einen kleinen Perspektivwechsel.
2: An erster Stelle würde ich mir mehr Verständnis wünschen für das, was wir Schiedsrichter auf dem Platz eigentlich tun. Also zum Ersten gibt es gar kein Fußballspiel ohne uns als Schiedsrichter. Kaum ein Fußballspiel wäre denkbar. Es ist gar nicht durchführbar ohne jemanden, der neutral auf die Szenen guckt und versucht, dem Regelwerk Folge zu leisten und es durchzusetzen. Und dass vor allem Spieler, Trainer auch trotz aller berechtigter Emotionen sich hineinversetzen in uns als Schiedsrichter und was wir leisten, was wir alles parallel uns anschauen müssen. Wir betrachten eben nicht nur mal eben so einen Zweikampf, sondern wir gucken parallel gerade ohne Assistenten. Wir schauen, ist noch abseits, was passiert bei den Wechseln, werden die 10 Sekunden eingehalten, werden bei Einwürfen die 8 Sekunden oder bei Abstößen die 8 Sekunden eingehalten. Ja, wir haben so viele Themen, die wir parallel bespielen. Ein Schiedsrichter entscheidet in 90 Minuten 200 Mal innerhalb von 0,8 Sekunden.
4: Boah, ist das crazy, aber ich liebe die Leidenschaft, mit der Marco erzählt. Der ist wirklich on fire.
0: Ja, und ich würde sagen, da schreiben uns doch alle mal schön hinter die Ohren, ne?
4: Mhm.
0: Und wirklich auch danke an alle SchiedsrichterInnen für das, was ihr da leistet. Euch widmen wir heute mal den Open Mic Woch. Ja, mit einem Spezial in der Schiri-Edition.
4: Geil.
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2: Gleich ab 8, guten Morgen, Leute.
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3: Cola, Limo, Eistee, die geben einem ja irgendwie schon so ein wohliges Throwback-Gefühl, wenn die nur nicht so ungesund werden. Da will die Politik was tun und Hauke Schelling aus den Enjoy Infos, das könnte zuckerhaltige Getränke für uns teurer machen, ne?
4: Ja, und das hängt mit der Zuckersteuer zusammen. Wie genau die aussehen soll, darüber wurde ja zuletzt viel gestritten. Gestern Abend dann haben sich CDU, CSU und SPD aber geeinigt auf letzte Details, das berichten mehrere Medien. Der Plan ist, stecken in einem Getränk mindestens 5 Gramm Zucker pro 100 Milliliter, dann sollen 26 Cent steuerfällig werden. Ab 8 Gramm Zucker pro 100 Milliliter, dann 32 Cent. Die Steuer soll im Juli nächstes Jahr kommen und das Gesetz dafür will die Bundesregierung heute auf den Weg bringen. Die Bundesregierung will heute auch noch darüber sprechen, wie man Kinder und Jugendliche im Internet besser schützen kann. Bundesfamilienministerin Prien will dafür einen Plan vorlegen für strengere Social-Media-Regeln. Das berichtet das Nachrichtenmagazin Politico. Demnach sollen TikTok, Instagram und Co. für alle unter 13 tabu sein. Für Ältere sind abgestufte Regeln geplant. 18 Kilometer Tunnel unter dem Meer. Der Fehmarn-Belt-Tunnel soll mal Dänemark mit Schleswig-Holstein verbinden. Das ist ein Megabauprojekt. Jetzt wurden die Bauarbeiten aber von einem Cyberangriff unterbrochen. Dänische Medien berichten, dass Arbeitsschiffe stillstehen und die Zugangskarten der Mitarbeitenden nicht mehr funktionieren. Wer hinter der Cyberattacke steckt, das ist noch unklar. Die deutsche Fußballnationalmannschaft der Frauen, die hat ihr Länderspiel gestern Abend im Bremer Weserstadion gewonnen. Es stand am Ende 2:1 gegen Japan. Bei den Männern wurde gestern in der Champions League gespielt. Dabei ist Bayern München bei Underdog Viking Stavanger in Norwegen nicht über ein 3:3 Unentschieden hinausgekommen. RB Leipzig hat dagegen gewonnen mit 1:0 gegen die PSV Eindhoven aus den Niederlanden.
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2: So ein paar kleine Temperatürchen hätte ich für euch. In Bassum am Tierpark Petermoor in Niedersachsen haben wir 9 Grad. In Zingst an der Tauchgondel Mecklenburg-Vorpommern sind es jetzt schon stabile 13, aber hallo. Also heute gibt es meist so einen trockenen Mix aus Sonne und ein paar lockeren Wölkchen. Nur zum Anfang des Tages kann es vom Darß bis Usedom so ein paar kleine Schauer geben. Aber mild, 15 bis 18 Grad maximal.
3: Perfekt, wir schauen auf die Straßen. Die A19 Berlin Richtung Rostock, die ist zwischen Kessin und Rostock Süd nach dem Unfall gesperrt. Die A23 Heide Richtung Hamburg auch gesperrt. Zwischen Heide West und Heide Süd, da sind Überflutungen. A23 Heide Richtung Hamburg zwischen Pinneberg Nord und Halstenbeck-Rellingen 4 Kilometer stockender Verkehr. Die A24 Hamburg Richtung Berlin auch gesperrt zwischen Hamburg-Horn und Jenfeld. Da laufen bis Freitagabend Bauarbeiten. Und A36 Bernburg Richtung Fienenburg zwischen Wernigerode Mitte und Stapelburg 5 Kilometer Stau nach dem Unfall. Kommt gut durch, Leute.
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2: Tamoi, Martina ist Freitag mit Svenja am Start.
3: Hallo.
2: Und in unserem Quiz Gefragt Jagd spielen wir diese Woche um Tickets für das Nico Santos Konzert am 3. November in Braunschweig.
3: Ja, und unser Kandidat heute ist Markus Satter aus Satterland in Niedersachsen. Und der kennt sich mit Zahlen aus, weil er arbeitet einfach im Finanzamt. Hi Markus.
5: Moin.
2: Also Bock auf eine kleine Runde Gefragt Jagd um Nico Santos Tickets?
5: Ja, sehr gerne.
2: Super, wo bist du gerade? Wo finden wir dich auf?
5: Ich bin gerade auf Arbeit tatsächlich.
2: Sexy, dann geht's hier los in 6 Minuten.
5: Super.
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0: 7.38 Uhr, Enjoy's hier.
1: Und wir schicken euch auf ein geiles Konzert von Nico Santos.
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1: So, jeden Morgen tritt jemand von euch in unserer Schnellradrunde an, um so viele Fragen wie möglich zu beantworten. Wer die meisten richtigen Antworten gibt, wird Freitag Wochensieger oder Wochensiegerin und gewinnt 2 Tickets für Nico Santos in Braunschweig.
0: Wir zocken heute mit Markus aus Saterland in Niedersachsen. Markus ist gerade schon auf Arbeit beim Finanzamt und ja, er sagt, es ist gar nicht mal so langweilig, wie man vielleicht denkt.
3: Jeder Fall ist ein bisschen unterschiedlich, ist ein bisschen Rätseln, jedes Mal auch,
1: okay. Ja. Okay, klar. Markus, wir bezahlen eine Runde Wahr oder Unwahr.

0: Tagesschau mit WOB abgekürzt?
1: Wolfsburg.
0: In welchem norddeutschen Bundesland befindet sich der Kummerower See?
1: Schleswig-Holstein.
0: MacPom, welchem Lewis gelang das Kunststück, viermal in Folge Formel-1-Weltmeister zu werden? Welche Kristen spielte in Twilight bis zum Morgengrauen die Rolle der Bella Swan?
1: Du.
0: Welcher griechische Ort wurde durch die antike Propaganda zur Bezeichnung eines Langstreckenlaufs? Das war jetzt leider über der Zeit. Antwort ist Marathon, aber...
2: Hätte er gewusst. Markus, ich hab 6 gezählt.
0: Woo! Ja, mega, Markus. Voll abgerissen, oder was?
2: Ja, ja.
1: Ja, ist doch gut.
2: Ja, super.
0: Ja, ist doch gut.
2: Dann mach weiter, mein Lieber, mit Dings, Finanzen und so.
1: Mhm.
2: Und du bist jetzt erstmal auf dem Thron bisher.
0: Ja, schauen wir mal, ob jemand noch drüber kommt.
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0: fürs Einschalten. Hier ist Enjoy, 7.46 Uhr.
1: Und das war eine kleine Überraschung gestern Abend in der Fußball-Champions League. Bayern München hat beim Underdog Viking Stavanger in Norwegen nur 3:3 gespielt.
0: Vielleicht lag es ja am Rasen oder besser gesagt am Kunstrasen.
1: Aha.
0: In Stavanger gibt es nämlich keinen echten Rasen, weil da das Klima zu kalt ist. Dann würden im Winter ständig Spiele ausfallen. Und für die Bayern war es eben erst das zweite Spiel überhaupt auf einem Kunstrasen.
1: Crazy.
0: Da braucht man nicht nur andere Fußballschuhe, der Ball reagiert auch anders. Das klingt jetzt so, als wüsste ich das. Das sagt aber Bayern-Torwart Manuel Neuer.
2: Wenn man den Ball jetzt droppen lässt, dann springt er nicht mehr hoch. Nee, das ist so, wie wenn ich jetzt meinen Badelatschen runterfallen lasse. Dann kommt er auch nicht zurück.
1: Okay, ja, merken wir uns, Ball auf Kunstrasen aufprallen lassen ist wie Badelatschen fallen lassen.
0: Ja.
1: Danke.

0: Oh, einfach Justin, ey. 7:53 Uhr, Sanjay. Guten Morgen, Leute.
1: Wenn unser Kollege Lars so weitermacht, dann wächst ihm noch ein Geweih.
0: Ja, Arschgeweih.
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0: Ja, hier gibt es immer wieder Challenges für euch und unseren Kollegen Lars. Und die aktuelle lautet: Mach einen Rothirsch so authentisch nach, dass selbst Experten ihn für echt halten. Lars, aber wie macht man einen Rothirsch nach und zwar so gut, dass man ihn nicht vom Original unterscheiden kann?
3: Ja, das ist tatsächlich gar nicht so easy, aber Patrick hat einen Tipp und Patrick muss Ahnung haben. Denn Patrick ist Juror bei der deutschen Meisterschaft im Hirschrufen gewesen.
4: Ich möchte möglichst wenig menschliche Stimme, das kommt da drin vor. Irgendwann, irgendwo, je länger häufig so eine Sequenz dauert, umso eher merkt man, ist es ein Mensch oder ist es wirklich Natur. Für mich lieber kurz und knackig und dann nah dran am Original.
3: Und da ist der Punkt. Also das hat Patrick unseren Kolleginnen und Kollegen vom WDR erzählt. Und genauso wird mein Plan sein. Also einmal ganz kurz nur hören und dann hört niemand, ob ich das bin oder ob das jetzt ein echter Rothirsch war.
1: Mal gucken.
0: Also nur so schnell so anrühren. Nur
3: so, so ganz, ganz schnell. Und dann kriegt das keiner hin.
1: Ja, und ob Lars es mit diesem Tipp dann schafft, auch diese Mission Norddeutschland zu gewinnen, das hört ihr doch morgen früh gegen kurz nach 8 hier in der Enjoy Morning Show. Da machen wir hier unser großes Hirschroh-Finale.
0: Oh, ich bin so gespannt. Das wird tierisch cool, hey.

0: 8 Uhr.
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2: Geht's euch auch so? Ich muss ja zugeben, so kleine Spaßgetränke sind ein Guilty Pleasure bei mir. Klar, leider auch ungesund, weil da so viel Zucker drin ist. Und deshalb könnte sowas für uns bald mehr kosten. Die Zuckersteuer ist auf dem Weg. Und apropos süß, Hauke Schöning aus den Enjoy Infos. Was gibt's da Neues?
3: Jetzt werde ich ja rot. das Gesetz dafür soll heute beschlossen werden, für die Zuckersteuer von der Bundesregierung. Schon länger streiten ja CDU, CSU und SPD darüber, wie genau diese Zuckersteuer aussehen soll. Gestern Abend dann gab es aber die Einigung, das berichten mehrere Medien. Wie die genau aussieht, das sagt uns Enjoy-Reporter Kevin Bieler.
4: Der Kompromiss sieht vor, für Getränke mit einem Zuckergehalt ab 5 Gramm je 100 Milliliter eine Steuer zu erheben. Das wäre zum Beispiel bei Saftschorlen oder bei vielen Eistees der Fall. Ab kommendem Juli soll darauf ein Steuersatz von 26 Cent pro Liter kommen. Bei einem höheren Zuckergehalt soll der Satz auf 32 Cent steigen. Ausnahmen soll es für kleinere Hersteller geben. Der Bund rechnet mit Millioneneinnahmen durch die Zuckersteuer. Ziel ist es außerdem, die Verbraucher zu gesünderer Ernährung zu bringen.
3: Plötzlich sprudelt das Wasser mitten in der Ostsee. Diese Bilder habt ihr vielleicht noch vor Augen. Das war vor 4 Jahren, kurz nachdem Russland angefangen hat, die Ukraine anzugreifen. Da wurden die Nord Stream Gaspipelines in der Ostsee sabotiert und gesprengt. Und hinter diesem Anschlag soll ein Ukrainer stecken. Der 50-jährige Ex-Offizier der ukrainischen Armee, der steht ab heute vor Gericht in Hamburg. Papst Leo XIV. Ist schwerer erkrankt. Er hat Lungenkrebs. Das ist gestern bei einer Untersuchung im Krankenhaus festgestellt worden. Bei einer Operation wurde ihm ein Teil der Lunge entfernt. Laut Vatikan hat Papst Leo die OP gut überstanden. Das Oberhaupt der katholischen Kirche muss sich jetzt einige Tage erholen. Und dann muss geklärt werden, ob sich der Krebs weiter ausgebreitet hat, heißt es. Auf vielen Bahnstrecken, auch bei uns im Norden, sind noch Dieselloks unterwegs. In Niedersachsen sollen die in den kommenden Jahren aber auf einigen Strecken durch Batteriezüge abgelöst werden. 113 davon hat das Land Niedersachsen jetzt bestellt für rund 2 Milliarden Euro. Zum Beispiel auf Strecken in der Weser-Leine-Region und im Harz sollen diese Batteriezüge dann ab 2031 fahren.
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2: Kommen wir zum Wetter. Heute 36 Grad. Also in meinem Körper.
0: Oh wow, Greg.
2: Ja, entschuldige bitte. Nee, es wird ein schöner Tag. Ich freue mich. Die Sonne kommt oft raus. 80 Grad maximal. Kann man moken, oder?
0: Yes. Komm auf die Straßen. Die A2 Berlin in Richtung Hannover, die ist zwischen Marienborn und Helmstedt-West nach dem Unfall gesperrt. Dadurch staut es sich da. Die A23 Heide in Richtung Hamburg ist auch gesperrt zwischen Heide-West und Heide-Süd nach Überflutungen. A23 Heide Richtung Hamburg zwischen Pinneberg-Nord und Halstenberg-Relling 4 Kilometer stockender Verkehr. Die A24 Hamburg in Richtung Berlin, die ist zwischen Hamburg-Horn und Jentfeld wegen Bauarbeiten gesperrt. Dauert bis Freitagabend. Und auf der A36 Bernburg in Richtung Fiedenburg gibt es zwischen Wernigerode Nord und Abbenrode 6 Kilometer Stau. Das war's. Gute Fahrt.
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2: Tag, moin. Martina hat heute frei. Dafür ist Svenja am Start.
0: Ja, gönn dir, du tolle Martina.
2: Achso, hallo. Ich dachte, du redest mit mir. Sie gönnt sich bestimmt. Ich weiß du gar nicht, ob tolle. Sie zuhört. Aber sie hat schon eine Story gepostet bei Instagram. Von daher glaube ich, sie ist wach. Grüße gehen raus.
0: Ja, noch was?
2: Ich habe nichts mehr zu sagen.
0: An euch einen guten Morgen.
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0: 9 Minuten nach 8, Angel. Da, moin.
1: Damit wir Mannschaftssport machen können, brauchen wir Schiedsrichter und Schiedsrichterinnen. Ohne die geht wirklich gar nichts. Yes. Deshalb dreht sich heute mal alles um die lieben Schiris im Norden.
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0: Ja, mittwochs könnt ihr bei uns immer über alles sprechen, was euch so bewegt. Heute machen wir ein Open Mic Woch Schiri Spezial. Mit dabei Adam aus Lübeck. Mit nur 19 Jahren hat er schon fast 100 Basketballspiele gepfiffen.
3: Begeistert das, einfach die Verantwortung zu haben, aber auch, dass das Spiel ordentlich verläuft, dass viele Leute Spaß haben, aber auch das Adrenalin bei knappen Spielen.
0: Ja, top Typ.
1: Man hört so, der liebt, was er macht. Ne? Leider gibt es ein Problem, es gibt viel zu wenige Schiedsrichter. Laut Basketballverband klappt es in den größeren Städten einigermaßen, aber auf dem Land müssen manchmal auch Spiele abgesagt werden, weil einfach niemand pfeifen kann.
3: Du kannst Strafgelder verhängen, wie du willst, wenn niemand Schiedsrichter sein will. Bringt das halt auch nicht viel.
1: Ja.
0: Also Adam, der tolle Pfeife, deshalb sogar manchmal gleich mehrere Spiele pro Wochenende und fährt dafür hunderte Kilometer, alles ehrenamtlich.
1: Wow.
0: Also erstmal danke dafür und vielleicht ist das ja für die eine oder den anderen auch eine kleine Inspiration.
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0: Moving to the Sun läuft schon. 16 Minuten nach 8, das ist Enjoy. Wunderschönen guten Morgen. Der Tag an sich gibt schon ordentlich Sonne. Dazu milde Temperaturen bis zu 18 Grad. Also wir können uns eigentlich nicht beschweren.
1: Ja, ich finde es aber auch so ein bisschen herbstlich, oder?
0: Schon, na klar.
1: Und weißt du, was ich passenderweise im Kühli habe, im Kühlschrank?
0: Wenn du so redest, dann wahrscheinlich irgendwas mit Kürbis.
1: Mhm. Ich habe alle Zutaten für eine Kürbissuppe gekauft jetzt zum ersten Mal.
0: Was kommt da alles so rein?
1: Also ich habe Suppengrün gekauft, den Kürbis, das ist relativ logisch,
0: klar.
1: Und eine Kokosmilch. Ach so, und Ingwer.
0: Und was mit so diese Creme Fraiche, kommt das nicht auch dann oben mit rein?
1: Ich glaube, die muss ich gleich noch kaufen.
0: Und was mit Kürbiskerne? Und dann so angebratenes Brot zum Dippen?
1: Geil,
0: ach,
1: geil, hol ich auch noch.
0: Cool.

0: Das ist doch Linkin Park, What I've Done. Ihr seid bei Android, guten Morgen, 8.23 Uhr.
1: Also es kann ja sein, dass euch gerade vielleicht jemand die Vorfahrt genommen hat oder völlig frech angehupt. Wie gemein, hey.
0: Ja, oder ihr habt vielleicht den ganzen Kaffee über euren neuen Mantel geschüttet.
1: Oh, nervt nur.
0: Aber das Gute ist, Olivia Dean ist doch für euch da. Ohne Witz, jedes Mal, wenn dieser Song läuft, dann denke ich so, ach komm, eigentlich ist doch alles gut.
1: Ist gut, ne?
0: Weil er hat so eine Wärme und sowas Entspannendes. Ich meine natürlich, So Easy to Fall in Love. Der macht diesen Mittwochmorgen jetzt für alle zu einem richtig guten Morgen, oder?
1: Mhm.

0: 7:30 Uhr. Guten Morgen, Leute.
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2: Spaßgetränke wie Cola, Limo und Eistee trinken ja viele, zumindest so hin und wieder mal. Aber klar, zu viel davon ist ungesund. Das sieht auch die Politik so und plant deshalb ja eine Zuckersteuer. Hauke Schelling aus den Enjoy Infos. Sieht danach aus, dass die kommt, ne?
3: Genau, die Bundesregierung hat sich gestern Abend nach monatelangem Streit darauf geeinigt, wie diese Zuckersteuer genau aussehen soll. Und das Gesetz dafür will sie heute auf den Weg bringen. Der Plan: Stecken in einem Getränk mindestens 5 Gramm Zucker pro 100 Milliliter. Dann sollen 26 Cent steuerfällig werden. Ab 8 Gramm Zucker auf 100 Milliliter dann 32 Cent. Das heißt, zuckerhaltige Getränke werden auch für uns Kundinnen und Kunden dann wohl teurer werden. Die Steuer soll dann nächstes Jahr im Sommer eingeführt werden. In der Ostsee sprudelt es auf dem Wasser, Gas strömt aus Pipelines. Die Bilder sind vor gut 4 Jahren um die Welt gegangen und schnell war danach klar, jemand hat diese Pipelines, Nord Stream 1 und Nord Stream 2 heißen die, gesprengt. Ein 50-jähriger Ex-Offizier der ukrainischen Armee, der steht dafür ab heute vor Gericht in Hamburg. Was ihm genau vorgeworfen wird, das weiß NDR-Reporterin Elke Spanner.
4: Der Generalbundesanwalt geht in der Anklage davon aus, dass der Mann damals das Sabotageteam angeführt hat, und zwar im Auftrag staatlicher Stellen der Ukraine. Russland hatte ja wenige Monate vorher den Angriffskrieg auf die Ukraine begonnen. Der Angeklagte sollte die Gaspipelines laut Anklage zerstören, um zu verhindern, dass Russland da weiter Gas Richtung Deutschland durchleitet. Dieses Sabotageteam soll dann mit einer gecharterten Segeljacht von Rostock aus auf die Ostsee gefahren sein. Taucher brachten dann laut Anklage Sprengsätze an den Nord Stream-Leitungen an und brachten die dann auch zur Explosion.
3: Die deutsche Fußballnationalmannschaft der Frauen, die hat ihr Länderspiel gestern Abend im Bremer Weserstadion gewonnen. 2:1 stand es am Ende gegen Japan. Bei den Männern wurde gestern in der Champions League gespielt. Dabei ist Bayern München bei Underdog Viking Stavanger in Norwegen nicht über ein 3:3 Unentschieden hinausgekommen. RB Leipzig hat dagegen gewonnen mit 1:0 gegen die PSV Eindhoven aus den Niederlanden.
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0: Yo, heute gibt's meist so einen trockenen Mix aus Sonnenschein und mal lockeren Wölkchen. Nur zum Anfang des Tages kann es vom Darß bis Usedom so ein paar kleine Schauer geben, aber es wird auch mild. 15 bis 18 Grad maximal, Leute.
2: Hello in die Autos. Wir schauen mal kurz, was auf den Autobahnen los ist. Die A2 Berlin in Richtung Hannover, die ist zwischen Marienborn und Helmstedt-West nach einem Unfall gesperrt. Dadurch staut es sich im Moment bis Alsleben. A7 Hannover Richtung Flensburg, zwischen Hamburg-Hausbruch und dem Elbtunnel 4 Kilometer stockender Verkehr. Die A23 ist gesperrt, Heide Richtung Hamburg, zwischen Heide West und Heide Süd nach Überflutungen. Und die A24 Hamburg in Richtung Berlin ist auch gesperrt, zwischen Hamburg-Horn und Jenfeld. Da wird gebaut bis Freitagabend. Gute Fahrt euch.
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0: Ja, Tag Moin, Martina hat heute Freitag, wir sind Svenja am Start.
2: Hallihallo.
0: Und man kann ja alle möglichen Parkscheiben im Internet bestellen. Da stehen so lustige Sprüche drauf, man kann seinen Namen draufdrucken lassen oder es gibt auch pinke Parkscheiben.
2: Ja, das Bescheuerte ist aber, wir dürfen sie zum Parken gar nicht benutzen. Mm-mm. Warum, das hören wir in 6 Minuten.
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0: cool aus.
1: Ja.
0: Aber ich sag mal so, verwenden würde ich sie nicht. Warum?
1: Das klären wir jetzt.
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0: Aha.
3: Hier nehmen wir direkt morgens eine Info für den Alltag mit. Wir alle sollten wirklich nur die klassisch blaue Parkscheibe vorne ins Auto legen. Warum, Gabriel aus dem Enjoy-Team?
1: Ganz kurze Antwort, weil wir sonst ein Knöllchen bekommen.
0: Mistbert. Ah.
1: Die Parkscheibe muss immer blau mit weißer Schrift sein. Das schreibt nämlich die Straßenverkehrsordnung so vor.
3: Und da geht kein anderes Muster, keine andere Farbe und so weiter.
1: Ja, genau. Also nicht pink, nicht geblümt, nicht schwarz, whatever. Mhm. Das ist alles nicht richtig. Und das ist echt ein bisschen kompliziert, weil man kann die ja teilweise auch kaufen.
0: Ja, warum eigentlich?
1: Ja. Dazu gab es letztes Jahr auch einen Fall aus Braunschweig. Eine Frau hat da einen 20-Euro Strafzettel bekommen, weil sie eine pinke Parkscheibe in die Scheibe gelegt hat.
0: Okay, okay.
1: Einheitliche Parkscheiben würden das alles erleichtern. Das hat die Stadt gesagt. Das Ordnungsamt sieht halt direkt die blaue Scheibe und weiß Bescheid mit einem Blick. Und deshalb ist das auch so geregelt in der Straßenverkehrsordnung.
0: Alles klar, check ich. Also wir gehen mit der Blö. Danke, Gabs.
3: So ist es. Und übrigens, zwei Parkscheiben funktionieren auch nicht, hat uns Enjoy-Hörerin Ella geschrieben.
0: Ach, was?
3: Dafür hast du nämlich auch ein Knöllchen bekommen.
1: Ach, zwei geht nicht.
3: Es ist nicht so einfach.
0: Gut.
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0: Enjoy hier, 8.46 Uhr. Guten Morgen, ihr Süßen.
1: Und einmal alle Leute, die sich damit identifizieren können, der ist für
2: euch.
1: Ich
2: mag Züge.
1: Ja, es gibt einen neuen Fahrplan bei der Bahn und damit könnt ihr jetzt auch die Züge rund um die Weihnachtszeit buchen.
0: Ich bin ehrlich, mir ist das viel zu lange hin. Ich könnte es gar nicht organisieren, aber wenn ihr das feiert und wenn ihr das drauf habt, mega nice, weil natürlich sind die Tickets dann auch günstiger, wenn ihr so früh dran seid.
1: Heute ist euer Tag, Leute. Ja.

0: So, wir gehen rein, Leute. 7:07. Es ist Enjoy hier. Tag, moin.
1: Ein riesen Star-Auflauf gerade im Kino. Chris Evans, Selma Hayek, Charlie XCX. Alle spielen mit in Sacrifice. Und wir lieben Enjoy Kinomann für seine Ehrlichkeit. Er sagt, vergesst es, der Film kann gar nichts.
2: Ja, es ist wirklich so, so schrecklich schlimm. Das ist ein satirischer, mythologischer Geisel-Thriller, in dem das Klima gerettet werden soll. So nämlich, Chris Evans spielt einen peinlichen Filmstar, der auf so einer Charity-Veranstaltung sein Image aufmöbeln will. Das Klima soll eben gerettet werden, das Event ist aber von einer radikalen Gruppe gestürmt worden.
3: Die Welt wird in 2 Tagen untergehen.
4: Der Berg des Feuers leitet mich. Er ist ausgehungert und bekommt er bis zum nächsten Blutmond kein Opfer, verschlingt er uns alle.
2: Es gibt also eine Geiselnahme und diese mystische Prophezeiung. Um die Welt zu retten, müssen halt ein paar Leute in einem Vulkan geopfert werden.
0: Ah, okay. Das ist schon irgendwie ganz schön weird, ne?
2: Ja, was ja auch total cool sein kann, aber für mich hier einfach katastrophal in den Salat gesetzt wird. So ein neuer Spin mal auf die Klimakrise, fair enough. Aber warum dann so? Das ist wie so ein Vortrag von so einem jung gebliebenen, coolen Chef, der sich denkt, pass auf, heute mache ich mal alles anders. Und selbst all diese Stars reißen dann halt nichts mehr raus. In den USA ist das Ding direkt zu Netflix gewandert. Das finde ich top, weil da kannst du es anmachen und sofort wieder ausmachen. 10 bis 15 Euro für eine Kinokarte für diese mythologische Geiselsatire. Also für mich wirklich no way.
0: Okay, Sacrifice. Große Stars, großes Thema, aber auch viel WTF. Gibt's ab morgen im Kino, ey.

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0: 9 Uhr, guten Morgen.
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2: Ey, so kleine Spaßgetränke lieb ich ja nur, aber gesund sind die natürlich nicht. Guckt mal hinten aufs Etikett, wenn ihr gerade eine Limo oder Cola bei euch rumstehen habt. Ist schon heftig, was da an Zucker drin ist. Dagegen will die Bundesregierung was tun. Stichwort Zuckersteuer. Hauke Schelling aus den Enjoy Infos. Die soll jetzt kommen?
3: Genau, die Bundesregierung will das Gesetz dafür heute auf den Weg bringen und über das Thema wurde zuletzt ja viel gestritten, aber gestern Abend hat sich die Bundesregierung geeinigt. Was da jetzt genau kommen soll, das sagt uns Enjoy-Reporterin Jenny Kallenbrunn.
4: Enthält ein Getränk mindestens 5 Gramm Zucker pro 100 Milliliter, dann sollen 26 Cent Steuer fällig werden, ab 8 Gramm Zucker dann 32 Cent. Auf Getränke, die nicht mit Zucker gesüßt sind, sondern mit Süßstoffen, soll jetzt aber doch keine Steuer fällig werden, das war zwischendurch auch mal im Gespräch. Die Steuer soll im Juli 2027 kommen. Dadurch erwartet die Bundesregierung allein im nächsten Jahr Einnahmen von 690 Millionen Euro. Ziel sind laut Finanzminister Klingbeil aber nicht nur die Steuereinnahmen, sondern auch den Zuckerkonsum generell zu senken und Krankheiten vorzubeugen.
3: Die Bundesregierung will heute auch noch darüber sprechen, wie man Kinder und Jugendliche im Internet besser schützen kann. Bundesfamilienministerin Prien will dafür einen Plan vorlegen für strengere Social-Media-Regeln. Das berichtet das Nachrichtenmagazin Politico. Demnach sollen TikTok, Instagram und Co. für alle unter 13 tabu sein. Für Ältere sind dann abgestufte Regeln geplant, heißt es. Plötzlich sprudelt das Wasser mitten in der Ostsee. Diese Bilder habt ihr vielleicht auch noch vor Augen. Das war vor 4 Jahren, kurz nachdem Russland angefangen hat, die Ukraine anzugreifen. Da wurden die Nord Stream Gas Pipelines 1 und 2 sabotiert und gesprengt. Und hinter diesen Anschlägen soll ein Ukrainer stecken. Der 50-jährige Ex-Offizier der ukrainischen Armee, der steht ab heute deshalb vor Gericht in Hamburg. Es war eins der größten Rätsel in der Musikgeschichte. Wer steckt hinter dem Mord auf Rap-Legende Tupac Shakur vor 30 Jahren? Vor 1,5 Monaten war dann ein heute 63-jähriger ehemaliger Gang-Anführer verurteilt worden, den Mord an Tupac organisiert zu haben. Und jetzt wurde das Strafmaß verkündet. Der Mann muss 40 Jahre hinter Gitter.
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2: Ganz fix zum Wetter. Heute gibt es meist so einen trockenen Mix aus Sonnenschein und mal lockeren Wolken. Nur zum Anfang des Tages kann es vom Darß bis Usedom ein paar kleine Schauer geben. Aber es wird mild. 15 bis 18 Grad maximal heute.
0: Wir schauen kurz, was auf den Autobahnen los ist. Geht los auf der A2 Berlin Richtung Hannover. Die ist zwischen Marienborn und Helmstedt West nach dem Unfall gesperrt. Staut sich da bis Eilsleben. A7 Hannover Richtung Flensburg zwischen Hamburg-Heimfeld und dem Elbtunnel. 5 Kilometer stockender Verkehr. Die A23 Heide in Richtung Hamburg ist zwischen Heide West und Heide Süd nach Überflutung gesperrt. Und die A24 Hamburg in Richtung Berlin ist auch gesperrt zwischen Hamburg-Horn und Jenfeld. Da laufen bis Freitagabend Bauarbeiten. Gibt da eine Umleitung für euch. Gute Fahrt!
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2: Tag, moin. Martina hat heute frei, dafür ist Svenja am Start.
0: Hi.
2: Und kurze Frage in die Runde, was findet ihr eigentlich romantisch? Hauke Schelling aus den Enjoy Infos.
3: Ich würde das gar nicht so festmachen an so Valentinstags-Klischeesachen oder sowas.
2: Mhm. Okay.
3: So Aufmerksamkeit schenken oder mal so kleine Gesten, so was kochen, oh, so außer der Reihe.
2: Vielleicht mal so was Schönes mitbringen, ja, aus dem Supermarkt. Hauke Schelling steht ja auf belgische Waffeln, hat er mir vor 3 Jahren erzählt. Da war ich aufmerksam.
3: Stimmt, ja.
2: Ja! War das gut?
3: Das war sehr gut, ja. Könntest du mal wieder welche mitbringen?
2: Oh, schön.
0: Und wir hören gleich, was die Grauen Schlau dazu sagt. Hören wir in 6 Minuten.
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0: Wunderschönen guten Morgen, Leute. Es ist 10 Minuten nach 9. Es ist Enjoy. Tag, moin.
1: Und wir bringen uns jetzt einmal alle in die richtige Stimmung.
0: Oh.
1: So, dann streuen wir hier noch so ein paar Rosenblätter für euch aus.
0: Mm.
1: Oh, jetzt zünden noch eine Kerze an.
0: Boah, das ist ja ein Feuerzeug dabei.
1: Jetzt wird's Ramondel.
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0: Ja, in der Grau und Schlau, wie schnackt Reporter Martin immer mit der Generation 80 Plus über die kleinen und großen Fragen des Lebens. Die Frage heute, was ist für dich Romantik?
3: Auf einer Burg stehen und von oben runter gucken, das ist Romantik. Und da sind wir als Schulklasse gewesen. Das war einfach toll.
4: Das heißt, du würdest sagen, man kann auch in der Freundschaft Romantik erleben?
3: Mhm. Ja, würde ich schon sagen.
4: Rosi, was ist denn für dich Romantik?
5: Ah, sehe ich gar nichts.
4: Bist du keine romantische Frau?
5: Nee, warte ich jetzt noch drauf. Vielleicht kommt das ja noch.
4: Da hat noch nie jemand was Schönes für dich gemacht? So ein Kerzchen angezündet, dir Blumen mitgebracht?
5: Ja, Blumen schon, hat mal einer mitgebracht. Bauer aus Moverda. Und dann war das die Sache für mich erledigt.
4: Hm, wieso?
5: War nichts für mich.
4: Die Blumen?
5: Doch, die Blumen schon.
4: War der Mann nicht?
5: Nee.
4: Fällt dir ein romantischer Augenblick in deinem Leben ein?
6: Meine Hochzeit damals. Das hat er alles so schön selber arrangiert.
4: Dein Mann?
6: Ja. Und schön. Er hat mich sogar diese kleine Treppe mit 3 Stufen hochgetragen. Jawohl.
1: Oh.
4: Wie lange ist dein Mann schon tot?
6: 2 Jahre.
4: Vermisst du die Romantik in deinem Leben?
6: Ja. Ja, damit könnte mich schon jemand ködern.
4: Ich trag dich gerne über die Schwelle, wenn du möchtest.
6: Das ist ja niedlich.
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0: Was ist los hier? 18 Minuten nach 9, es ist Enjoy hier. Tag, moin. Und einfach mal eine kleine Kastanie aufheben oder so ein Herbstblatt, was vom Baum gefallen ist. Könnte man machen heute.
1: Schön basteln später.
0: Kann man machen, weil heute kann man gut draußen unterwegs sein. Es fängt so ein bisschen an, der Tag, mit so leichtem Regen. Aber ansonsten wird es eigentlich ganz schön mit Sonne. Und 18 Grad maximal.
1: Schmeckt doch.

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2: Und heute haben wir prominenten Besuch im Open Mic Woch. Dennis Aytekin, Ex-Schiedsrichter im Profifußball. Insgesamt 4-mal war er Schiedsrichter des Jahres. Und Dennis möchte heute bei uns Werbung machen für das Schiedsrichteramt. Warum ist es denn so cool, Schiedsrichter oder Schiedsrichterin zu werden?
3: Ich fange mal mit dem ganz Einfachen an. Also man bessert sein Taschengeld auf. In so ganz jungen Jahren kann man da wirklich ein paar Euro dazu verdienen und man macht ja dann auch noch Sport, das ist ja auch cool, so eine Kombination. Also das ist so der eine Punkt. Das zweite ist, man kommt in jedes Bundesliga-Stadion for free rein. Also tatsächlich gibt es ja so Schiedsrichterkarten. Das ist eigentlich ja mega, wenn man dann die Möglichkeit bekommt. Und der dritte Punkt, und das ist aus meiner Sicht der wichtigste Punkt, ist, Schiedsrichter sein ist eine Lebensschule. Du lernst, mit Menschen umzugehen, mit schwierigen Momenten umzugehen. Ja, ich habe es nicht bereut. Mir hat es große Freude bereitet und habe für mein Leben da ganz viel mitnehmen können.
2: Boah, das war ein guter Werbespot, muss ich sagen.
0: Das klingt wirklich überzeugend und ich habe vorhin ja schon gesagt, ich finde es auch so geil, wenn man so eine rote und gelbe Karte hat.
2: Einfach
0: kann immer
2: so
0: mal so im Freundeskreis oder mit dem Partner. Hier.
2: So, das ist jetzt noch eine Verwarnung, letzte Verwarnung.
0: Dann
2: gibt's rot.
0: Rote Karte, genau. 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
2: Ja.
0: Jetzt Kenya Grace hier bei Enjoy. Das ist Strangers. Guten Morgen.

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2: 90 Minuten nach 8, Enjoy, guten Morgen.
6: Wir schauen kurz auf die Autobahn rauf.

0: A2 Berlin in Richtung Hannover. Ich denke immer noch darüber nach, was für eine Uhrzeit du gerade gesagt hast. Was?
1: In 90 Minuten nach 8?
0: Das ist
1: halb zehn.
0: Okay, ja, stimmt. A2 Berlin in Richtung Hannover. Da gibt es zwischen Alsleben und Marienbornhelm steht 8 Kilometer Stau. A7 Hannover Richtung Flensburg, zwischen Hamburg-Heimfeld und dem Elbtunnel 5 Kilometer stockender Verkehr. Dann ist auf der A7 Hamburg Richtung Flensburg der Elbtunnel nach Auslösung der Höhenkontrolle gesperrt. Die A23 Heide Richtung Hamburg auch gesperrt zwischen Heide West und Heide Süd nach Überflutungen. Und die A24 Hamburg in Richtung Berlin ist zwischen Hamburg-Horn und Jenfeld wegen Bauarbeiten dicht. Das dauert bis Freitagabend noch. Gute Fahrt und...
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0: Hallo!
1: Tamoi, Martina nicht da, dafür ist Svenja in the building.
0: So ist es. Sag mal, Greg, du magst ja auch so gerne Schminki, ne?
1: Ja, Make-up. Bin ich voll drin.
0: Hast du auch Sachen, also irgendwelche Rouge, Highlighter, Make-up, das nach was riecht?
1: Nee, ich bin da meistens parfümfrei, ist besser für meine Haut, habe ich gelernt. Wieso?
0: Okay. Weil ich habe jetzt so einen neuen Highlighter, der riecht nach Karamell.
1: Oh, geil.
0: Und es ist so geil. Irgendwie immer, als würde man gerade einen Bonbon lutschen. Ich liebe das.
1: Boah, den muss ich auch ausprobieren eigentlich.
0: Cool. Hi.
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0: hier, 9.37 Uhr. Hallo, ihr Tollen.
1: Und wenn unser Kollege Lars so weitermacht, sag ich mal so, wächst ihm bald ein Geweih.
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0: Hier gibt es ja immer wieder Challenges für euch und unseren Kollegen Lars. Und die aktuelle lautet: Mach einen Rothirsch so authentisch nach, dass selbst Experten ihn für echt halten. Lars, aber wie macht man denn Rothirsch nach? Und zwar so gut, dass man ihn eben nicht vom Original unterscheiden kann.
3: Ja, das ist tatsächlich gar nicht so easy. Aber Patrick hat einen Tipp und Patrick muss Ahnung haben. Denn Patrick ist Juror bei der deutschen Meisterschaft im Hirschrufen gewesen.
4: Ich möchte möglichst wenig menschliche Stimme, das kommt da drin vor. Irgendwann, irgendwo, je länger häufig so eine Sequenz dauert, umso eher merkt man, ist es ein Mensch oder ist es wirklich Natur. Für mich lieber kurz und knackig und dann nah dran am Original.
3: Und da ist der Punkt. Also das hat Patrick unseren Kolleginnen und Kollegen vom WDR erzählt. Und genauso wird mein Plan sein. Also einmal ganz kurz nur rühren und dann hört niemand, ob ich das bin oder ob das jetzt ein echter Rothirsch war.
0: Ja, mal gucken.
1: Also nur so schnell so anrühren.
3: Und so, also ganz schnell. Und dann kriegt das keiner hin.
1: Und ob es Lars mit diesem Tipp gelingt, auch diese Mission in Norddeutschland zu gewinnen, hört ihr morgen früh gegen kurz nach 8 in der Enjoy Morning Show. Da findet nämlich unser großes Hirschruf-Finale statt.
0: Das wird so geil.

0: 9:45 Uhr, es ist Enjoy hier, wunderschönen guten Morgen und der Tag wird eigentlich solide, muss man sagen. Wir starten so ein bisschen noch nass teilweise, aber die Sonne zeigt sich wirklich von ihrer besten Seite und es wird mild. 15 bis 18 Grad maximal, kann man nicht meckern.
1: Sehr schön. Die Giant Rooks zünden die Konfettikanone.
0: Oh, Peng! It's a small

0: Die sind gerade auf Tour durch Deutschland und da geht's wirklich ab. Also da fliegt das Konfetti. Die Leute sind am Springen. Also ich glaube, das macht wirklich Bock, die live zu sehen. Sah jedenfalls bei denen in der Insta-Story echt geil aus.
1: Und am Freitag spielen sie in Hamburg, präsentiert natürlich von Enjoy. Und da kommt auch übrigens ihr neues Album raus. Es läuft ja wohl, Leute.
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0: Es ist 9.53 Uhr.
1: Kaum ein Fußballspiel wäre denkbar ohne jemanden, der neutral auf die Szenen guckt und versucht, dem Regelwerk Folge zu leisten.
2: Ja, das war heute unser großes Thema im Open Mic Woch. Wir haben ganz viel über Schiedsrichter gesprochen, diese geile und wichtige Arbeit, die abliefern.
0: Allerdings.
2: Und teilweise wird die auch einfach nicht gewertschätzt, wa?
0: Wenn ihr jetzt sagt, ey, ich würde mich gerne weiter damit beschäftigen, in ARD Sounds gibt es einen Podcast genau zu dem Thema Spielabbruch macht Gewalt in Amateurfußball kaputt. Das ist unser Tipp für euch. An der Stelle nochmal danke euch Schiedsrichter und Schiedsrichterinnen, dass es euch gibt.
2: Thank you.
0: Und ja, das war eure Enjoy Morning Show für heute. Bis morgen, ihr Süßen.

0: 10 Uhr haben wir es gleich.
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0: Eine Cola zum Essen, Eiskaffee danach und ein Energydrink nach dem Sport. Getränke mit viel Zucker drin sind total in unserem Alltag verankert. Die sollen aber bald um einiges teurer werden. Hauke Schelling aus den Enjoy Infos, du sagst uns jetzt warum.
2: Ja, das liegt an der Zuckersteuer, über die die Bundesregierung ja schon länger diskutiert. Gestern Abend haben sich CDU, CSU und SPD aber geeinigt und heute wollen sie das entsprechende Gesetz dann auf den Weg bringen. Das hat das Bundesfinanzministerium bestätigt und was sich bald ändern soll, das sagt uns Enjoy-Reporterin Jenny Kallenbrunn.
3: Die neue Steuer soll ausschließlich für Getränke gelten, nicht für Speisen. Und auch nicht für alle süßen Getränke, sondern nur für die mit Rohrzucker. Also nicht für Cola Zero zum Beispiel, die mit anderen Süßstoffen gesüßt ist. Die Zuckersteuer wird für Getränke mit mindestens 5 Gramm Zucker pro 100 Milliliter fällig. Mindestens 26 Cent zahlen wir für solche Limonaden oder Eistees dann mehr. Wenn noch mehr Zucker drin ist, wird es noch teurer. Das Ganze soll ab Juli 2027 gelten. Die Bundesregierung rechnet dadurch mit fast 1 Milliarde Euro Steuern pro Jahr und auch damit, dass weniger Menschen krank werden. Eine Studie aus dem Jahr 2023 zeigt, dass zu viel Zucker zu 45 verschiedenen Krankheiten führen kann.
2: Plötzlich sprudelt das Wasser mitten in der Ostsee. Diese Bilder habt ihr vielleicht auch noch vor Augen. Das war vor 4 Jahren, kurz nachdem Russland angefangen hatte, die Ukraine anzugreifen. Da wurden die Nord Stream Gaspipelines 1 und 2 sabotiert und gesprengt.

0: Und hinter diesem Anschlag soll ein Ukrainer stecken, der 50-jährige Ex-Offizier der ukrainischen Armee. Der steht ab heute vor Gericht in Hamburg. Bis 2030 soll niemand mehr hungern auf der Welt. Dieses Ziel haben die Vereinten Nationen ausgegeben und sie werden es wohl verpassen, denn aktuell hungern etwa 645 Millionen Menschen weltweit. Das zeigen neue Zahlen der Welthungerhilfe. Demnach hat der Hunger in dutzenden Ländern sogar zugenommen, was unter anderem an Kriegen, extremen Wetterlagen durch den Klimawandel und an hohen Lebensmittelpreisen liegt. Das ist ein Megabauprojekt hier bei uns im Norden. Der Fehmarn-Belt-Tunnel soll mal Dänemark mit Schleswig-Holstein verbinden. 18 Kilometer Tunnel unter dem Meer. Jetzt sind die Bauarbeiten da aber lahmgelegt worden wegen eines Cyberangriffs. Dänische Medien berichten, dass Arbeitsschiffe stillstehen und Zugangskarten der Mitarbeitenden nicht mehr funktionieren. Wer hinter der Cyberattacke steckt, das ist noch unklar.
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2: Jo, der Herbst hat Laune heute. Es gibt einen sehr entspannten Mix aus Sonne und Wolken. Zur Elbe bis nach Vorpommern hin sind so vereinzelt Schauer dabei, aber da übertreibt heute keiner. Das ist auch ganz entspannt. Bei sehr milden 15 bis 17 Grad maximal. Morgen haben wir dann wieder ein bisschen mehr Grau, aber der dicke Herbstregen bleibt morgen auch nochmal aus. Und es wird nochmal ein Ticken wärmer, bis zu 19 Grad sind nochmal drin. A2 Berlin Richtung Hannover. Zwischen Altleben und Marienborn-Helmstedt 8 Kilometer Stau. A2 Berlin Richtung Hannover. Zwischen Braunschweig-Watenbüttel und Peine-Ost gab es einen Unfall. Da ist gerade noch alles gesperrt. Eine Umleitung führt euch über die B214. A7 Hannover Richtung Flensburg. Zwischen Hamburg-Hausbruch und dem Elbtunnel 5 Kilometer Stop and Go. A23 Heide Richtung Hamburg. Zwischen Heide-West und Heide-Süd gab es Überflutungen am Wochenende. Da ist die Straße unterflutet, dementsprechend gesperrt. Und A24 Hamburg Richtung Berlin. Zwischen Hamburg-Horn und Jenfeld gibt es eine Baustelle. Bis Freitagabend 20 Uhr ist da auch alles dicht. Eine Umleitung ist aber eingerichtet. Das war's erstmal. Gute Fahrt euch.
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2: Ja, moin. Kurzer Kalendervergleich mal. Wir haben Stunde 10 an Mittwoch Nummer 41. 2026 Jahre nach Christis Geburt. Kalenderwoche 42. Quartal 4. Wir befinden uns auf der Nordhalbkugel auf dem Planeten Erde im Sonnensystem der Milchstraße. Es sind noch 78 Tage bis Silvester. Noch zweimal schlafen bis Freitag. Und wenn bei uns allen jetzt die Koordinaten stimmen, dann gehen wir rein, würde ich sagen.
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Ja, kleiner Throwback in die 5. Klasse, als wir plötzlich einen Taschenrechner in Mathe benutzen durften und ich dachte, hä? Dann schreiben wir doch ab jetzt alle Einsen. Hier ist Roger in eurem Enjoy Mittag. Ja, die Realität hat mich schnell eingeholt, aber wie wir jetzt alle Einsen schreiben könnten, wäre ja jetzt mit künstlicher Intelligenz. Die kann nämlich Matheprobleme sehr krass lösen. Die Firma OpenAI, die hat seine KI gerade auf Matheprobleme losgelassen, an denen Menschen seit Jahrzehnten verzweifeln. Und die KI war einfach nur so, ja, warte kurz. Fertig. Ja, und jetzt gucken alle ein bisschen doof, irgendwie, weil sie denken, ach so, ja, Mathematiker und Mathematikerinnen haben daran jahrzehntelang geforscht. Die sind jetzt natürlich sauer, weil ihre Forschungsarbeit auch so ein bisschen für den Arsch jetzt ist und nach Feiern ist gerade keim. Fühlt sich so ein bisschen geschiedet an auch, ne, wenn das von der KI gelöst wurde. 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

0: So, also morgen um diese Uhrzeit wissen wir schon, ob wir nur Weltmeister sind oder nicht.
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0: Ich meine, es kann ja sein, dass Kollege Lars das so gut macht, dass er der nächste Hirschruf-Weltmeister wird. Kann ja alles passieren. Gemeinsam mit Lars stellt ihr euch ja regelmäßig den unterschiedlichsten Challenges und aktuell geht es darum, mach einen Rothirsch nach und zwar so authentisch, dass selbst Experten ihn für echt halten. Und von euch, von der Enjoy-Community gibt es super viele Tipps und zwar nicht nur zum Hören selbst, sondern auch zum richtigen Rothirsch-Warm-up sozusagen. Miri aus Waren in Mecklenburg-Vorpommern hat sich bei Lars gemeldet.
2: Ich würde vorschlagen, einfach durchatmen und so Lockerungsübungen machen für den Unterkiefer. Das würde ich vorschlagen.
3: Okay, wie hast du einen Tipp, also wie das aussehen könnte?
2: Also ein bisschen massieren, ne? So den Unterkiefer ein bisschen massieren, da wo die Aufhängung des Unterkiefers am Oberkiefer ist. Ich glaube, das kann helfen.
3: Ja.
2: Und dann so locker, ne? So dieses Lippen locker machen, weil ich glaube, das ist ganz wichtig, wenn du durch die Geräte da bliest.
3: Okay, also einfach ganz locker sein, vor allem im Gesicht, im Kieferbereich und dann volles Rohr.
2: Genau. Ich wünsche dir maximal viel Spaß und ganz viel Erfolg.
0: Ja, schafft es Lars wirklich, einen Rothirsch so authentisch nachzuahmen, dass selbst Experten ihn für echt halten? Das werden wir dann morgen erfahren. Das große Finale von Mission Norddeutschland Nummer 6 hören wir gegen 10 nach 8 in eurer Enjoy Morning Show mit Urlaubsvertretung Svenja und mit Greg.
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0: 11 und gucken mal auf die Straßen. A2 Berlin Richtung Hannover zwischen Alsleben und Marienborn-Helmstedt 8 Kilometer Stau. A7 Hannover Richtung Flensburg zwischen Hamburg-Hausbruch und dem Elbtunnel 5 Kilometer Stop and Go. A23 Heide Richtung Hamburg zwischen Heide West und Heide Süd wurde am Wochenende die Straße unterspült, deswegen ist da alles gesperrt. Und A24 Hamburg Richtung Berlin zwischen Hamburg-Horn und Jenfeld gibt es eine Baustelle bis Freitagabend 20 Uhr. Alles dicht, eine Umleitung ist aber eingerichtet und das war's erstmal. Gute Fahrt euch!
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So, also bei Anni ist schon seit 4 Monaten Weihnachten. Hat sie uns heute im Messenger der ARD Sounds App geschrieben. Sie sagt, ich bin so ein Weihnachtsfan, ich fange tatsächlich schon in der großen Hitze an zu planen. Seit Juli ist alles klar. Also ja, bei Anni kann es wirklich losgehen. Und deswegen jetzt nur für dich, Anni, den frühesten Weihnachtssong in der Enja Playlist. Mr. Noido von Teddy Swims. Hört ihr da raus, den Weihnachtssong?

0: Stellt euch mal vor, ihr fahrt so gemütlich auf einer Bundesstraße lang und dann müsst ihr auf einmal überholen und zwar einen Dinosaurier! Ja, so war das letztens auf der B65 in Niedersachsen. Denn Dino-Dame Elise ist umgezogen. Die ist leider nicht richtig echt, aber ist eine riesige 15 Meter hohe Betonstatue. Und die stand 26 Jahre lang im Naturpark in Osnabrück. Und die haben jetzt Elise vor ein paar Wochen verschenkt und da waren die einzige Bedingung so, ja, aber im Transport, da müsst ihr euch selber drum kümmern, ne? Und daraufhin hat sich eine Baufirma in Damme gemeldet. Die haben gesagt, wir stellen uns dieser Mission Impossible.
1: Wir müssen jetzt mit dem Schwanzberg aufpassen, ja, ne? Ist ein bisschen kritisch doch gerade hier, weil der Untergrund vorne, dieser Grünstreifen, der ist sehr weich geworden jetzt übers Wochenende.
0: Ja, das war Stefan, der hat den Transport organisiert und bei 15 Meter Länge und 11 Tonnen Gewicht war das natürlich nicht einfach. Auf dem Grünstreifen haben sie sich direkt mal festgefahren, weil es so schlammig war. Und das war nicht das einzige Problem. Fahrerin Sarah so.
2: Also die Herausforderung ist schon die Höhe halt. Das hat man halt nicht. Und wenn man vorne drin sitzt, kann man das auch nicht einschätzen, wie hoch ist das. Man muss sich schon auf die Leute verlassen, die hinter einem sind und die ganze Zeit über Funk einem sagen, rechts, links.
0: Ja, hat sie bei NDR1 Niedersachsen erzählt. Ist am Ende aber alles gut gegangen. Jetzt steht Elise erstmal übergangsweise an der Waschstraße. Irgendwie auch cool. Kleine Pause, bevor sie dann in ein Wohngebiet für immer einzieht. Elise ist übrigens so ein Langhalsdino und das waren früher Herdentiere. Also, wenn ihr mal in der Nähe seid, dann besucht doch mal Elise. Bisschen streicheln, da freut sie sich. 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Taylor

0: 11 Uhr haben wir es.
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0: Gas sprudelt an die Meeresoberfläche in der Ostsee, kilometerweit zu sehen. Vielleicht habt ihr die Bilder auch noch im Kopf. Hollywood dreht jetzt sogar einen Film darüber, über den Fall. Die Rede ist von den Anschlägen auf die Gaspipelines Nord Stream 1 und 2. Das ist fast genau 4 Jahre jetzt her. Johannes Tran aus den Enjoy Infos. Warum sprechen wir heute wieder darüber?
2: Na, weil der Gerichtsprozess zu dem Fall jetzt in diesen Minuten in Hamburg startet. Angeklagt ist ein 50-jähriger Ukrainer. Das ist ein Ex-Offizier von der ukrainischen Armee, der soll die Sprengung der Pipelines geplant haben. Und was ihm genau vorgeworfen wird, das weiß Angel-Reporterin Katrin Kalke.
3: Laut Anklage sollte Serhii K. die Gaspipelines zerstören, um zu verhindern, dass Russland weiter Gas nach Deutschland durchleitet und mit den Einnahmen aus dem Gashandel den Krieg gegen die Ukraine finanziert, der gerade begonnen hatte. Die Saboteure sollen filmreif mit einer gecharterten Segeljacht von Rostock auf die Ostsee gefahren sein. Laut Anklage brachten Taucher die Sprengsätze an die Pipelines an und brachten sie zur Explosion. Es geht auch um die Frage, ob die Gruppe auf eigene Faust handelte oder möglicherweise im staatlichen Auftrag.
2: Die Bundesregierung will dafür sorgen, dass wir weniger Zucker in uns reinkippen. Dafür will sie heute eine Steuer auf süße Getränke beschließen, wodurch solche Drinks für uns Kundinnen und Kunden dann auch teurer werden. Über die Zuckersteuer wurde ja viel gestritten in den letzten Monaten. Gestern Abend haben sich CDU, CSU und SPD dann geeinigt. Die Steuer soll ausschließlich für Getränke mit mindestens 5 Gramm Zucker pro 100 Milliliter gelten, zum Beispiel Cola oder Fanta. Ja, und auf vielen Bahnstrecken, auch im Norden, sind ja noch Dieselloks unterwegs. In Niedersachsen sollen die in den kommenden Jahren auf einigen Strecken dann durch Batteriezüge abgelöst werden. 113 davon hat das Land Niedersachsen jetzt bestellt für rund 2 Milliarden Euro. Zum Beispiel auf Strecken in der Weser-Leine-Region und im Harz sollen die Batteriezüge dann ab 2031 fahren.
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0: Es passiert heute wettertechnisch angenehm wenig. Bisschen Sonne, ein bisschen Wolken, ganz bisschen Regen, so Richtung Vorpommern. Aber das war's auch schon wieder. Es bleibt mild, 15 bis 18 Grad maximal. Fast nochmal T-Shirt-Wetter. Naja, ist übertrieben, vielleicht für 5 Minuten in der Sonne. Aber ihr wisst, was ich meine. Und morgen haben wir dann wieder mehr Grau im Norden. Weiterhin aber auch weiterhin überwiegend ohne Regen. Kurz verhaspelt. Und es wird morgen sogar nochmal ein bisschen wärmer. Bis zu 19 Grad sind dann dran. A2 Berlin Richtung Hannover, zwischen Alsleben und Marienborn-Helmstedt 4 Kilometer Stau. A7 Hannover Richtung Flensburg, zwischen Hamburg-Hausbruch und dem Elbtunnel 3 Kilometer Stop and Go. A23 Heide Richtung Hamburg, zwischen Heide-West und Heide-Süd. Gab es am Wochenende eine Straßenunterflutung, deswegen ist da gesperrt. Und A24 Hamburg Richtung Berlin, zwischen Hamburg-Horn und Jenfeld. Wegen der Baustelle bis Freitagabend 20 Uhr gesperrt. Eine Umleitung ist aber eingerichtet. Gute Fahrt euch!
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0: Ja moin, ich habe jetzt den Sonnenblumen-Song in der Playlist, so wie ich ihn nenne. Moving to the Sun von Ugel, Imael Angel und Natty. Heißt übersetzt, immer zur Sonne hin bewegen. Ja, wie eine Sonne, Sonnenblume halt, ne? Photosynthese und so, ihr wisst Bescheid. Wenn sie die Sonne denn finden bei uns in Norddeutschland, ist ja auch eine Frage.

0: Es lag am Rasen, Freunde. Die Bayern haben gestern Abend in der Champions League nur 3:3 gegen Underdog Viking Stavanger aus Norwegen gespielt. Und Manuel Neuer sagt, es war doch nur wegen des Rasens. Denn im Stadion gibt es nur Kunstrasen, für echten ist es zu kalt in Norwegen und das waren die Bayern halt einfach nicht gewohnt.
1: Wenn man den Ball jetzt droppen lässt, dann springt er nicht mehr hoch. Nee, das ist so, wie wenn ich jetzt meinen Badelatschen runterfallen lasse. Dann kommt er auch nicht zurück.
0: Ach so! Ich dachte schon, das läge an der Mannschaftsleistung oder so.
2: 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Take it slow.

0: Irgendwann hatten wir ihn alle mal, unseren allerersten Promi-Crush. Hier ist Ronja für euch in eurem Enjoy-Mittag. Bei mir war es Orlando Bloom als Legolas aus Herr der Ringe, Pfeil und Bogen. Oh, ich fand's so sexy. Ich find's immer noch sexy. Und Dawson von der Band Almost Monday, der war auch in eine Hollywood-Schauspielerin verknallt, hat er im Interview mit SoundCloud erzählt.
1: Hilary Duff did a report on her in third grade.
0: Hilary Duff war's. Und über die hat er in der dritten Klasse sogar ein Referat gehalten. Tja, wer weiß, also wenn Almost Monday noch bekannter werden, dann treffen Dawson und Hilary vielleicht ja mal irgendwo auf irgendeiner Schickimicki-Hollywood-Party aufeinander. Und dann kann er vielleicht sein Referat nochmal halten. Kann ja alles passieren. Dass die Band bekannter wird, daran arbeiten wir hier schon bei Enjoy, denn wir checken ja immer neue und noch nicht so bekannte Songs mit euch zusammen aus. Hier ist jetzt auf dem Enjoy-Songradar, haben wir euch draufgepackt, Almost Monday mit ihrer Single French Kids.

0: Gar nicht. 11:30 haben wir es. Moin, hier ist Ronja in eurem Enjoy Mittag. Wir checken die Straßen. A1 Osnabrück Richtung Bremen zwischen Dreieck Stur und Bremen-Hemeling 4 Kilometer Stop and Go. A2 Dortmund Richtung Hannover zwischen Bad Nenndorf und Wunstorf-Lute staut es in der Baustelle. Ihr braucht eine halbe Stunde länger. A7 Kassel Richtung Hannover zwischen Bokenem und Derneburg-Salzgitter 3 Kilometer Stau. A7 Hannover Richtung Flensburg zwischen Hamburg-Hausbruch und dem Elbtunnel auch nochmal 3 Kilometer Stau. Und A24 Hamburg Richtung Berlin zwischen Hamburg-Horn und Jenfeld gibt es eine Baustelle. Bis Freitagabend 20 Uhr ist da alles gesperrt. Eine Umleitung ist aber eingerichtet. Und das war's erstmal. Gute Fahrt euch.
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2: 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Sam mit 2M aus Belgien ist schwer gehypt gerade. Zu seinen Fans gehören unter anderem keine Musik.

0: dass wir unserem Kinomann Marcel Emmel jede Woche ins Kino schicken. Das machen wir ja nicht nur, damit er uns die Filme rauspickt, die neu und gut sind. Manchmal können wir uns auch nach seiner Einschätzung, nach seiner Rezension direkt die Eintrittskarten sparen. Wie diese Woche zum Beispiel. Der Film ist Sacrifice, der läuft morgen an. Riesen Star-Auflauf in diesem Film. Charlie XCX, Selma Hayek, Chris Evans und so weiter. Aber Marcel, ich sag jetzt mal vorsichtig, der war nicht so überzeugt.
1: Ja, es ist wirklich so, so schrecklich schlimm. Das ist ein satirischer, mythologischer Geisel-Thriller, in dem das Klima gerettet werden soll. So nämlich, Gott. Chris Evans spielt einen peinlichen Filmstar, der auf so einer Charity-Veranstaltung sein Image aufmöbeln will. Das Klima soll eben gerettet werden. Das Event ist aber von einer radikalen Gruppe gestürmt worden.
2: Die Welt wird in 2 Tagen untergehen.
3: Der Berg des Feuers leitet mich. Er ist ausgehungert und bekommt er bis zum nächsten Blutmond kein Opfer, verschlingt er uns alle.
1: Es gibt also eine Geiselnahme und diese mystische Prophezeiung. Um die Welt zu retten, müssen halt ein paar Leute in einem Vulkan geopfert werden.
0: Okay, also es klingt komplett weird.
1: Ja, was ja auch total cool sein kann, aber ja, für mich hier einfach katastrophal in den Salat gesetzt wird. So ein neuer Spin mal auf die Klimakrise, fair enough. Aber warum dann so? Das ist wie so ein Vortrag von so einem jung gebliebenen, coolen Chef, der sich denkt, pass auf, heute mache ich mal alles anders. Und selbst all diese Stars reißen dann halt nichts mehr raus. In den USA ist das Ding direkt zu Netflix gewandert. Das finde ich top, weil da kannst du es anmachen und sofort wieder ausmachen. 10 bis 15 Euro für eine Kinokarte für die

0: Wenn ihr auf der Arbeit andauernd das hier hört, dann seid ihr entweder Jäger oder Jägerin oder ihr arbeitet auch bei Enjoy.
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0: Ja, nee, wir haben hier keinen Hirsch in der Redaktion. Wir haben hier nur einen Typen, der versucht, ein Hirsch zu sein, nämlich Lars, unser Kollege Lars. Das ist seine aktuelle Mission. Die heißt, mach einen Rothirschruf nach. Und zwar so gut, dass selbst ein Experte den für echt hält. Und ihr habt hier die letzten Tage schon ohne Ende Tipps gegeben, wie Lars das hinkriegt. Der übt hier Tag und Nacht das Röhren. Und morgen ist dann das große Finale in eurer Enjoy Morning Show bei Urlaubsvertretung Svenja und bei Greg. Der Profi kriegt dann 3 Rothirschröhrer vorgespielt und muss dann raushören, welcher ist echt und welcher ist Lars. Um 7:45 hören wir dann, ob es sich gelohnt hat, dass uns hier bei Enjoy mittlerweile, ehrlich gesagt, alle die Ohren bluten. Let's go.

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6: 12 Uhr haben wir es.
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6: Zum Essen lecker Cola oder ein Eiskaffee mit einer Freundin, wenn man in der Stadt bummeln geht. Energy Drink zum Sport, Getränke mit viel Zucker drin. Die sind voll in unserem Alltag integriert. Ich glaube, alle von uns trinken sie ab und zu mal. Die sollen aber bald um einiges teurer werden. Johannes Dran aus den Enjoy Infos. Warum?
7: Ja, das liegt an der Zuckersteuer. Über die hat die Bundesregierung schon länger diskutiert. Und gestern Abend haben sich CDU, CSU und SPD dann geeinigt. Heute haben sie das Gesetz dafür schließlich auf den Weg gebracht. Was sich bald ändern soll, das sagte uns Enjoy-Reporterin Jenny Kallenbrunn.
8: Die neue Steuer soll ausschließlich für Getränke gelten, nicht für Speisen. Und auch nicht für alle süßen Getränke, sondern nur für die mit Rohrzucker. Also nicht für Cola Zero zum Beispiel, die mit anderen Süßstoffen gesüßt ist. Die Zuckersteuer wird für Getränke mit mindestens 5 Gramm Zucker pro 100 Milliliter fällig. Mindestens 26 Cent zahlen wir für solche Limonaden oder Eistees dann mehr. Wenn noch mehr Zucker drin ist, wird es noch teurer. Das Ganze soll ab Juli 2027 gelten. Die Bundesregierung rechnet dadurch mit fast 1 Milliarde Euro Steuern pro Jahr und auch damit, dass weniger Menschen krank werden. Eine Studie aus dem Jahr 2023 zeigt, dass zu viel Zucker zu 45 verschiedenen Krankheiten führen kann.
7: Das war ein richtig krasser Fall, wie in einem Agenten-Thriller. Mehrere Männer chartern ein Segelboot, fahren damit auf die Ostsee, tauchen tief unter ins Meer und jagen dann mit Sprengsätzen die Nord Stream Gaspipelines in die Luft. 4 Jahre ist das jetzt her, ihr erinnert euch vielleicht. Und heute hat vor dem Oberlandesgericht in Hamburg der Prozess gegen einen der mutmaßlichen Täter begonnen. Der angeklagte Mann ist Ukrainer, war früher auch beim ukrainischen Militär und er soll der Kopf hinter dieser mutmaßlichen Sabotagetruppe gewesen sein. Einige Landwirte bei uns im Norden haben gerade Probleme mit Wildgänsen. Die machen nämlich oft Pause auf Äckern und Feldern und fressen dann gerne mal Saat und Gras weg. Ein betroffener Bauer hat dem NDR in Niedersachsen gesagt, bei ihm hätten Gänse in diesem Jahr schon Schäden von mehr als 80.000 Euro angerichtet. Das Landvolk in Niedersachsen, das fordert jetzt, dass die Behörden mehr gegen die Wildgänse tun sollen.
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6: So, der Herbst, die alte Diva, hat Laune heute. Es gibt wirklich einen entspannten Mix aus Sonne und Wolken heute. Wir müssen nichts befürchten. Zur Elbe bis nach Vorpommern sind vereinzelt Schauer dabei, aber keiner übertreibt heute. Bei milden 15 bis 17 Grad maximal. Morgen dann wieder mehr grau. Auch erstmal morgen keinen dicken Herbstregen mit dabei. Und nochmal einen Ticken wärmer. Bis zu 19 Grad kriegen wir nochmal. A1 Osnabrück Richtung Bremen. Zwischen Dreieck Stur und Bremen-Arsten 4 Kilometer Stop and Go von der Baustelle. A2 Dortmund Richtung Hannover. Zwischen Bad Nenndorf und Bunsdorf-Lute 8 Kilometer Stop and Go, auch hier wegen der Baustelle. A24 Hamburg Richtung Berlin. Zwischen Hamburg-Horn und Jenfeld gibt es eine Baustelle. Bis Freitagabend 20 Uhr ist da alles gesperrt. Eine Umleitung ist aber eingerichtet. Und A28 Oldenburg Richtung Bremen. Zwischen Ganderkesee Ost und Delmenhorst Adelheide 3 Kilometer Stau. Das war's erstmal. Gute Fahrt euch.
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6: Ja, los, los, los, los, los, Freunde. Müssen uns beeilen. Ab heute können wir Bahntickets für die Dezemberfeiertage buchen. Normalerweise gilt ja, je früher buchen, desto günstiger. Seit heute kann man die halt kaufen. Deswegen hier der nett gemeinte Reminder für alle, die an Weihnachten zur Family pendeln wollen. Geht ab heute. Beten, dass der Zug dann auch wirklich fährt und man nicht auf dem Boden irgendwo vorm Klo sitzen muss. Das ist natürlich weiterhin jederzeit möglich.
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0: Sobald die Temperaturen draußen auf Herbst rutschen, gibt es ja bei vielen nur noch Mahlzeiten in flüssig. Es ist Suppensaison, Freunde. Und dass sie uns im Herbst und Winter besonders gut schmeckt und richtig gut tut, das ist nicht nur unser Gefühl, das ist wissenschaftlich bestätigt. Warum, das klären wir gleich in 8 Minuten. Und bis dahin hier schon mal so eine kleine Auswahl an Suppen, die ihr euch heute zum Mittag machen könntet.
1: Wir haben Holundersuppe, wir haben seit 2 Jahren Flecke, wir haben Wildkesselgulasch, wir haben Kürbissuppe, es gibt Erbsen, es gibt Wasserbüffelsuppe, es gibt Sojanka, es gibt Fischsojanka, es gibt Linsen, es gibt einen Kohlrüben-Eintopf, es gibt auch keinen Eintopf, es gibt nur einen Gulasch mit Nudeln, für wer was Festes haben will. Hier drüben gibt es einen Gänse-Eintopf. Oh, ich kann gar nicht alle aufzählen.

0: drin Suppe ballern, wenn es draußen kalt ist, ist geil und das ist sogar wissenschaftlich bestätigt.
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0: Hier gibt es immer ein bisschen Wissen to go für uns und ich habe meine Buchstabennudeln jetzt direkt mal zu einem großen Warum am Tellerrand sortiert. Mit der Kollegin Saskia.
2: Ja.
0: Du hast mal nachrecherchiert, warum fahren wir im Herbst so auf Suppen ab?
2: Ja, das hat mehrere Gründe. Zum Beispiel, weil Suppen bei uns so richtig schöne Kindheitserinnerungen wecken können. Mhm. Das haben auch gleich mehrere Studien und Umfragen rausgefunden. Also unser Gehirn verknüpft Suppen mit sowas wie Wärme, mit Geborgenheit, Fürsorge. Also wenn man früher als Kind traurig oder angeschlagen waren, dann gab es ja gerne mal so eine ordentliche Hühnersuppe von Oma.
0: Ja.
2: Oder so einen deftigen Eintopf hat meine Mutter immer gekocht mit so Würstchen drin und sowas.
0: Lecker, Bohneneintopf.
2: Also
0: Suppe, absolutes Comfortfood. Klappt aber wahrscheinlich ja nur, wenn man als Kind das dann auch so erlebt hat.
2: Ja, genau. Aber dann ist Suppe wirklich auch Next-Level-Comfortfood. Die Untersuchungen haben nämlich diesen Effekt mit so anderen Kindheitsgerichten von früher mal verglichen. Also zum Beispiel Lasagne, Pommes, warmer Pudding auch immer gerne gehabt früher. So, und dabei ist rausgekommen, Suppe kickt bei uns einfach nochmal anders. Also das ist für viele von uns einfach wirklich wie so ein kleines Wohlfühlritual, wenn uns kalt ist, wenn wir das Gefühl haben, wir brüten irgendwas aus.
0: Ja, wie so eine kleine erste Hilfe, die wir uns dann selber machen.
2: Genau.
0: Voll süß. Und da wir potenziell im Herbst und Winter öfter krank sind, haben wir dann auch mehr Bock auf Suppe. Vielen Dank, Saskia.
2: Mhm.
0: Suppe auf die Ein.

0: besser Song. Billie Eilish, Bad Guy. Hier ist euer Enjoy Mittag, wir haben es 12:30. Kurz mal ein Blick auf die Straßen. A1 Osnabrück Richtung Bremen. Zwischen Dreieck Stur und Bremen-Asten 5 Kilometer Stop and Go von der Baustelle. A2 Dortmund Richtung Hannover. Zwischen Bad Nenndorf und Wunstorf-Lute 10 Kilometer Stop and Go in der Baustelle. A24 Hamburg Richtung Berlin. Zwischen Hamburg-Horn und Jenfeld gibt es eine Baustelle. Bis Freitagabend 20 Uhr ist da gesperrt. Eine Umleitung ist eingerichtet. Und A28 Oldenburg Richtung Bremen. Zwischen Ganderkesee Ost und Delmenhorst Adelheide nochmal 3 Kilometer Stau. Haltet durch und gute Fahrt euch.
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0: Falls der Alltag euch gerade so ein bisschen wie so ein Wirbelwind umherschleudert und ihr gar nicht mehr wisst, wo oben und unten ist, dann lasst uns doch zusammen gerne mal eine kleine Pause machen jetzt mit einem Song, den ihr aussucht.
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0: Beim Throwback Battle sucht ihr euch jeden Tag einen Song aus, der uns so ein paar gute Vibes in den Tag reinwurschtelt. Wenn wir zwischen 1000 Mails beantworten, Stress auf der Baustelle oder Lieferungen im Supermarkt kurz davor sind, den Überblick zu verlieren, passiert ja mal. Also einmal Stopp drücken jetzt, kurz durchatmen und voten in der ARD Sounds App. Welchen Song ihr in der Playlist haben wollt, diese stehen zur Auswahl. Song 1. Oder wollt ihr einen kleinen Reset mit Song 2? Gar nicht gesagt, wie der erste Song hieß, ne? Also der erste Song war Metafix mit Big City Life und das hier ist Bruno Mars mit Nothing on You. Meldet euch einfach im Messenger der ARD Sounds App. Was macht ihr gerade und welchen Song wollt ihr dabei hören? Wobei wollt ihr gerade eine kleine Pause haben? Habt ihr gute 9 Minuten Zeit und dann packe ich euren Favoriten in die Playlist. Disco.

0: Welt aus, Throwback Battle an. Das ist der Plan.
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0: Und den versuchen wir jetzt mal umzusetzen, dass unsere kleine gemeinsame Pause hier jeden Tag. Ihr sucht euch einen 2000er Song aus und mit dem können wir zusammen einfach mal kurz durchatmen, die Arbeit mal kurz Arbeit sein lassen. Ja, wir brauchen alle Pausen. Ihr hattet gerade ein paar Minuten Zeit zum Voten. Vielen Dank für eure ganzen Nachrichten in der ARD Sounds App. Und diese beiden Songs stehen zur Auswahl. Song 1.

Jesper schreibt, oh, gerne Bruno Mars ist mein Lieblingssänger. Paul will auch Song 2 haben. Und Laura schreibt, mein Freund Matthias und ich, wir sind gerade im Wohnzimmer und zocken. Wir sind total im Chill-Modus und da wäre Bruno Mars genau das Richtige für uns. Na, dann machen wir das so. Ihr habt entschieden, das ist euer Song für heute.

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4: 13 Uhr haben wir es gleich.
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4: Erinnert ihr euch noch an diese krassen Bilder aus der Ostsee? Da blubbert plötzlich ganz viel Gas an die Wasseroberfläche. So viel, dass man das kilometerweit sehen konnte. Die Rede ist von den Anschlägen auf die Gaspipelines Nord Stream 1 und 2 in der Ostsee. Die Story ist so krass, dass sogar Hollywood einen Film darüber machen will. Und das ist jetzt genau 4 Jahre her. Johannes Tran aus den Enjoy Infos. Warum sprechen wir heute wieder drüber?
5: Weil jetzt der Gerichtsprozess zu diesem Fall gestartet ist in Hamburg. Angeklagt ist ein 50-jähriger Ukrainer. Das ist ein Ex-Offizier von der ukrainischen Armee. Der soll die Sprengung der Pipelines geplant haben. Und was ihm genau vorgeworfen wird, das sagte uns Enjoy-Reporterin Katrin Kalke.
6: Laut Anklage sollte Serhii K. die Gaspipelines zerstören, um zu verhindern, dass Russland weiter Gas nach Deutschland durchleitet und mit den Einnahmen aus dem Gashandel den Krieg gegen die Ukraine finanziert, der gerade begonnen hatte. Die Saboteure sollen filmreif mit einer gecharterten Segeljacht von Rostock auf die Ostsee gefahren sein. Laut Anklage brachten Taucher die Sprengsätze an die Pipelines an und brachten sie zur Explosion. Es geht auch um die Frage, ob die Gruppe auf eigene Faust handelte oder möglicherweise im staatlichen Auftrag.
5: Das wissen wir alle, Rauchen ist nicht gut für die Gesundheit und geht ins Geld. Und bald sogar noch mal mehr, denn Tabak und Zigaretten dürften demnächst deutlich teurer werden. Dafür hat der Finanzausschuss des Bundestags heute gestimmt. Die Steuern sollen damit ab kommendem Jahr stark steigen. 2030 könnte eine Packung Zigaretten dann rund 4 Euro mehr kosten als zurzeit. Auch Tabak zum Selbstdrehen soll deutlich teurer werden, wenn die Pläne denn am Ende so durchkommen. Und auch Drinks mit viel Zucker, wie Cola oder Fanta, sollen demnächst mehr kosten. Das Gesetz für so eine Zuckersteuer hat die Regierung heute auf den Weg gebracht. Deutschland wird bei internationalen Studentinnen und Studenten immer beliebter. Das zeigt die neue offizielle Statistik dazu. Im vergangenen Wintersemester waren mehr als 420 Studierende aus dem Ausland hier eingeschrieben. Das waren 6% mehr als im Jahr davor. Und besonders beliebt sind die Ingenieurswissenschaften. Fast die Hälfte der Studierenden aus dem Ausland studiert das.
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4: Ja, wettertechnisch passiert heute wirklich angenehm wenig. Bisschen Sonne, bisschen Wolken, ganz bisschen Regen, so Richtung Vorpommern. Bei ziemlich milden 15 bis 18 Grad maximal. Und morgen haben wir dann auch wieder ein bisschen mehr Grau. Es bleibt aber weiter überwiegend trocken. Es wird sogar noch ein bisschen wärmer, bis zu 19 Grad sind drin. A1 Hamburg Richtung Osnabrück zwischen Bremer Kreuz und Hemeling aktuell 4 Kilometer Stop and Go. A1 Osnabrück Richtung Bremen zwischen Dreieck Stur und Bremen-Arsten 5 Kilometer Stop and Go von der Baustelle. A2 Dortmund Richtung Hannover zwischen Lauenau und Bunsdorf-Lute 6

0: Kilometer Stop and Go, auch hier an der Baustelle. A19 Berlin Richtung Rostock, da ist in Höhe Waren wegen Löscharbeiten alles gesperrt. A24 Hamburg Richtung Berlin, zwischen Hamburg-Horn und Jenfeld gibt es eine Baustelle. Bis Freitagabend 20 Uhr ist da gesperrt, eine Umleitung ist aber eingerichtet. Und A28 Oldenburg Richtung Bremen, zwischen Ganderkesee Ost und Delmenhorst-Adelheide nochmal 3 Kilometer Stau. Haltet durch, gute Fahrt euch!
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0: Naja, ihr könnt ja froh sein, dass ich heute überhaupt hier sitze, weil ich wurde heute Morgen ja schon in eine lebensgefährliche Situation verwickelt. Ich stand unter einem Kastanienbaum und boom! So ein Ding direkt vor meine Füße geknallt. Wirklich mit einer Geschwindigkeit, das war bestimmt fast die Schallmauer durchbrochen. Ja? 3 Zentimeter andere Richtung hätte es meinen Kopf getroffen. Und ja, von runterfallenden Kokosnüssen sollen ja Menschen schon umgekommen sein. Also Kastanien, auch kein Spaß, würde ich nur sagen. Also ab jetzt wirklich nur noch mit Fahrradhelm durch die Kastanienallee.
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0: Welche Sportart Adam als Schiri pfeift, das sage ich euch gleich. Aber eine Sportart, die können wir schon mal gemeinsam ausschließen.
1: Über die Linie ist nicht, Meister. Ist kein Volleyball.
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0: Ja, Mittwoch geht's hier immer um eure Themen. Und dafür gibt's den Open Mic Woch. Heute in der Special Edition, denn ohne Schiedsrichterinnen und Schiedsrichter kein Mannschaftssport. Deswegen widmen wir diesen Mittwoch allen Schiris im Norden, so wie Adam aus Lübeck. Der hat mit gerade mal 19 Jahren schon fast 100 Basketballspiele gepfiffen.
1: Begeistert das, einfach die Verantwortung zu haben, aber auch, dass das Spiel ordentlich verläuft, dass viele Leute Spaß haben, aber auch das Adrenalin bei knappen Spielen.
0: Ja, es gibt allerdings ein Problem, und zwar die Zahl der Schiris. Es gibt einfach viel zu wenige. So wenige, dass laut dem Basketballverband auf dem Land sogar manchmal Spiele abgesagt werden müssen. Und das ist ja auch ein krasser Job, ne? Spiele am Wochenende, manchmal hunderte Kilometer Anfahrt, also alles ehrenamtlich. Also fettes Danke an alle Schiris da draußen, so wie Adam, die dafür

0: für brennen und das alles auf sich nehmen. Und vielleicht habt ihr ja auch schon mal drüber nachgedacht, ob ihr Schiri werden wolltet, irgendwie in die Richtung zu gehen. Ich glaube, dann war das jetzt euer Zeichen.
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0: Polizei haben wir es ganz genau und wir checken mal die Straßen. A1 Hamburg Richtung Osnabrück zwischen Bremer Kreuz und Hemeling 4 Kilometer Stop and Go. A1 Osnabrück Richtung Bremen zwischen Dreieck Stur und Bremen-Aßen 5 Kilometer Stop and Go von der Baustelle. A2 Dortmund Richtung Hannover zwischen Launau und Wunstorf-Lute 6 Kilometer Stop and Go, auch hier wegen der Baustelle. A19 Berlin Richtung Rostock, da ist in Höhe Waren wegen Löscharbeiten gerade alles gesperrt. A24 Hamburg Richtung Berlin zwischen Hamburg-Horn und Jenfeld gibt es eine Baustelle, bis Freitagabend 20 Uhr gesperrt, eine Umleitung ist aber eingerichtet. Und A28 Oldenburg Richtung Bremen zwischen Ganderkesee Ost und Delmenhorst Adelheide nochmal 3 Kilometer Stau. Das war's erstmal, gute Fahrt euch!
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1: Was für uns die Festanstellung nach der Ausbildung ist, ist für Newcomerinnen und Newcomer wahrscheinlich, wenn sie sich das erste Mal selbst im Radio hören, wenn das erste Mal der Song im Radio gespielt wird, ist bei Pedro Santos letztens genauso passiert. Und so hat er sich dabei angehört.
2: Pedro Santos now.
1: Ja, ich glaube, das war Freude. Pedro kommt aus Portugal und hat sich da schon einen Namen gemacht, schwappt jetzt langsam zu uns rüber und wir checken ihn jetzt mal aus. Pedro Santos hier mit Should Have Known Better.

0: Also, wenn wir jetzt mal klassisch denken, ne? Dann bin ich persönlich so romantisch wie ein halber Meter Feldweg. Hier ist Ronja in eurem Enjoy-Mittag. So Blumen, Küsse im strömenden Regen. Mein Gott, geht doch rein. Öffentliche Liebesbekundungen. Check ich alles wirklich gar nicht. Also Liebesbriefe an mich, das ist vertane Lebensmühe. Aber wenn mein Freund meine langen Haare aus dem Duschabfluss rausfummelt, weil der schon wieder verstopft ist und ich mich selber davor ekel, dann rutscht mir vielleicht spontan ein Heiratsantrag raus. Das finde ich Romantik. Und was ist für euch romantisch?
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0: Mit dieser Frage hat Reporter Martin unsere Grau und Schlau-WG besucht. Wir quatschen jeden Tag mit der Generation 80+ für so ein bisschen Lebensweisheit to go. Und heute eben, was ist für dich Romantik?
2: Auf einer Burg stehen und von oben runter gucken, das ist Romantik. Und da sind wir als Schulklasse gewesen. Das war einfach toll.
3: Das heißt, du würdest sagen, man kann auch in der Freundschaft Romantik erleben?
2: Ja, würde ich schon sagen.
3: Rosi, was ist denn für dich Romantik?
4: Ah, das ist gar nichts.
3: Bist du keine romantische Frau?
4: Nee, warte ich jetzt noch drauf. Vielleicht kommt es ja noch.
3: Aber hat noch nie jemand was Schönes für dich gemacht? So ein Kerzchen angezündet, dir Blumen mitgebracht?
4: Ja, Blumen schon, hat mir einer mitgebracht. Bauer aus Moverda. Und dann war das die Sache für mich erledigt.
3: Wieso?
4: War nichts für mich.
3: Die Blumen?
4: Doch, die Blumen schon.
3: War der Mann nicht?
4: Nee.
3: Fällt dir ein romantischer Augenblick in deinem Leben ein?
5: Meine Hochzeit damals. Das hat er alles so schön selber arrangiert.
3: Dein Mann?
5: Ja. Und er hat mich sogar diese kleine Treppe mit 3 Stufen hochgetragen. Jawohl.
3: Wie lange ist dein Mann schon tot?
5: 2 Jahre.
3: Ja. Vermisst du die Romantik in deinem Leben?
5: Ja. Ja, damit könnte mich schon jemand ködern.
3: Ich trage dich gerne über die Schwelle, wenn du möchtest.
5: Das ist ja niedlich.
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1: 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Oh Gott. 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
1: Um 14 Uhr. Wie findet ihr es, dass Cola, Fanta oder andere zuckerhaltige Drinks bald teurer werden sollen? Die Regierung hat heute das Gesetz für so eine Zuckersteuer auf den Weg gebracht und Enjoy-Hörer Philipp hat uns dazu eine Sprachnachricht geschickt.
4: Die klauen uns den letzten Euro aus der Tasche. Ganz ehrlich, die nehmen uns das letzte Hemd. Wir bezahlen uns dumm und dämlich mit all dem, was wir tun.
1: Die Regierung sieht das aber anders. Johannes Tran aus den Enjoy-Infos, was sagt die denn dazu?
5: Ja, die will mit der Zuckersteuer vor allem 2 Dinge erreichen. Erstens, dass wir weniger süße Drinks in uns reinkippen, denn die sind bekanntermaßen ungesund. Und zweitens würde der Staat hunderte Millionen Euro durch die Extrasteuer einnehmen, also Geld, das die Regierung dann auch woanders investieren könnte. Enjoy-Reporter Uwe Bernd, der sagt uns, wie die Steuer genau aussehen soll.
6: Die Zuckersteuer soll in 2 Stufen kommen. Wenn in einem Getränk mehr als 5 Gramm pro 100 Milliliter enthalten sind, soll eine Steuer von 26 Cent pro Liter erhoben werden. Das betrifft zum Beispiel Bionade oder Sprite. Wenn mehr als 8 Gramm enthalten sind, dann soll die Steuer auf 32 Cent pro Liter steigen. Das bedeutet, Fanta, Cola, Red Bull und ähnliches wird noch teurer werden. Wichtig dabei, es geht also nicht um den Zucker im Regal, um Schokolade, andere Süßigkeiten, sondern nur um Getränke, bei denen künstlich Zucker zugefügt wird.
5: Ja, am Ende muss der Bundestag dann aber noch sein Okay geben, damit die Steuer so wie geplant kommt. Das war ein richtig krasser Fall, wie in einem Agenten-Thriller. Mehrere Männer chartern ein Segelboot, fahren damit auf die Ostsee, tauchen tief unter ins Meer und jagen dann mit Sprengsätzen die Nord Stream Gas Pipelines in die Luft. 4 Jahre ist das jetzt her und heute hat in Hamburg der Prozess gegen einen der mutmaßlichen Täter begonnen. Der angeklagte Ukrainer soll der führende Kopf bei dieser Aktion gewesen sein. Habt ihr schon mal davon geträumt, in die Arktis zu reisen? 40 Forscherinnen und Forscher waren da in den letzten Wochen auf einer Expedition unterwegs auf dem Eisbrecher Polarstern, um Daten zu sammeln, zum Beispiel Proben aus dem Meeresboden. Heute früh ist das Schiff jetzt nach Bremerhaven zurückgekehrt. Jetzt wird es da gewartet und repariert, bis dann Mitte November die nächste Expedition starten soll.
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1: Im Moment haben wir in Bremerhaven 14 Grad und Sonne, in Niedersachsen Dörnig 15 Grad, in Schleswig-Holstein Parchim 14 Grad, in Mecklenburg-Vorpommern bis 17 Grad heute maximal. Mal Sonne, mal Wolken, an der Ostsee bisschen stürmischer und morgen am Donnerstag ein sogenannter goldener Herbsttag, Oktobertag, 19 Grad, trocken und relativ viel Sonne. Und dann gucken wir auf die Straßen. A1 Osnabrück-Hamburg zwischen Dreieck, Sturm, Bremer, Kreuz. In beiden Richtungen 5 Kilometer stockender Verkehr, jeweils vor der Baustelle. Die A1 Hamburg Richtung Lübeck ist zwischen Kreuzberg-Dahlheide und Bad Oldesloe im Moment gesperrt. Da hat es einen Unfall gegeben. A2 Dortmund Richtung Hannover zwischen Lauenau und Wunstorf-Lute stockt zur 8 Kilometern vor der Baustelle, in der Gegenrichtung 4 Kilometer stockend. Die A19 Berlin Richtung Rostock ist in Höhe Waren wegen Löscharbeiten gesperrt. Die A24 Hamburg Richtung Berlin ist zwischen Hamburg-Horn und Jenfeld wegen Bauarbeiten bis Freitagabend 20 Uhr gesperrt. Umleitung ist eingerichtet. Die A27 Bremen-Bremerhaven ist zwischen Utlede und Stutel nach einem Unfall gesperrt in beiden Richtungen. Und A30 Osnabrück Richtung Rheine zwischen Lotte und Ibbenbüren-West stockt es auf 5 Kilometern.
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1: Ja, 4 Stunden ihr und ich. Und es geht um ein geiles Feature. Es geht um Suppe, Klaustrophobie, Romantik. Es geht um Musik, die Schmerzen hilft. Musik, die Schmerzen hilft? Die bei Schmerzen hilft? Es geht darum, wie ich meine Muttersprache sortiere im Laufe der nächsten Stunden. Ja, klingt alles noch kryptisch, ist ein kryptischer Überblick, ich weiß, aber bleibt doch einfach dran, dann wird es Stück für Stück unkryptischer.
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Ein neuer Song von 50 Cent, Eminem und Tupac. Feuchter Traum aller 90er und Nullerjahre Hip-Hop-Fans. Und der könnte demnächst Wirklichkeit werden. Und ja, ich weiß, Tupac ist seit 30 Jahren tot. Aber es gibt heutzutage ja Mittel und Wege. Mehr dazu in 9 Minuten im Pop-Update.

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1: Also ich will euch nicht zu viel versprechen, aber kriegen wir vielleicht ein neues Eminem-Album? Ich meine, das Death of Slim Shady-Album ist jetzt auch schon über 2 Jahre her, oder ja, knapp 2 Jahre her. Und sein Kumpel 50 Cent hat jetzt in einem Interview am Rande der Street Fighter-Filmpremiere in L.A. Folgendes gesagt.
2: M, he put a couple of pieces together for it and decided, because he got closer to his album, he kind of fell back on that because he's preparing his presentation for the next album.
1: Also die beiden haben zusammen an dem Street Fighter Soundtrack gearbeitet. Eminem hat sich dann aber rausgezogen, um sich, wie er sagte, auf sein Album und die Presentation seines Albums zu konzentrieren. Also da scheint ja schon ein bisschen was in der Schublade zu liegen. Und die beiden sind dicke, also da kann man, glaube ich, wirklich was drauf geben, aufs Wort von 50. Und ich kann es noch toppen, auf diesem Album könnte sogar ein Feature sein mit 50 Cent und mit alten Tupac-Aufnahmen. Wem da nicht der Kopf platzt, der hat Hip-Hop nie geliebt. So, und von einem unbestätigten Gerücht zu einem inzwischen bestätigten Gerücht. Wir spulen mal kurz die Zeit etwa 24 Stunden zurück, denn gestern Nachmittag habe ich Folgendes gesagt. So, dann gibt's Gerüchte. Und zwar könnte uns ein gemeinsamer Song ins Haus stehen von Olivia Rodrigo und Chaperone. Wie gut wäre das bitte? Habe ich gestern im Pop-Update gesagt und jetzt ist es raus. Morgen kommt tatsächlich ein Remix von diesem Olivia Rodrigo Song hier. Expectations. Den kennen Fans schon, der ist auf dem aktuellen Album, kommt dann morgen aber in einer Remix-Version zusammen mit Chaperone. Top-Feature, das war das Pop-Update und das ist Olivia Rodrigo.

0: Mr. Enjoy Nachmittag, das war Teddy Swims. 2:30 ist es und wir gucken auf die Straßen. Die sind super voll, deshalb haben wir im Moment staunstockenden Verkehr erst ab einer Länge von 5 Kilometern für euch. A1 Osnabrück-Hamburg zwischen Dreiecksturm Bremerkreuz in beiden Richtungen 5 Kilometer stockender Verkehr vor der Baustelle. Die A1 Hamburg Richtung Lübeck ist zwischen Kreuzberg der Heide und Bad Oldesloe nach einem Unfall gesperrt, da staut es sich. A2 Dortmund Richtung Hannover zwischen Lauenau und Wutzow-Luthe 8 Kilometer stockender Verkehr vor der Baustelle. In der Gegenrichtung sind es 4 Kilometer stockender Verkehr. Die A19 Berlin Richtung Rostock ist in Höhe Waren wegen Löscharbeiten gesperrt im Moment. Die A24 Hamburg Richtung Berlin ist zwischen Hamburg-Horn und Jenfeld wegen Bauarbeiten bis Freitagabend 20 Uhr gesperrt, Umleitung ist eingerichtet. A27 Bremerhaven Richtung Bremen zwischen Bremerhaven Süd und Hagen nach einer Sperrung 5 Kilometer Stau. Die A27 Bremen Richtung Bremerhaven ist zwischen Utlede und Stotel im Moment gesperrt, hat es einen Unfall gegeben. Und A30 Osnabrück Richtung Rheine zwischen Lotte und Ippenbüren West stockt es auf 5 Kilometern. Kommt gut durch.
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0: Nicht mehr lang und Lars kündigt seinen Job bei Enjoy, um sich einem Rothirschrudel anzuschließen und den Rest seines Lebens im Bayerischen Wald zu verbringen und da Kräuter und Knospen zu speisen.
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0: Du lachst, Lars, aber ich sehe das für dich.
2: Die Eicheln sind auch besonders high protein.
0: Also Lars ist gerade mitten in seiner aktuellen Mission, die er gemeinsam mit euch lösen soll. Morgen das große Finale. Folgende Aufgabe, Doppelpunkt. Mache einen Rothirsch so authentisch nach, dass selbst Experten ihn für echt halten. Lars, die Uhr tickt. Wie sieht's aus?
2: Ich muss ganz ehrlich sagen, ich glaube, das ist die schwierigste Mission, die wir bisher hatten.
0: Ach, du bist 600 Kilometer Tandem gefahren.
2: Nein, wirklich.
0: Jetzt sollst du hier nachmachen.
2: Nein, es ist wirklich schwierig. Und deswegen brauche ich ja die Hilfe aus der Community. Ich brauche eure Tipps. Und Patrick hat einen Tipp. Und Patrick muss Ahnung haben, denn Patrick ist Juror bei der Deutschen Meisterschaft im Hirschrufen gewesen.
3: Ich möchte möglichst wenig menschliche Stimme, das kommt da drin vor, irgendwann, irgendwo, je länger häufig so eine Sequenz dauert, umso eher merkt man, ist es ein Mensch oder ist es wirklich Natur. Für mich lieber kurz und knackig und dann nah dran am Original.
2: Mhm. Und das ist mein, so will ich rangehen auf jeden Fall.
0: Okay.
2: Dieses kurz und knackige, das hat Patrick unseren Kolleginnen und Kollegen vom WDR erzählt und das wird mein Plan sein. Gar nicht viel Tamtam, kurz und knackig, aber und dann, es reicht.
0: Fühlst du dich eigentlich immer, bevor du dann deinen Ruf da machst, fühlst du dich richtig in die Rolle rein?
2: Natürlich.
0: Machst du die Augen zu, stellst dir vor, du stehst auf einer Wiese oder in einem Wald.
2: Und so um mich herum Nebel und dann knackt es da so.
0: Ja.
2: Und ich möchte meinen Rudel möchte ich beeindrucken. Ist das Rudel?
0: Das ist ein Rudel, ich habe es vorhin tatsächlich gegoogelt. Man sagt wirklich Rudel.
2: Ich möchte meinen Rudel beeindrucken, dann stehe ich da aus voller Brumpf heraus.
0: Ja, guck mal. Morgen seid ihr das Rudel, das er beeindrucken wird, denn morgen großes Finale. Mhm. Ob Lars es schafft, einen Experten aufs Glatteis zu führen mit seiner Rothirsch-Imitation. Das hört ihr morgen früh in Enjoy Morning Show kurz nach 8. Lars, ich werde einschalten und bin gespannt. Ich bin dein Rudel.
2: Ja, sei mein Rudel.
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1: 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Ich bin Caroline, komme aus Hasbergen. Insgesamt ist vieles ungewiss. Wir sind Eigenkündigungsbedarf, also Eigenbedarfskündigungsbedroht, sagen wir so. 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
2: Ich bin Malte aus Holstein und bin vom Beruf Versicherungskaufmann. Bin von Hamburg jetzt vor einem Jahr aufs Land gezogen und freue mich immer, wenn man abends nach Hause kommt, gerade von der Arbeit, die ja jetzt im Alltag eher stressiger ist, dass man halt entschleunigt wird, dass wir zum Beispiel auch Hirsche zu Besuch hatten mitten in der Nacht, die dann vor der Haustür was gesnackt haben und dass es einfach nur schön ist, da runterzukommen, sich zu Hause zu fühlen und Zeit für sich und mit seiner Liebsten hat.
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4: Gleich 15 Uhr. Es klingt wie ein Agenten-Thriller. Mehrere Männer chartern ein Segelboot, fahren damit auf die Ostsee, tauchen tief ins Meer und bringen da Sprengsätze an, um die Nord Stream Gaspipelines zu sprengen. 4 Jahre ist das jetzt her und heute hat der Prozess in dem Fall begonnen. Johannes Dran aus den Enjoy Infos, was muss man dazu wissen?
5: Ja, vor dem Gericht in Hamburg ist ein 50-jähriger Mann angeklagt. Der ist Ukrainer. Er war früher bei der ukrainischen Armee und soll der Kopf hinter der Sabotage sein, die Pipelines damals gesprengt hat. Deshalb gibt es jetzt auch die Vermutung, der Auftrag für diesen Anschlag, der könnte von der ukrainischen Regierung gekommen sein, denn die hatte eben was dagegen, dass Deutschland über diese Pipelines Gas aus Russland bekommt. Ganz sicher ist das Ganze aber noch nicht. Zum Prozessauftakt heute hat der Angeklagte jetzt geschwiegen. In 2 Wochen geht die Verhandlung weiter. Das wissen wir alle, Rauchen ist nicht gut für die Gesundheit und geht ins Geld. Bald sogar noch mal mehr, denn Tabak und Zigaretten dürften demnächst deutlich teurer werden. Dafür hat der Finanzausschuss des Bundestags heute gestimmt. Die Steuern, die sollen ab dem kommenden Jahr stark steigen. 2030 könnte eine Packung Zigaretten dann rund 4 Euro mehr kosten als zurzeit. Tabak zum Selbstdrehen soll ebenfalls deutlich teurer werden, wenn die Pläne am Ende so durchkommen. Und auch Drinks mit viel Zucker, wie Cola oder Fanta, sollen demnächst mehr kosten. Das Gesetz für so eine Zuckersteuer hat die Regierung heute auf den Weg gebracht. Ja, und einige Landwirte im Norden, die haben gerade Probleme mit Wildgänsen, denn die machen oft Pause auf Äckern und Feldern und fressen dann ganz gern mal Saat und Gras weg. Ein betroffener Bauer hat dem NDR in Niedersachsen gesagt, bei ihm hätten Gänse in diesem Jahr schon Schäden von mehr als 80.000 Euro angerichtet. Das Landvolk in Niedersachsen, das fordert jetzt, dass die Behörden mehr gegen die Wildgänse tun sollen.
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4: Heute mal sonniger, mal wolkiger, an der Ostsee ein bisschen stürmisch, bei bis zu 17 Grad maximal. Wir haben im Moment in Lüchow 16 Grad, in Niedersachsen, da mal an der Ostsee, Schleswig-Holstein relativ freundlich bei 16 Grad und Hamburg mal so 15 Grad. Und morgen wird es trocken und relativ viel Sonne, ein paar Wolken bei bis zu 19 Grad maximal. Und Stau und stockenden Verkehr haben wir ab einer Länge von 5 Kilometern. Straßen sind voll. A1 Osnabrück, Hamburg, zwischen Dreieckstuhl, Bremer Kreuz in beiden Richtungen 5 Kilometer stockender Verkehr vor der Baustelle. Die A1 Hamburg Richtung Lübeck ist zwischen Kreuz Wagterheide und Kreuz Oldesloe nach einem Unfall gesperrt. Da staut es sich. A2 Dortmund Richtung Hannover zwischen Lauenau und Wunstorf-Lute 8 Kilometer stockender Verkehr vor der Baustelle. In der Gegenrichtung 4 Kilometer stockend. A7 Hannover Richtung Flensburg zwischen Hamburg-Hausbruch und Bahrenfeld 5 Kilometer Stau. Dauert eine Dreiviertelstunde länger. Die A19 Berlin Richtung Rostock ist in Höhe Waren wegen Löscharbeiten gesperrt. Die A24 Hamburg Richtung Berlin ist zwischen Hamburg-Horn und Jenfeld wegen Bauarbeiten bis Freitag 20 Uhr gesperrt. Da ist eine Umleitung eingerichtet. Und die A27 Bremen Richtung Bremerhaven ist zwischen Utlede und Stotel nach einem Unfall gesperrt. In der Gegenrichtung 7 Kilometer Stau. Da ist im Moment nur eine Spur frei. Gute Fahrt.
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4: Achtung! Ich bediene jetzt ein Geschlechterklischee, aber es ist so passiert. Ich bin vor ein paar Tagen mit leuchtenden Augen zu meinem Freund, habe ihm die Wahnsinnsidee unterbreitet. Wir könnten uns heute dann richtig eine herbstliche Suppe mal kochen. Was mit Kürbis? Was mit Linsen? Was, wo man Croutons oben drauf schmeißt? Und seine Reaktion darauf war die Frage, ob ich ihn eigentlich verarschen möchte. Also bei mir hängt der Haussegen schief, im Hause Rallatz wird demnächst getrennt, diniert aber warum? Und das frage ich auch bezüglich meiner selbst. Warum fahren wir im Herbst überhaupt so auf Suppen ab? Also wir, nicht mein Freund, wir. Dafür gibt es eine Erklärung und die hört ihr in 9 Minuten. 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

0: Flow mit Leakids im Enjoy Nachmittag, 11 Minuten nach 3. Und kennt ihr Leute, die sagen, Suppe sei keine richtige Mahlzeit? Entschuldigung, kennt ihr Brot? Ist halt ein Brot dazu, mein Gott.
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0: Ich finde, Suppen und auch Eintöpfe sind so ungefähr mit das Beste am ganzen Herbst. Flüssig warme Gemütlichkeit ist das. Im Sommer gehen die den meisten von uns am Arsch vorbei. Aber jetzt zu dieser Jahreszeit sind die irgendwie... Suppen sind ein Vibe. Saskia aus dem Enjoy-Team, warum fahren wir denn im Herbst so auf Suppen ab?
2: Ja, das hat mehrere Gründe. Zum Beispiel, weil Suppen uns so richtig schöne Kindheitserinnerungen zurückgeben. Also die wecken die wieder. Das haben gleich mehrere Studien und Umfragen rausgefunden. Mhm. Unser Gehirn verknüpft Suppen nämlich mit Wärme, mit Geborgenheit, so. Fürsorge. Kennen wir ja alle noch von früher. Als wir irgendwie als Kind traurig waren, angeschlagen, hat Oma erstmal eine schöne Hühnersuppe rübergeschoben, dicken Eintopf mit Würstchen drin, du weißt.
0: Das ist so Comfort Food. Das ist so,
2: voll.
0: So, weißt du, so eine stabile Kartoffelsuppe.
2: Geil.
0: Mit so Würstchen oder Veggie-Würstchen. Es klappt natürlich nur, wenn man das als Kind wirklich so erlebt hat.
2: Ist
0: ne?
2: richtig. Aber dann ist Suppe wirklich auch Next-Level-Comfort-Food. Weil die Untersuchungen, die haben diesen Effekt mit anderen klassischen Kindheitsgerichten verglichen. Also zum Beispiel Lasagne, warmer Pudding, Pommes, was wir uns so früher reingeschraubt haben. So, und dabei ist rausgekommen, Suppe kickt einfach nochmal anders. Das ist für viele von uns einfach wie so ein kleines Wohlfühlritual, wenn uns kalt ist, wenn wir das Gefühl haben, wir brüten irgendwas aus.
0: Ja.
2: So die kleine erste Hilfe.
0: Voll. Also ich heute Abend Zucchini-Kartoffelsuppe, Saskia.
2: Oh, nett.
0: Muss ich
2: nett.
0: Meine Mutter nach dem Rezept fragen. Oder ich fahre direkt hin und frage, ob sie die machen kann.
2: Bessere
0: Mama.
2: Idee.
0: Ja, falls du zuhörst, setz den Kessel auf, das Kind kommt und hat Hunger.
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0: Halb vier ist es. Hier ist der Enjoy-Nachmittag. Wir gucken kurz auf die Straßen. Wir haben Stau und stockenden Verkehr ab einer Länge von 5 Kilometern, weil die Straßen gerade so voll sind. A1 Hamburg Richtung Lübeck. Zwischen Kreuzberg, der Heide und Bad Oldesloe 7 Kilometer Stau. Das ist nach einer Vollsperrung im Moment nur eine Spur frei. A2 Dortmund Richtung Hannover. Zwischen Lauenau und Wunstorf-Lute vor der Baustelle 8 Kilometer stockender Verkehr. Und in der Gegenrichtung sind es 6 Kilometer stockend. Dann A7 Hannover Richtung Flensburg. Zwischen Hamburg-Hausbruch und Barenfeld 7 Kilometer Stau. Stunde dauert es da länger. Die A7 Hamburg Richtung Flensburg ist zwischen Schleswig-Jagel und Schleswig-Schubi gesperrt. Da hat es einen Unfall gegeben. Die A19 Berlin Richtung Rostock ist in Höhe Waren wegen Löscharbeiten im Moment gesperrt. Die A23 Hamburg Richtung Heide ist auch gesperrt. Und zwar zwischen Horst-Emshorn und Hohenfelde wegen Reinigungsarbeiten. Die A24 Hamburg Richtung Berlin ist zwischen Hamburg-Horn und Jennenfeld wegen Bauarbeiten bis Freitagabend gesperrt bis 20 Uhr. Umleitung ist eingerichtet. Und die A27 Bremen Richtung Bremerhaven ist zwischen Utlede und Stotel nach einem Unfall gesperrt. In der Gegenrichtung 3 Kilometer Stau, das ist nur eine Spur frei. Das war's. Kommt gut durch.
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0: Samba im Ingenieurmittag, 20 vor 4 und Oktober, bester Monat, oder? Oktober ist mein liebster Monat. Nee, ich mag lieber Sommermonate, aber Oktober ist geil, weil im Oktober ist mein ganzjähriges Hobby offiziell anerkannt, und zwar Horrorfilme gucken. Ich weiß, nicht jeder von euch ist Fan, aber ich habe eine Mitbegeisterte gefunden, und zwar Musikerin Holly Humberstone. Die zählt nämlich auch schon die Tage bis Halloween.
1: Obviously, I'm watching my Tim Burton movies at Halloween every night, trying to fit them all in to the small window that you get to watch all of the amazing Halloween films.
0: Dann, guckt sie alle ihre liebsten Tim Burton Filme über Halloween jede Nacht, um sie alle unterzukriegen. Tim Burton Filme übrigens, falls ihr überlegt, welche Filme hat er so gemacht? Beetlejuice, Sleepy Hollow, Edward mit den Scherenhänden, Sweeney Todd zum Beispiel. Und falls ihr die auch gucken wollt, guckt ihr an, so wie Holly. Hier ist ihre neue Single Too Cute to Be Lonely auf dem Enjoy Song Radar.

0: Kaido und John bei Enjoy und der heutige Kinotipp bringt mich als Klaustrophobikerin an meine Grenzen. Wenn ihr auch Klaustrophobiker seid, ihr werdet es fühlen. Es geht nämlich um einen Film, in dem jemand nicht in einem Fahrstuhl, nicht in einem Keller, sondern in einem Wal gefangen ist. Ohnmacht. Jetzt. Enjoy-Kinomann Marcel Emmel nimmt uns mit in den Wal.
1: Ja, Jay ist so ein junger College-Dude und der geht halt einfach mal tauchen, nur plötzlich halt die Walattacke. Das Maul geht auf, er wird so eingesogen zusammen mit super vielen Oktopussen vorbei an den Zähnen und der Zunge und dann klemmt er irgendwo im Walinnern fest. Der ganze Film spielt natürlich mit der Enge, mit der Bedrücktheit. Je nach Magenregion, wohin er halt so abrutscht, hätte ich auch fast ein Bäuerchen gemacht. Irgendwann wird das Thema wenig Luft natürlich auch noch akut und es kommt die Frage, wie kommt er denn da irgendwie nochmal raus? Also das ist wirklich mal eine ganz andere Art Wahlkrimi.
0: Und das ist dann alles die ganze Zeit nur in diesem Wahl drin?
1: Ja, nicht alles. Es wird drumherum noch so eine tragische Vater-Sohn-Geschichte gestrickt.
2: Jay, willst du dich deinem Schicksal ergeben? Nein. Ich verspreche dir, dass ich dir alles Nötige mitgebe. Und wenn es darauf ankommt, wirst du wissen, was du tust.
1: Und diese Story kleistert dir wirklich neben Enge und Ekel nochmal so Drama und Kitsch mit rein. Aber selbst das kann der Film total gut ab. Nach Logik müssen wir hier gar nicht groß suchen. Das kann man auch sehr, sehr gerne lächerlich finden. Aber mich hat er irgendwie wirklich schon gut durchgeschüttelt. Und ich habe auch nochmal ein paar Fun Facts über diese Tiere mitgenommen. Also wenn ich auf die Neustarts diese Woche gucke, sagt mein Walomat, der ist ganz schön gut.
0: Tja, Tutorial, wie man aus einem Wal rauskommt, wenn man von einem verschluckt wurde. Whale-Faller im Kino und jetzt gibt's Taylor Swift für euch. Ist Patient Zero, Enjoy.

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1: Um 16 Uhr. Wissen wir alle, Rauchen ist nicht gut für die Gesundheit und geht ins Geld. Bald sogar noch mehr, denn Tabak und Zigaretten dürften demnächst deutlich teurer werden. Dafür hat der Finanzausschuss des Bundestags heute gestimmt. Janis Tran aus den Enjoy Infos. Was bedeutet das?
2: Ja, die Steuern, die sollen vom kommenden Jahr an stark steigen und damit eben auch die Preise. 2030 könnte eine Packung Zigaretten dann rund 4 Euro mehr kosten als zurzeit. Tabak zum Selbstdrehen soll ebenfalls deutlich teurer werden, wenn die Pläne am Ende so durch den Bundestag und den Bundesrat kommen. Und was die Bundesregierung sich davon erhofft, das fasst Enjoy-Reporterin Katrin Kahlke zusammen.
3: Die Bundesregierung will mit höheren Preisen vor allem Geld einnehmen, denn das fehlt im Haushalt. Im vergangenen Jahr brachte die Tabaksteuer mehr als 17 Milliarden Euro. Durch die höheren Steuern könnten im kommenden Jahr noch einmal rund 1,5 Milliarden Euro dazukommen, schätzt das Finanzministerium. Die Tabaklobby warnt, wenn Zigaretten zu teuer werden, könnte mehr illegal gehandelt werden. Krebsforscher wiederum hoffen, dass höhere Preise Menschen vom Rauchen abhalten, so wie in Australien oder Großbritannien. Da wurden wegen hoher Tabakpreise weniger Zigaretten verkauft und es gab weniger Krankheits- und Todesfälle durch Tabak.
2: Ja, und auch zuckerhaltige Drinks wie Fanta, Cola oder Energy Drinks sollen teurer werden. Die Regierung hat das Gesetz für so eine Zuckersteuer heute auf den Weg gebracht. Für Getränke, die mindestens 5 Gramm Zucker pro 100 Milliliter haben, würde das bedeuten, eine extra Steuer von 26 Cent pro Liter. Und ab 8 Gramm Zucker soll die Steuer noch höher werden. Er soll hinter den Anschlägen auf die Nord Stream Gas Pipelines stecken. In der Ostsee vor 4 Jahren war das. Ein 50-jähriger Ukrainer, der steht seit heute in Hamburg vor Gericht. Die Anklage wirft ihm vor, dass er das Sabotageteam angeführt hat, das die Pipelines damals in die Luft gesprengt hat. Und Deutschland wird bei internationalen Studentinnen und Studenten immer beliebter. Das zeigt die neue offizielle Statistik dazu. Im vergangenen Wintersemester waren mehr als 420.000 Studierende aus dem Ausland hier eingeschrieben. Das waren 6% mehr als im Jahr davor. Besonders viele von ihnen studieren übrigens Ingenieurswissenschaften.
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1: Im Moment in Amlinghausen in Niedersachsen 15 Grad, Lübeck 16 Grad, dicke Wolken in Schleswig-Holstein und Zinnowitz auf Usedom 14 Grad, Mecklenburg-Vorpommern. Heute Abend aber trocken und freundlich, morgen auch trocken und freundlich und noch ein bisschen mehr Sonne als heute bei bis zu 19 Grad am Donnerstag. Und wir haben Stau und stockenden Verkehr für euch und zwar ab einer Länge von 5 Kilometern, weil Straßen sind bumsvoll. Die A1 Hamburg Richtung Lübeck, die ist zwischen Kreuzberg, der Heide und Bad Oldesloe wegen Bergungsarbeiten gesperrt. Stauende liegt in einem Kurvenbereich, bitte fahrt da vorsichtig ran. A7 Hannover Richtung Flensburg, zwischen Hamburg-Hausbruch und Bahrenfeld 7 Kilometer Stau. Das dauert da so eine Dreiviertelstunde länger für euch. Die A7 Hamburg Richtung Flensburg ist zwischen Schleswig-Jagel und Schleswig-Schubi gesperrt. Da hat es einen Unfall gegeben. Die A19 Berlin Richtung Rostock ist zwischen Röbel und Waren wegen Löscharbeiten gesperrt. Die A23 Hamburg Richtung Heide ist zwischen Horst-Ems-Horn und Hohenfelde wegen Reinigungsarbeiten gesperrt. Die A24 Hamburg Richtung Berlin ist auch gesperrt und zwar zwischen Hamburg-Horn und Jenfeld wegen Bauarbeiten noch bis Freitagabend 20 Uhr. Eingerichtet. Und die A27 Bremen Richtung Bremerhaven ist zwischen Utlede und Stotel nach einem Unfall gesperrt. In der Gegenrichtung gibt es 3 Kilometer Stau, weil da nur eine Spur frei ist. Gute Fahrt.
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1: Ein brandneues Mashup liegt hier für euch rum, hätte ich fast gesagt. Es liegt hier fertig vorbereitet, fertig produziert. Wir haben wieder 2 Songs zu einem zusammengebastelt. Die Melodie von einem Song, der Text von einem anderen Song. Und hier kommt ihr ins Spiel. Ihr sollt beide Songs erraten. Zum Dank winkt euch eine Enjoy Bluetooth Box. Wer die nicht hat, hat Bluetooth Boxen nie geliebt. Also macht mit in der nächsten Runde vom Mashup in 10 Minuten.

0: Ich möchte gerne, hallo, Enjoy ist hier. Ich möchte gerne alte Worte zurück in die Sprache bringen. Deshalb sage ich euch Folgendes, es wird ja jetzt geknobelt.
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0: Es wird musikalisch geknobelt. Im Mashup haben wir euch wieder zwei Songs liebevoll zu einem zusammen produziert. Wir haben also den Text eines Songs gesungen auf die Melodie eines anderen Songs. Also man denkt beim ersten Hören, erstmal, das gehört so, tut es aber nicht. Es ist ein Mashup und ihr sollt es lösen. Und ihr sollt mir sagen, welche beiden Songs wir da gemixt haben. Wer es schafft, kriegt eine Enjoy Bluetooth Box und hoffentlich ein befriedigendes Gefühl für den Rest des Tages. Das hier ist das heutige Mashup.

0: also, wir versuchen es jetzt erstmal. Welche beiden Songs stecken in diesem Mashup? Wenn es uns noch nicht gelingt, dann gibt es natürlich auch sonst gleich noch einen Tipp. Aber vielleicht klappt es ja auch schon so. Von welchem Song kommt der Text? Von welchem die Melodie? Jetzt anrufen. Kostet euch exakt genau gar nichts. Nur halt einen Anruf. 08011 77 66 ist die kostenlose Enjoy-Hotline.
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0: Ich habe hier eine handliche, nützliche Enjoy-Bluetooth-Box liegen, die man wahrscheinlich schon als sogenannten Design-Klassiker bezeichnen kann. Und die wird jetzt gewonnen. Vielleicht.
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0: Ich habe euch gerade unser heutiges Mashup vorgespielt. Ein Song, den wir in stundenlanger Friemelarbeit aus zwei Songs zusammengebastelt haben. Von einem kam die Melodie, von einem anderen der Text. Nicht so einfach heute, glaube ich. Ihr sollt mir sagen, welche beiden Songs da drin stecken. Und das versucht jetzt irgendjemand in der Enjoy Hotline. Hier ist Anne, wer ist dran?
2: Ja, hi Anne, hier ist die Silvi.
0: Hey Silvi, du, ich habe gar nicht damit gerechnet, dass jetzt direkt jemand anruft. Ich hätte gedacht, ich müsste erst noch einen Tipp geben, aber vielleicht kannst du es ja schon lösen. Wir hören nochmal zusammen rein, Silvi, okay?
2: Ja.

0: wir fangen mal einfach an, und zwar mit der Melodie. Welchen Song haben wir da genommen?
1: Das ist von Taylor Swift, Opalite.
0: Ah, nein! Ah, ich dachte, das wäre auf der Hand liegen. Nee, da geht's schon los. Willst du trotzdem noch versuchen, den Text aufzulösen, auf die Gefahr hin, dass du ja die Enjoy-Bluetooth-Box schon nicht mehr gewinnen kannst und du damit jemand anderem einen Gefallen tun würdest, Silvi? Oder sagst du, nee, dann behalte ich den Rest für mich?
1: Nope. Ich würde sagen, das ist
0: time to be. Das gibt's doch nicht, Silvi. Ja, der Teil ist richtig und ich hätte gedacht, dass das das Schwierige ist und nicht die Melodie. Du hast aber leider trotzdem nur 50% des Mashups gelöst und das heißt,
1: dann
0: die anderen...
1: Dann habe ich jemandem geholfen.
0: Ja, wirklich. Das nennt man, das ist ein Akt der Nächstenliebe, den du vollbracht hast, Silvi. Aber danke, dass du mitgemacht hast. Da bricht schon die Verbindung ab. Ja, Freunde, dann ist es jetzt... Dann seid ihr wohl dran. So schwer dürft's nicht mehr sein. Ich spiel's euch noch einmal vor. Wir suchen noch die Melodie.

das doch geschenkt, oder nicht? Silvia hat die Hälfte für euch schon erledigt. Wir suchen nur noch die Melodie. Welche Melodie haben wir benutzt heute im Mash-up? Wenn ihr das lösen könnt, gibt es eine Bluetooth-Box. Jetzt anrufen, ist kostenlos. 08011 77 66.

0: Es ist heute eine sogenannte schwere Geburt, aber ehrlicherweise macht es genau dann immer am meisten Spaß.
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0: Wir sind mittendrin. Inzwischen habe ich euch das heutige Mashup schon ein paar Mal vorgespielt. Wir haben wieder zwei Songs zu einem zusammengepuzzelt. Von einem Song die Melodie, von einem anderen Song der Text. Der Text wurde inzwischen aufgelöst von Sylvie. Mir war fast der Name entfallen, aber nein, es war Sylvie. Sylvie hat den Text aufgelöst, aber die Melodie hatte sie falsch. Es ist nicht Taylor Swift mit Opolite, sondern ein anderer Song. Das heißt, das Mashup gilt es noch zu lösen und eine Enjoy Bluetooth Box zu gewinnen. Über die kostenlose Enjoy Hotline. Hier ist Anne, wer ist dran?
2: Oh, hier ist Frederike.
0: Frederike, wir hören jetzt nochmal zusammen rein ins Mashup und dann lösen wir es.

0: wir brauchen nur noch die Melodie. Wenn du mir die sagen kannst, gibt es eine Enjoy Bluetooth Box. Welchen Song haben wir genommen?
1: Drop Dead von Olivia Rodrigo.
0: Das ist natürlich richtig. Und hiermit gibt es eine Enjoy Bluetooth Box für dich. Und meinen Respekt natürlich.
1: Dankeschön.
0: Nächste Runde spielen wir am Montag, nächste Woche, 10 nach 3. Ja.

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1: Um 16:30 mit Johannes Tran. Moin. Trinkt ihr gern mal eine Limo oder einen Energy Drink oder so, dann müsst ihr dafür bald wohl mehr zahlen. Denn die Regierung hat heute das Gesetz für eine Zuckersteuer auf den Weg gebracht, also eine Extrasteuer für zuckerhaltige Drinks. Je nachdem, wie viel Zucker da drin ist, soll die Extrasteuer 26 oder 32 Cent pro Liter betragen. Die Regierung will damit zusätzliches Geld einnehmen und erreichen, dass wir uns gesünder ernähren. Und auch Tabak soll bald mehr kosten. Der Finanzausschuss des Bundestags, der hat heute beschlossen, dass die Steuern ab dem kommenden Jahr steigen sollen. 2030 könnte eine Packung Zigaretten dann rund 4 Euro teurer sein als zurzeit. Auch Drehtabak soll stärker besteuert werden. Habt ihr schon mal davon geträumt, in die Arktis zu reisen? 40 Forscherinnen und Forscher waren da in den letzten Wochen auf einer Expedition unterwegs, auf dem Eisbrecher Polarstern, um zum Beispiel Proben aus dem Meeresboden zu nehmen. Heute früh ist das Schiff nach Bremerhaven zurückgekehrt. Und schauen wir noch aufs Wetter für Norddeutschland. Morgen bekommen wir einen Mix aus Sonne und Wolken bei maximal 15 bis 19 Grad.
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2: So, wir gucken auf die Straßen. Wir haben staunstockenden Verkehr ab einer Länge von 5 Kilometern im Moment für euch. A1 Hamburg Richtung Lübeck, zwischen dem Kreuzberg der Heide und Bad Oldesloe nach einer Vollsperrung 6 Kilometer Stau. Dann A7 Hannover Richtung Flensburg, da dauert es zwischen Hamburg-Hausbruch und Barenfeld so eine Dreiviertelstunde länger, da haben wir 5 Kilometer Stau. Die A7 Hamburg Richtung Flensburg ist zwischen Schleswig-Jagd und Schleswig-Schubi gesperrt wegen eines Unfalls, da staut es sich. Die A19 Berlin Richtung Rostock ist zwischen Röbel und Waren wegen Löscharbeiten gesperrt. Die A23 Hamburg Richtung Heide ist zwischen Horst-Emshorn und Hohenfelde wegen Reinigungsarbeiten gesperrt. Die A24 Hamburg Richtung Berlin ist zwischen Hamburg-Horn und Jenfeld wegen Bauarbeiten bis Freitagabend 20 Uhr gesperrt. Umleitung ist eingerichtet. Und die A27 Bremen Richtung Bremerhaven ist zwischen Hagen und Stotel nach einem Unfall gesperrt. In der Gegenrichtung gibt es 3 Kilometer Stau, da ist nur eine Spur frei. Gute Fahrt.
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1: Sido mit Issa, neu bei Enjoy. Und ich möchte kurz mit euch über Romantik sprechen. Dinge, die ich romantisch finde. Erstens, wenn mein Freund meinen Motorroller putzt. Zweitens, wenn jemand mit mir Rosenkohl isst, obwohl er es eklig findet. Drittens, wenn mir jemand Musik schickt, Songs, bei denen er an mich denkt. Romantisch. Manchmal reicht's auch, wenn mein Freund sagt, du hast da was in den Haaren und dann fummelt der es da auch noch raus auf die Gefahr hin, dass es was Ekliges ist. Das ist für mich Romantik. Und wie die Generation 80 plus Romantik so definiert, das hört ihr gleich in unserer aller Lieblingsrubrik Grauenschlau in 8 Minuten.

0: zündet euch ein paar Teelichter an. Macht eine Adele-Ballade an. Lasst euch ein Schaumbad ein, denn jetzt geht's um Romantik.
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0: Martin war wieder zu Gast in der Grau und Schlau WG bei den Senioren und Seniorita 80 plus. Und seine heutige Frage lautet: Was ist für Sie Romantik?
2: Auf einer Burg stehen und von oben runter gucken, das ist Romantik. 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Das war einfach toll.
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5: 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Jawohl.
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5: Das ist ja niedlich.
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1: Wir alle haben etwas, das uns gerade beschäftigt.
2: Ich bin Nicole, ich komme aus der Region von Hannover. Ich bin Lehrerin und ja, der Job kann einen sehr verschlucken, vor allem wenn man engagiert ist. Ich kenne das von mir selbst. Im letzten Schuljahr habe ich das auch sehr stark erlebt. Und klar, da dürfte es auch schon in der Lehrerausbildung viel mehr Prävention für Referendare und Referendare geben. Also wie schaffe ich es tatsächlich, dass meine Resilienz vielleicht stärken kann? Und was sind da die Tools, die ich für mich nutzen kann?
1: Und für jeden von uns ist etwas anderes wichtig.
3: Moin, ich bin Robin aus Warendorf in der Nähe von Lüneburg. Ich bin Schüler und mich beschäftigt aktuell sehr unsere Vorbereitung für das Jugendfestival, das wir im Kloster Lüne veranstalten. Wir wollen Jugendlichen einfach einen sicheren Rahmen bieten, zu feiern, in dem sie sich ausprobieren können und in dem sie Spaß haben können.
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5: Um 17 Uhr. Wie findet ihr es so, dass Cola, Fanta oder andere zuckerhaltige Drinks bald teurer werden sollen? Die Regierung hat heute das Gesetz für so eine Zuckersteuer.

0: auf den Weg gebracht. Und Enjoy-Hörer Philipp hat uns dazu eine Sprachnachricht geschickt.
1: Die klauen uns den letzten Euro aus der Tasche. Ganz ehrlich, die nehmen uns das letzte Hemd. Wir bezahlen uns dumm und dämlich mit all dem, was wir tun.
0: Die Regierung sieht das allerdings anders. Johannes Tran aus den Enjoy-Infos, was sagt die dazu?
2: Ja, die will mit der Zuckersteuer vor allem zwei Dinge erreichen. Erstens, dass wir weniger süße Drinks in uns reinkippen, denn die sind bekanntermaßen ungesund. Und zweitens würde der Staat so hunderte Millionen Euro durch diese Extrasteuer einnehmen, also Geld, das die Regierung dann woanders investieren könnte. Und Enjoy-Reporter Uwe Bernd, der sagt uns, wie diese Zuckersteuer geplant aussehen soll.
3: Die Zuckersteuer soll in zwei Stufen kommen. Wenn in einem Getränk mehr als 5 Gramm pro 100 Milliliter enthalten sind, soll eine Steuer von 26 Cent pro Liter erhoben werden. Das betrifft zum Beispiel Bionade oder Sprite. Wenn mehr als 8 Gramm enthalten sind, dann soll die Steuer auf 32 Cent pro Liter steigen. Das bedeutet, Fanta, Cola, Red Bull und ähnliches wird noch teurer werden. Wichtig dabei, es geht also nicht um den Zucker im Regal, um Schokolade, andere Süßigkeiten, sondern nur um Getränke, bei denen künstlich Zucker zugefügt wird.
2: Ja, und übrigens soll auch Tabak teurer werden. Dafür hat der Finanzausschuss des Bundestags heute gestimmt. Das war wie in einem Agenten-Thriller. Mehrere Männer chartern ein Segelboot, fahren damit auf die Ostsee, tauchen tief ins Meer und bringen dann da Sprengsätze an, um die Nord Stream Gaspipelines zu sprengen. 4 Jahre ist das jetzt her und heute hat der Prozess in dem Fall begonnen. Vor dem Gericht in Hamburg ist ein 50-jähriger Mann angeklagt, der ist Ukrainer. Er war früher bei der ukrainischen Armee und soll der Kopf hinter dieser Sabotagetruppe sein, die die Pipelines damals gesprengt hat. Zum Prozessauftakt heute hat der Angeklagte geschwiegen. Ja, und wir schauen auch noch auf die Fußball-Champions League. Da sind heute Abend wieder deutsche Teams am Start. Ab 21 Uhr spielt der VfB Stuttgart gegen den slowakischen Verein Slovan Bratislava. Und auch Borussia Dortmund spielt ab 21 Uhr in Norwegen gegen Bodø Glimt.
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0: Heute Abend bleibt es freundlich und trocken, bis in Abendsonne gibt es noch. Wir haben im Moment in Lingen in Niedersachsen 16 Grad, Glücksburg 15 Grad, in Schleswig-Holstein, Hamburg-Neuland auch 15 Grad. Und morgen wird ein gar güldener Herbsttag, bis 19 Grad. Es bleibt trocken und es kommt auch mal wieder die Sonne raus. Und die Straßen sind voll, deshalb haben wir staunstockenden Verkehr im Moment ab einer Länge von 5 Kilometern für euch. Auf der A1 Hamburg Richtung Lübeck, zwischen dem Kreuzberg der Heide und Bad Oldesloe 6 Kilometer Stau nach einer Vollsperrung. A7 Hannover Richtung Flensburg, zwischen Hamburg-Hausbruch und Bahrenfeld dauert es eine Dreiviertelstunde länger, 5 Kilometer Stau. Die A7 Hamburg Richtung Flensburg ist zwischen Schleswig-Jagel und Schleswig-Schubi nach einem Unfall gesperrt, da staut es sich langsam. Die A19 Berlin Richtung Rostock ist zwischen Röbel und Waren wegen Löscharbeiten gesperrt. Die A23 Hamburg Richtung Heide ist zwischen Horst-Emshorn und Hohenfelde gesperrt wegen Reinigungsarbeiten. Die A24 Hamburg Richtung Berlin ist zwischen Hamburg-Horn und Jenfeld immer noch wegen Bauarbeiten gesperrt, noch bis Freitagabend 20 Uhr. Das ist eine Umleitung eingerichtet. Und die A27 Bremen Richtung Bremerhaven ist zwischen Hagen und Stotel nach einem Unfall gesperrt. In der Gegenrichtung gibt es 3 Kilometer Stau, weil da ist nur eine Spur frei.
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0: Noch 71 Mal schlafen bis Heiligabend. Zu Recht fragt ihr euch, who cares? Und ja, in Sachen Geschenke, Essen und so weiter können wir uns noch Zeit lassen, aber in Sachen Zugtickets nicht. Wenn wir die erst kurz vor Christi Geburt buchen, wird es riskant. Deswegen ganz lieb gemeinter Hinweis, ab heute gibt es Bahntickets für die Feiertage.

0: Hochtische deutschlandweit werden ab morgen meinen Kollegen Lars zu ihrem Rudelführer machen. Vielleicht.
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0: 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Knapp anderthalb Wochen hat er jetzt Zeit für die Vorbereitung. Morgen früh großes Finale. Und von euch aus der Enjoy-Community gab es die letzten Tage echt noch viele Tipps. Und zwar nicht nur zum Rühren selbst, sondern auch zum richtigen Rothirsch-Warm-up. Miri aus Waren in Mecklenburg-Vorpommern hat sich bei Lars gemeldet.
2: Ich würde vorschlagen, einfach durchatmen und so Lockerungsschwung machen für den Unterkiefer. Das würde ich vorschlagen.
3: Okay, hast du einen Tipp, also wie das aussehen könnte?
2: Also ein bisschen massieren, ne? 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Ich glaube, das kann helfen.
3: Ja.
2: Und dann so locker, ne? So dieses Lippen locker machen, weil ich glaube, das ist ganz wichtig, wenn du durch die Geräte da bliest.
3: Okay, also einfach ganz locker sein, vor allem im Gesicht, im Kieferbereich und dann volles Rohr.
2: Genau. Ich wünsche dir maximal viel Spaß und ganz viel Erfolg.
0: Schafft es Lars wirklich, ein Rothirsch so authentisch nachzumachen, dass selbst Experten ihn für echt halten? Das erfahren wir alle morgen früh in der Enjoy Morning Show um kurz nach

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1: Um 17:30 mit Johannes Tran. Moin. Ihr erinnert euch vielleicht an die Anschläge auf die Nord Stream Gas Pipelines vor 4 Jahren. In der Ostsee war das eine ziemlich filmreife Aktion. Mehrere Täter, die in Rostock ein Segelboot chartern, dann in See stechen, um mit Tauchern am Meeresgrund mehrere Sprengsätze zu legen.

0: und die Leitungen schließlich in die Luft zu jagen. Seit heute läuft in Hamburg der Prozess gegen den mutmaßlichen Anführer der Saboteure, einen ehemaligen Soldaten aus der Ukraine. Tabak und zuckerhaltige Getränke sollen teurer werden. Der Finanzausschuss des Bundestags hat heute dafür gestimmt, dass die Steuern auf Rauchwaren in den kommenden Jahren deutlich steigen sollen. Und die Bundesregierung, die hat wiederum eine Zuckersteuer auf den Weg gebracht. Die soll ab kommendem Juli gelten für Getränke wie beispielsweise Limos, Cola oder Energydrinks. In einem Wald im Kreis Segeberg in Schleswig-Holstein hat jemand rund 100 Kanister illegal abgeladen. Einsatzkräfte prüfen jetzt, ob darin was Giftiges ist und ob die Kanister auslaufen. Ein Feuerwehrsprecher hat gesagt, dass sie dafür jeden einzelnen Kanister checken müssen. Und schauen wir noch aufs Wetter. Morgen bekommen wir einen Mix aus Sonne und Wolken bei maximal 15 bis 19 Grad.
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2: Wir gucken auf die Straßen, wir haben Stau und stockenden Verkehr ab einer Länge von 3 Kilometern. A1 Osnabrück-Hamburg zwischen Dreieckstuhl und Bremer Kreuz in beiden Richtungen 4 Kilometer stockend vor der Baustelle. A2 Dortmund Richtung Hannover zwischen Bad Nenndorf und Wunstorf-Lute 6 Kilometer stockender Verkehr vor der Baustelle. A7 Hannover Richtung Flensburg zwischen Hamburg-Hausbruch und Bahrenfeld dauert es eine halbe Stunde länger, 5 Kilometer Stau. Die A7 Hamburg Richtung Flensburg ist zwischen Schleswig-Jagel und Schleswig-Schubi im Moment gesperrt, da hat es einen Unfall gegeben, da staut es sich. Die A19 Berlin Richtung Rostock ist zwischen Fröbel und Waren wegen Löscharbeiten gesperrt. Die A23 Hamburg Richtung Heide ist zwischen Horst-Emshorn und Hohenfelde wegen Reinigungsarbeiten gesperrt. Die A24 Hamburg Richtung Berlin ist zwischen Hamburg-Horn und Jenfeld wegen Bauarbeiten gesperrt. Bis Freitagabend 20 Uhr noch, da ist eine Umleitung eingerichtet. Dann A24 Hamburg Richtung Berlin, da haben wir zwischen Rheinbeck und Schwarzenbeck-Grande 3 Kilometer Stau. Und die A27 Bremen Richtung Bremerhaven ist zwischen Hagen und Stodel nach einem Unfall gesperrt. Gute Fahrt.
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3: Sam mit 2M aus Belgien ist schwer gehypt gerade. Zu seinen Fans gehören unter anderem Keine Musik oder Camel Fat. Für euch hat er den Remix der Woche am Start zu The Bowser Magnetic.
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0: ist Enjoy, 18 Minuten vor 6 ist es. Und dieser Mann hier wird im Vorprogramm von Nico Santos spielen auf seiner Tour. Es geht um Johnny Mahoro.
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0: Am 3.11. im Braunschweig. Falls ihr Bock habt, kriegt ihr direkt 2 für 1. Nico und Johnny. Und den gibt's jetzt für euch. Also Johnny Mahoro. Mit manchmal auf dem Enjoy-Song-Radar.
1: Da

0: Lady Gaga und Bruno Mars, Die With A Smile im Enjoy Nachmittag. Jeder von euch kennt das, oder? Es gibt Songs, die berühren und beruhigen einen irgendwo da im Körper, wo Tabletten, Salbe und Medizin gar nicht hinkommen. Und tatsächlich ist es Fakt, dass Musik bei Schmerzen helfen kann. Aber welche Musik? Müssen wir dafür auf Klassik switchen? Oder funktioniert das auch mit eben besagten Lieblingssong? Das haben Forschende aus der Schweiz jetzt getestet am Beispiel der Situation einer Spritze. Also was muss man hören, wenn eine Nadel piekst, damit es nicht so weh tut? Julia Nestlin aus der ARD-Wissenschaftsredaktion sagt uns, was dabei rausgekommen ist.
1: Es gibt einen Mozart-Effekt. Also Mozart hatte aber spannenderweise insbesondere bei Leuten, die schon Schmerzen hatten, einen Effekt. Also Rückenschmerzen zum Beispiel, ja. Aber die Lieblingsmusik, die hat den Schmerz vom Nadelpieks im Schnitt subjektiv runtergeregelt. Grob gesagt war der Schmerz auf einer Skala von 0 bis 10 mit Lieblingsmusik etwa eine Stufe niedriger als ohne Musik. Das ist nicht viel, aber es ist signifikant.
0: Und kann man auch sagen, warum das hilft? Also an sich ist es ja nicht neu, dass Musik uns erstmal gut tut.
1: Nee, das stimmt. Aber neu ist, dass sie es jetzt genau in dieser Nadelsituation getestet haben. Und überraschend ist schon, dass wohl möglichst entspannte, beruhigende Musik nicht unbedingt auch den positivsten Effekt aufs Schmerzempfinden hat. Ja, die Forschenden vermuten, Lieblingssongs und Mozart zum Beispiel auch, die können viel mehr auf uns wirken. Etwa auf unsere Emotionen, unsere Wahrnehmung und auch was unser Schmerzempfinden noch alles so beeinflussen kann. Und deswegen kann unsere Lieblingsmusik die Aufmerksamkeit möglicherweise einfach eher weg von der Nadel und vom unangenehmen Moment lenken.
0: Also zum nächsten Arzttermin Kopfhörer mitnehmen, machen ja manche beim Zahnarzt. Allein um die Geräusche nicht zu hören, knallt ihr da so Speedmetal rein. Soll ja helfen. 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
4: Wir wissen es alle, Rauchen ist nicht gesund für die Gesundheit. Es geht ins Geld, bald sogar noch mehr, weil Tabak und Zigaretten, die dürften demnächst deutlich teurer werden. Dafür hat der Finanzausschuss des Bundestags heute gestimmt. Johannes Tran aus den Enjoy-Infos, was bedeutet das denn?
5: Die Steuern, die sollen vom kommenden Jahr an stark steigen und damit eben auch die Preise. 2030 könnte eine Packung Zigaretten dann rund 4 Euro mehr kosten als zurzeit. Tabak zum Selbstdrehen, der soll ebenfalls deutlich teurer werden, wenn diese Pläne am Ende so durch den Bundestag und den Bundesrat kommen. Und was die Bundesregierung sich erhofft, das fasst Enjoy-Reporterin Katrin Kahlke zusammen.
6: Die Bundesregierung will mit höheren Preisen vor allem Geld einnehmen, denn das fehlt im Haushalt. Im vergangenen Jahr brachte die Tabaksteuer mehr als 17 Milliarden Euro. Durch die höheren Steuern könnten

0: Im kommenden Jahr noch einmal rund 1,5 Milliarden Euro dazukommen, schätzt das Finanzministerium. Die Tabaklobby warnt, wenn Zigaretten zu teuer werden, könnte mehr illegal gehandelt werden. Krebsforscher wiederum hoffen, dass höhere Preise Menschen vom Rauchen abhalten, so wie in Australien oder Großbritannien. Da wurden wegen hoher Tabakpreise weniger Zigaretten verkauft und es gab weniger Krankheits- und Todesfälle durch Tabak.
1: Ja, und nicht nur Tabak soll bald teurer werden, sondern auch zuckerhaltige Drinks wie Fanta, Cola oder Energy Drinks. Die Regierung hat das Gesetz für so eine Zuckersteuer heute auf den Weg gebracht. Die soll dann ab dem Juli 2027 gelten. Für Drinks, die mindestens 5 Gramm Zucker pro 100 Milliliter haben, würde das bedeuten eine Extrasteuer von 26 Cent pro Liter. Und ab 8 Gramm Zucker soll die Steuer dann noch höher werden. Ja, und dann reden wir noch über jemanden, der Zucker liebt, besonders Honig, und der jetzt seinen runden Geburtstag feiert. Puh, der Bär wird heute 100. Das heißt, vor genau 100 Jahren, also am 14. Oktober 1926, ist das erste Buch über Winnie the Pooh erschienen, von einem britischen Schriftsteller geschrieben. Später hat Disney den Stoff dann auch in vielen Produktionen verarbeitet, in Serien, Büchern und Filmen.
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3: Winnie der Opi-Bär, so alt schon. Happy Birthday, voll schön. Wir schauen aufs Wetter, die Wolken werden jetzt immer weniger und es bleibt zum Abend hin eher trocken bei Werten zwischen 12 bis 15 Grad. Morgen sind 19 Grad in der Spitze drin, dazu Sonne und Wolken, aber eher kein Regen. Ein Verkehrsupdate für euch. Wir haben Stau oder stockenden Verkehr ab 3 Kilometern. 8 Meldungen sind es hier insgesamt. Die A1 Osnabrück-Hamburg zwischen Dreieckstuhl und Bremer Kreuz ist in beiden Richtungen dicht. Da stockt es auf 4 Kilometern. Da gibt es nämlich eine Baustelle, da braucht ihr viel Geduld. A7 Hannover Richtung Flensburg zwischen Hamburg-Hausbruch und Bahrenfeld. 5 Kilometer Stau, dauert eine gute halbe Stunde länger. Dann eine Sperrung auf der A7 Hamburg Richtung Flensburg zwischen Schleswig-Jagel und Schleswig-Schuwi. Da hat es einen Unfall gegeben, deswegen staut es sich. Denkt dann natürlich unbedingt an die Rettungsgasse. Noch eine Sperrung auf der A19 Berlin Richtung Rostock zwischen Röbel und Waren. Da gibt es nämlich gerade Löscharbeiten, das auch großräumig umfahren und an die Rettungsgasse denken. Gilt auch für die A23 Hamburg Richtung Heide zwischen Horst-Elmshorn und Hohenfelde. Da gibt es gerade Reinigungsarbeiten, deswegen kommt ihr dann nicht durch. Wir haben gerade auch schon 7 Kilometer Stau ab Elmshorn. A24 Hamburg Richtung Berlin zwischen Hamburg-Horn und Jenfeld. Wegen Bauarbeiten ist da die ganze Woche über die Strecke dicht. Erst ab Freitagabend kommt ihr da wieder durch. Umleitungen sind aber eingerichtet. Dann die A24 Hamburg Richtung Berlin zwischen Rheinbeek und Schwarzenbeek-Grande. 3 Kilometer Stau. Und zum Schluss noch eine Sperrung auf der A27 Bremen Richtung Bremerhaven zwischen Hagen und Stotel. Da hat es einen Unfall gegeben. Auch da kommt ihr jetzt nicht durch. Das auch großräumig umfahren und an die Rettungsgasse denken. Passt schön auf beim Fahren.
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3: Hallo, falls ihr heute einen schlechten Tag hattet, das wird jetzt hier in den nächsten 3 Stunden auf jeden Fall besser, weil wir hören neue Songs, wir hören neue Musikmenschen. Heute hatte ich zum Beispiel auch Newcomer-Gast Oliver John im Studio. Neue Infos aus der Musikwelt gibt es auch noch. Das Interview mit Oliver John hört ihr. Also es ist ja eine pickepacke volle schöne Sendung. Wir haben jetzt direkt für euch auch Provinz am Start. Die werken ja gerade an einem neuen Album. Wann das kommt, wie es heißen soll, ist noch nicht klar. Aber einen ersten Song haben sie uns daraus schon gegeben. Der heißt Cry Baby Cry. Spiele ich euch bei Enjoy Play. Das sind Provinz für euch.

0: Ich schwöre, die nächste Newcomerin haben wir nicht nur ausgesucht, weil sie am gleichen Tag wie ich Geburtstag hat. Nein, sondern weil sie, ich sage mal, ein bisschen schelmisch ist.
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0: Am 2.2. hat Remy Wolf Geburtstag. Nur so am Rande. So heißt die Newcomerin aus Kalifornien, die wir euch jetzt mal vorstellen möchten. Die hat als Teenie schon in einer Band gespielt. Dann hat sie so versucht, über eine Castingshow irgendwie Fuß in der Musikwelt zu fassen. Das hat dann leider nicht geklappt. Deswegen hat sie dann Musik studiert und dann ganz alleine einfach ohne Label angefangen, Musik zu veröffentlichen. Und na klar, als das dann passiert ist, ist dann auch direkt ein Label auf sie aufmerksam geworden, weil Remy Wolf einfach, naja, die hat halt immer sowas, ja, Schelmisches in ihren Songs. Was gibt es denn für ein Synonym für schelmisch? Gewitzt? Spitzbübisch? Wie kann man denn dieses, ja, es ist so ein bisschen frech. Sie hat immer so ein bisschen was Freches drin und mischt dazu dann auch noch so alle möglichen Genres miteinander. Also man weiß irgendwie auch nie so genau, was man bei ihr kriegt. Freitag hat sie ihr drittes Album jetzt schon rausgebracht. Das heißt Mud, also übersetzt Schlamm. Und auch das ist so in diesem typischen Stil von Remy Wolf. Ne? Also Songs, die Spaß machen, obwohl sie ja auch so einen düsteren Humor hat. Es gibt immer so einen Augenzwinkern da drin und dazu halt eben dann ganz viele Genres durcheinander gemischt. Ein Song ist uns dabei besonders aufgefallen, der heißt Champagne und den haben wir als Song des Abends für euch auserwählt hier bei Enjoy Play. Das ist Remy Wolf.

hat über die ARD Sounds App geschrieben, dass sie heute alle Rechnungen bucht, die noch gezahlt werden müssen, und sie würde dabei gerne die Swedish House Mafia hören. Was sind das alles für Rechnungen? Hast du da online geshoppt anscheinend, oder was? Naja, hier, damit es mit den Buchungen besser läuft, Tanja, das sind hier die Swedish House Mafia zusammen mit Lickely und ihrem Song Happiness is so sad bei Enjoy Play.

0: 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Um 6:30 mit Johannes Tran. Moin. Tabak soll bald mehr kosten. Der Finanzausschuss des Bundestags, der hat heute beschlossen, dass die Steuern darauf ab dem kommenden Jahr deutlich steigen sollen. 2030 könnte eine Packung Zigaretten dann rund 4 Euro teurer sein als zurzeit. Drehtabak soll ebenfalls stärker besteuert werden. Trinkt ihr gern mal eine Limo oder einen Energy Drink, dann müsst ihr bald wohl auch mehr dafür zahlen, denn die Regierung hat heute das Gesetz für eine Zuckersteuer auf den Weg gebracht. Also eine extra Steuer für zuckerhaltige Drinks. Je nachdem, wie viel Zucker drin ist, soll diese extra Steuer 26 oder 32 Cent pro Liter betragen. Die Regierung will damit zusätzliches Geld einnehmen und auch erreichen, dass wir uns gesünder ernähren. Und schauen wir noch auf die Fußball-Champions League. Da sind heute Abend wieder deutsche Teams am Start. Ab 21 Uhr spielt der VfB Stuttgart gegen den slowakischen Verein Slovan Bratislava. Borussia Dortmund spielt auch ab 21 Uhr in Norwegen gegen Bodø Glimt. Und das Wetter für Norddeutschland. Morgen bekommen wir einen Mix aus Sonne und Wolken bei maximal 15 bis 19 Grad.
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2: Es ist voll auf den Straßen. Wir haben hier 7 Meldungen für euch. Stau oder stockender Verkehr ab 3 Kilometern. A1 Osnabrück-Hamburg zwischen Dreieckstuhl und Bremer Kreuz. Da ist in beiden Richtungen 4 Kilometer stockender Verkehr angesagt vor einer Baustelle. Dann die A2 Berlin Richtung Hannover zwischen Braunschweig-Hafen und Peine-Ost. 7 Kilometer stockend im Baustellenbereich. Weiter geht's mit der A7 Hannover Richtung Hamburg. Zwischen Hamburg-Hausbruch und Othmarschen 5 Kilometer stockend. Das dauert dann eine knappe halbe Stunde länger. Wir haben die A7 nochmal Hamburg Richtung Flensburg zwischen Aufschlag und Schleswig-Jagel. Da gibt es 5 Kilometer Stau nach einer Sperrung. Denkt da trotzdem weiterhin an die Rettungsgasse. Dann eine Sperrung auf der A19 Berlin Richtung Rostock zwischen Röbel und Waren. Da gibt es nämlich gerade Löscharbeiten. Dann 7 Kilometer Stau nach einer Sperrung auf der A23 Hamburg Richtung Heide zwischen Elmshorn und Horst Elmshorn. Und dann noch die Erinnerung für euch, dass ja die ganze Woche über auf der A24 Hamburg Richtung Berlin Bauarbeiten stattfinden. Und zwar zwischen Hamburg-Horn und Jenfeld. Und deswegen kommt ihr da erst ab Freitagabend wieder durch. Umleitungen sind für euch aber eingerichtet. Gute und sichere Fahrt.
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0: In gut zwei Wochen bringt Nico Santos sein neues Album POV raus und geht damit auch auf Tour. Und jetzt hat er dafür ganz besondere Support-Acts bekannt gegeben.
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0: Saskia aus dem Enjoy-Team, wer ist damit am Start?
2: Also insgesamt nimmt Nico Santos 7 Acts mit auf Tour. Im Norden, also genauer gesagt in Braunschweig, da ist zum Beispiel Johnny Mahoro dabei.
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2: Das ist ein Newcomer aus Bonn, den habt ihr vielleicht schon vor einem Monat live beim Reeperbahn-Festival in Hamburg gesehen, und zwar auf unserem Enjoy-Reeperbus.
0: Oh, der ist so nett.
2: Der war toll,
0: oder? Der ist live toll, der ist privat toll, er ist ein toller Mensch.
2: So, in Stuttgart, da ist übrigens Summer Terenzi dabei.
4: So wild.
2: Ja, die Tochter von Sarah Connor und Mark Terenzi. Ich find's auch komplett wild. So, und auch Christus Randy kommt für 2 Konzerte rum. Kennt ihr vielleicht aus der Enjoy-Playlist?
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2: Nicht alles.
0: Noch immer nicht alles.
2: Nein.
0: Er nimmt alle mit.
2: Alle. So, im Enjoy-Interview hat uns Nico nämlich noch vor kurzem verraten, da kommt wirklich noch mehr.
5: Also Santos, mein alter Ego, wo ich deutsche Musik mache, hat ja meistens Feature dabei.
0: Mhm.
5: Und ich sage mal so, dass viele haben sich hier und da Zeit genommen, dass sie dann auch kommen.
0: Das wäre ja super krass, wenn er da spontan, weiß nicht, Montez, Shirin David oder Sido auf die Bühne holt. Mit denen hat er ja schon mal zusammengearbeitet.
2: Mhm.
0: Wird ein richtiges Musikmenschen-Treffen?
2: Ja.
0: Die Shows von Nico Santos. 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Und das ist er hier, Nico Santos mit seinem Song Classic bei Enjoy Play.

Ist das so? Mix to McLeod, Trettmann, UFO 361 mit Abschied nehmen. Ihr seid hier bei Enjoy Play. Diesen Freitag gibt es neue Musik von Baby Close. Sie bringt einen neuen Song raus. Den werdet ihr dann natürlich auch hier bei uns hören. Ist ja klar, spielen wir euch. Make Your Mind soll der heißen. Wir haben auch schon ein Snippet von ihr. Also wir können uns schon so ein bisschen darauf einstellen, was dann am Freitag zu hören sein wird. Der Snippet klingt nämlich so.

Ist ein langer Snippet, ne? Hat sie uns schon eine ganze Menge, finde ich, präsentiert. Wir hören sie jetzt erstmal aber noch mit ihrem Song Temptations, bevor dann eben übermorgen diese neue Musik von ihr erscheint. Das ist Baby Klaus hier bei Enjoy Play.

0: Versprich mir. Verbindet ihr mit Songs auch immer irgendwelche bestimmten Sachen, die ihr so erlebt habt?
1: Ja, ist ja klar. Eine Musik macht das ja immer mit uns. Wir hören einen Song und dann sind wir direkt wieder in der Situation. Das Gleiche passiert mir immer, wenn ich den Künstler Alec Benjamin jetzt höre. Der hatte 2018 einen Song rausgebracht, der hieß Let Me Down Slowly. Und den verbinde ich immer damit, dass ich irgendwann mal feiern war und mir hat so ein Typ betrunken einfach irgendwann auf der Party seine Kopfhörer gegeben und hat gesagt, hör mal, der Song ist voll geil, oder? Und jetzt muss ich jedes Mal, wenn ich Alec Benjamin höre, muss ich daran denken, dass dieser betrunkene Typ den so abgefeiert hat, mitten in dem Club. Das ist er hier, Follow Me, also nicht der betrunkene Typ, sondern Alec Benjamin. He said, I think I heard a voice last night, I was in my bed, there was no one home, it was 5 a.m., so I checked my phone, but my phone was dead, was I all alone, was it in my head? I swear it felt so real when I heard it say that I'd lost my mind, but it's not too late, that I just need help, I could still be saved, and this is how it works, it's the only way.

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4: Um 19 Uhr mit Katja Kindermann. Bundeskanzler Merz will sich nach eigenen Worten weiter dafür einsetzen, Deutschland sicher und gerecht zu machen. Umso wichtiger seien die geplanten Reformen bei Rente, Pflege, Arbeitsmarkt und Steuern. Aus Berlin, Markus Sambale.
5: Merz stellt aber auch klar, dass Gerechtigkeit für ihn nicht Umverteilung zulasten der Leistungsträger bedeutet. Hier widerspricht Matthias Mirsch, der Fraktionschef des Koalitionspartners SPD. Er kündigt an, mit der Union nochmal über das Thema Umverteilung zu diskutieren, beim Ringen um eine gerechtere Erbschaftssteuer zum Beispiel. Die Opposition geht hart ins Gericht mit der schwarz-roten Koalition. AfD-Chef Tino Chrupalla wirft dem Kanzler politisches Versagen vor. Den großen Wurf erwarte niemand mehr.
4: Die Sprengung der Nord Stream Pipelines vor 4 Jahren beschäftigt seit heute das Hamburger Oberlandesgericht. Ein 50-jähriger Ukrainer ist als mutmaßlicher Anführer der Sabotageaktion unter anderem wegen Kriegsverbrechen angeklagt. Seine Anwälte beantragten schon zu Prozessbeginn, das Verfahren einzustellen. Zur Begründung Elke Spanner.
6: Sie haben gesagt, dass ein faires und rechtsstaatliches Verfahren gegen Ihren Mandanten nicht möglich sei. Der war ja Soldat in der ukrainischen Armee. Deshalb sagen die Anwälte, habe er keine Aussagegenehmigung. Er dürfe nichts über militärische Strategien oder auch Kommandostrukturen innerhalb der Armee sagen. Sonst würde ihm in der Ukraine eine hohe Strafe drohen. Sie sagen aber auch, die Vorwürfe, die seien ohnehin nicht zu halten. Schon der Vorwurf, dass die Sprengung der Nord Stream Pipelines ein Kriegsverbrechen gewesen sei. Die Gasleitung

0: zivile Infrastruktur gewesen. Russland habe sie als, Zitat, finanzielle, politische und militärische Waffe eingesetzt.
1: Russland hat die Ukraine in der Nacht erneut massiv angegriffen. Dabei sind in der Hauptstadt Kiew nach ukrainischen Angaben 3 Menschen ums Leben gekommen. Weitere wurden verletzt. Mindestens 600.000 Haushalte seien ohne Strom, so Präsident Zelensky. Auch Russland meldet viele abgewehrte Drohnenangriffe. Die Angaben lassen sich nicht unabhängig überprüfen. Das Ausmaß und der Hintergrund des Hackerangriffs auf die IT-Systeme des Firmenkonsortiums hinter dem Bau des Fehmarn-Belt-Tunnels sind immer noch unklar. Laut Projektgesellschaft Fehmarn AS laufen die Ermittlungen der dänischen Polizei. Dänische Medien berichteten von massiven Problemen. Unter anderem sollen Zugangskarten nicht mehr funktioniert haben. Schleswig-Holsteins Verkehrsminister Madsen nannte den Cyberangriff einen dramatischen Vorfall. Schließlich handelt es sich um eine sehr sensible Baustelle von großer Sicherheitsrelevanz.
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3: Am Abend werden die Wolken weniger und in der Nacht gibt es kaum noch welche. Stattdessen aber neblige Stellen bei 13 bis kühlen 3 Grad. Und der Donnerstag bringt dann einen goldenen Herbst mit viel Sonne und Höchstwerten um die 19 Grad. Wir checken die Straßenlage, haben hier 4 Meldungen für euch. Los geht's mit der A7 Hannover Richtung Hamburg. Zwischen Hamburg-Hausbruch und Othmarschen 5 Kilometer stocken, 20 Minuten plus. A7 Hamburg Richtung Flensburg. Zwischen Umschlag und Schleswig-Jage 5 Kilometer Stau nach einer Sperrung. Denkt da natürlich an die Rettungsgasse. Denkt auch dran, dass die A19 Berlin Richtung Rostock immer noch gesperrt ist. Zwischen Röbel und Waren wegen Bergungsarbeiten. Also umfahrt das Ganze großräumig. Und denkt auch dran, dass die A24 gesperrt ist die ganze Woche über. Hamburg Richtung Berlin zwischen Hamburg-Horn und Jenfeld, weil da gibt es Bauarbeiten. Umleitungen sind für euch aber eingerichtet. Gute Fahrt.
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3: Mach es einfach. Mach es. Das ist das Motto von Newcomer Oliver John. Der hat einfach mal eben so entschieden, dass er jetzt nicht mehr nur Musik produziert, sondern dass er auch singt.
4: So I always had to wait for vocalists to send me their vocals. So one day I just woke up and I was like, you know what, I'm gonna do this myself. I'm gonna give it a go.
3: Einfach machen also. Heute war Oliver John bei mir im Enjoy-Interview zu Besuch, was ja bisher dann ja auch gar nicht Gewohnheit für ihn ist. Dafür war er aber sehr entspannt und hat uns allen sogar noch eine kleine Aufgabe mitgegeben. Welche genau hört ihr dann gleich? Oh,

0: Memories of You, das ist sein allererster Song, den er released hat. Das heißt aber nicht, dass er nicht schon ewig im Musikbusiness ist. Im Enjoy-Interview hat er mir heute erzählt, dass er, seit er 13 ist, schon Musik produziert und dann irgendwann entschieden hat, ja, jetzt will ich auch mal selber singen. Hat einfach direkt auch richtig gut geklappt, weil er ist ja jetzt hier in den deutschen Radiosendern und läuft da im Programm. Und jetzt bald gibt es auch das allererste Mal vor Publikum auftreten. Eine allererste Show von ihm, und zwar in Paris.
1: It is my first show ever. I'm an opening act for one of my friends.
2: Ich eröffne die Show für einen Freund, der sehr erfolgreich ist. Also ja, als allererste Show mit 1600 Menschen. Ich habe noch nicht mal meiner Mutter einen Song vorgesungen, also das wird sehr aufregend.
1: This is a big step for me.
0: This is really, it's like, die werfen dich ins kalte Wasser und rufen Schwimm.
1: Big time.
0: Swim.
1: Big time, yeah. It's gonna be interesting.
2: Es wird interessant, aber ich bin bereit.
1: Get it.
0: When we first looked you up and we searched for things about you, we didn't find quite much, but we've... Wir haben zu dir nicht so viele Infos gefunden, dafür aber einen deutschen Sänger, der auch Oliver John heißt. Ich spiele ihn dir mal vor und du sagst mir, was du davon hältst. I can play it to you.
1: Yeah, go on, play it.
0: And you tell me what you think. Okay, this is the German Oliver John.
3: Ei, ei, ei, Herr Kapitän, so eine Seefahrt macht das Leben schön.
1: Wow, that is insane. Great lyrics.
0: Yeah,
2: das ist der Wahnsinn.
0: Like
2: großartiger Text auch. Ja, viel Glück, Oliver John. Aber wir müssen da nochmal das mit dem Namen klären, weil wir ja nicht beide Oliver John sein können. Ich kann seinen nächsten Song sonst produzieren, wenn er will.
1: John. Yeah. I can produce his next song if he wants.
0: Schlagersong.
1: Schlagersong,
0: really good. Wir spielen euch jetzt den Song Memories of You von Oliver John, aber mit einer Aufgabe von ihm. Achtet mal jetzt ganz genau auf jeden Sound im Song. Die sind nämlich alle von ihm, hat er gesagt.
1: So, Memories of You was made in time.
2: Memories of You. Der wurde komplett mit aufgenommenen Geräuschen produziert. Also alles, was man da hört, sind mein Freund und ich, die laut trampeln, auf dem Klavier hämmern, um bestimmte Geräusche zu erzeugen. Ich habe meinem Freund sogar gesagt, dass er eine Teetasse so hart auf den Glastisch stellen soll, bis sie zerspringt, um das Geräusch dann auch zu benutzen. Also da sind viele Sachen im Song, die man hört, die alle echt sind.
1: Extra texture as well, I was singing. So there's a lot of artifacts that you hear in the song. It's all real.

Glaubt ihr ihm, dass er 6 Jahre lang seinen Laptop nicht mehr benutzt hat? Harry Styles hier bei Enjoy Play mit American Girls. Angeblich soll er wohl sein Akkukabel verloren haben. Seitdem hat er einfach beschlossen, ja, mache ich meinen Laptop wohl nicht mehr an. Schade. Das hat er jetzt in einem Interview mit dem Rolling Stone Musikmagazin gesagt. Da wurde Harry Styles aber jetzt nicht von irgendjemandem vom Magazin interviewt, sondern von der Musiklegende Tom York, der Sänger von Radiohead. Also die beiden unterhalten sich da über alles Mögliche von, keine Ahnung, nicht mehr benutzten Laptops bis hin zu Beleidigungen innerhalb der Familie. Seht ihr auch auf YouTube das ganze Interview. Und ich bin mir sehr sicher, dass Harry Styles jetzt, nachdem er das gesagt hat, bei den nächsten Shows erstmal Akkuladekabel von Fans geschenkt bekommt. Ihr seid hier bei Enjoy. Das ist für euch jetzt Sonny Federa, Becky Hill. Die beiden haben den Song namens Say Something rausgebracht.

Wir checken, was auf den Straßen los ist, haben nur eine Meldung für euch und zwar eine Erinnerung, dass die A24 Hamburg Richtung Berlin zwischen Hamburg-Horn und Jenfeld die ganze Woche über dicht ist wegen Bauarbeiten. Ihr kommt da erst ab Freitagabend

0: wieder durch. Umleitungen sind aber eingerichtet. Gute Fahrt!
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3: Sam mit 2M aus Belgien ist schwer gehypt gerade. Zu seinen Fans gehören unter anderem Keine Musik oder Camel Fat. Für euch hat er den Remix der Woche am Start zu The Bowser Magnetic.
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Ein Gap Year, ein Sabbatical, eine Auszeit. Also nennt es, wie ihr wollt, aber genau das hat Zoe Wiss jetzt gerade gemacht. Zoe hat sich ganz bewusst jetzt mal ein Jahr rausgenommen. Ihre Akkus hat sie wieder aufgeladen und offensichtlich auch neue Musik gemacht. Seit Freitag gibt es einen neuen Song von ihr, der jetzt aber genauso klingt, wie wir Zoe Wiss kennen, könnte man sagen. Also es war jetzt vielleicht keine Auszeit, in der sie mal Experimente gewagt hat, zumindest auf jeden Fall kein musikalisches. Zoe Wiss hier mit Rise Against, ihren neuen Song, kriegt ihr jetzt bei Enjoy Play.

0: So ein kleines Spiel jetzt hier bei Enjoy Play. Bitte einmal hier genau hinhören.
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0: Also wenn ihr diesen Song jetzt gerade hört, welche Farbe kommt euch da in den Sinn? Habt ihr eine? Okay, wer jetzt von euch an beige gedacht hat, der liegt absolut richtig. Der Song kommt von Rapper Benno, Kollegin Julia, aber warum beige?
2: Also so viel Magic ist es jetzt tatsächlich gar nicht. Es ist einfach Bennos Lieblingsfarbe. Das hat er mal in einem Interview erzählt und ich dachte mir so, Entschuldigung bitte, aber also jetzt mal ehrlich, wessen Lieblingsfarbe ist denn beige? Deswegen habe ich nochmal nachgefragt im Interview auf dem Reeperbahn-Festival.
3: Ich bin eh so ein Fan von so, ich mag sehr schlicht und so. Ich bin nicht so ein Fan von bright colors oder so. Deswegen, also beige ist einfach für mich so eine beruhigende Farbe, keine Ahnung. Wenn ich so einen Raum voller beige sehe, denke ich mir einfach so, oh nice, ich feiere das einfach hier. Wie Leute, keine Ahnung, grün geil finden, finde ich halt beige nice so. Und ich mag so diese Erdtöne auch, weißt du?
2: Ja, also beige ist einfach beruhigend für ihn und das nimmt er sehr ernst, mit einem Augenzwinkern natürlich.
3: Ich brauche zum Ausgleich, wenn ich auf der Bühne abgehe, brauche ich die Farbe beige, eine Sauna und ein Whirlpool. Das ist mein Ausgleich. So relax ich, durch nichts anderes.
0: Habe ich aufgeschrieben für das nächste Mal, wenn er hier ist oder wenn er mal auf einer unserer Bühnen performt. Benno, ey, was ein lustiger Typ auch einfach. Er hat raptechnisch ziemlich was drauf. Hier ist er zusammen mit Montez und dem Song Glaubst du nicht auch bei Enjoy Play. Klar.

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6: Um 20 Uhr mit Katja Kindermann. Bundeskanzler Merz will sich nach eigenen Worten weiter dafür einsetzen, Deutschland sicher und gerecht zu machen. Umso wichtiger seien die geplanten Reformen bei Rente, Pflege, Arbeitsmarkt und Steuern. Aus Berlin, Markus Sambale.
7: Merz stellt aber auch klar, dass Gerechtigkeit für ihn nicht Umverteilung zulasten der Leistungsträger bedeutet. Hier widerspricht Matthias Mirsch, der Fraktionschef des Koalitionspartners SPD. Er kündigt an, mit der Union nochmal über das Thema Umverteilung zu diskutieren, beim Ringen um eine gerechtere Erbschaftssteuer zum Beispiel. Die Opposition geht hart ins Gericht mit der schwarz-roten Koalition. AfD-Chef Tino Chrupalla wirft dem Kanzler politisches Versagen vor. Den großen Wurf erwarte niemand mehr.
6: Die Sprengung der Nord Stream Pipelines vor 4 Jahren beschäftigt seit heute das Hamburger Oberlandesgericht. Ein 50-jähriger Ukrainer ist als mutmaßlicher Anführer der Sabotageaktion unter anderem wegen Kriegsverbrechen angeklagt. Seine Anwälte beantragten schon zu Prozessbeginn, das Verfahren einzustellen. Zur Begründung Elke Spanner.
8: Sie haben gesagt, dass ein faires und rechtsstaatliches Verfahren gegen Ihren Mandanten nicht möglich sei. Der war ja Soldat in der ukrainischen Armee. Deshalb sagen die Anwälte, habe er keine Aussagegenehmigung. Er dürfe nichts über militärische Strategien oder auch Kommandostrukturen innerhalb der Armee sagen. Sonst würde ihm in der Ukraine eine hohe Strafe drohen. Sie sagen aber auch, die Vorwürfe, die seien ohnehin nicht zu halten. Schon der Vorwurf, dass die Sprengung der Nord Stream Pipelines ein Kriegsverbrechen gewesen sei. Die Gasleitungen seien keine zivile Infrastruktur gewesen. Russland habe sie als, Zitat, finanzielle, politische und militärische Waffe eingesetzt.
6: Russland hat die Ukraine in der Nacht erneut massiv angegriffen. Dabei sind in der Hauptstadt Kiew nach ukrainischen Angaben 3 Menschen ums Leben gekommen. Weitere wurden verletzt. Mindestens 600.000 Haushalte seien ohne Strom, so Präsident Selenskyj. Auch Russland meldet viele abgewehrte Drohnenangriffe. Die Angaben lassen sich nicht unabhängig überprüfen. Das Ausmaß und der Hintergrund des Hackerangriffs auf die IT-Systeme des Firmenkonsortiums hinter dem Bau des Fehmarn-Belt-Tunnels sind immer noch unklar. Laut Projektgesellschaft Fehmarn AS laufen die Ermittlungen der dänischen Polizei. Dänische Medien berichteten von massiven Problemen. Unter anderem sollen Zugangskarten nicht mehr funktioniert haben. Schleswig-Holsteins Verkehrsminister Madsen nannte den Cyberangriff einen dramatischen Vorfall. Schließlich handele es sich um eine sehr sensible Baustelle von großer Sicherheitsrelevanz.
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9: Der Abend bleibt eher freundlich im Norden, die Nacht dann auch. Bei 13 bis 3 Grad wird es stellenweise dann wohl neblig, also Vorsicht auf den Straßen. Und dann bringt der Tag morgen 19 Grad maximal und viel Sonne. Ein Verkehrsupdate ist eher eine Erinnerung für euch. Denkt dran, die A24 Hamburg Richtung Berlin ist zwischen Hamburg-Horn und Jenfeld die ganze Woche über dicht. Bei der Bauarbeiten stattfinden erst ab Freitagabend kommt ihr da wieder durch. Umleitungen sind aber eingerichtet. Gute Fahrt!
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9: Ah, jeder kennt es von euch. Es gibt Songs, die berühren, die beruhigen. Also irgendwas passiert da im Körper, damit Tabletten, Salbe oder Medizin gar nicht irgendwie zur Hilfe kommen müssen. Und das ist tatsächlich Fakt. Also, dass Musik bei Schmerzen helfen kann. Aber welche Musik denn dann? Müssen wir dafür irgendwie auf Klassik switchen oder funktioniert das auch am besten eben mit Lieblingssongs? Checken wir alles gleich hier bei Enjoy Play. Das sind Tame Impala für euch mit Loser. Der Song ist jetzt nochmal richtig populär geworden, weil der ja im Spider-Man-Film nochmal verwendet wurde. Und deswegen ist er jetzt auch hier in der Playlist.

0: Ja, da lässt der Schmerz direkt einfach nach mit ihr, ne? Olivia Dean hier bei Enjoy Play mit So Easy to Fall in Love. Einer meiner Lieblingssongs, also könnte der bei mir Schmerzen lindern. Das haben Forschende aus der Schweiz jetzt getestet, am Beispiel der Situation einer Spritze. Also, was muss man hören, wenn die Nadel dann piekst? Was müsste da auf unseren Ohren sein? Julia Nestlin aus der ARD-Wissenschaftsredaktion sagt uns, was dabei rausgekommen ist.
1: Es gibt einen Mozart-Effekt. Also Mozart hatte aber spannenderweise insbesondere bei Leuten, die schon Schmerzen hatten, einen Effekt, also Rückenschmerzen zum Beispiel, ja. Aber die Lieblingsmusik, die hat den Schmerz vom Nadelpieks im Schnitt subjektiv runtergeregelt. Grob gesagt war der Schmerz auf einer Skala von 0 bis 10 mit Lieblingsmusik etwa eine Stufe niedriger als ohne Musik. Das ist nicht viel, aber es ist signifikant.
0: Und kann man auch sagen, warum das hilft? Weil an sich ist es ja nicht neu, dass Musik uns gut tut.
1: Nee, das stimmt. Aber neu ist, dass sie es jetzt genau in dieser Nadelsituation getestet haben. Und überraschend ist schon, dass wohl möglichst entspannte, beruhigende Musik nicht unbedingt auch den positivsten Effekt aufs Schmerzempfinden hat. Ja, die Forschenden vermuten, Lieblingssongs und Mozart zum Beispiel auch, die können viel mehr auf uns wirken. Etwa auf unsere Emotionen, unsere Wahrnehmung und auch was unser Schmerzempfinden noch alles so beeinflussen kann. Und deswegen kann unsere Lieblingsmusik die Aufmerksamkeit möglicherweise einfach eher weg von der Nadel und vom unangenehmen Moment lenken.
0: Das heißt, beim nächsten Arzttermin Kopfhörer mitnehmen. Machen ja auch einige schon beim Zahnarzt, ne? Allein schon, um die Geräusche nicht zu hören. Guck mal, bei Enjoy Play lernt ihr nicht nur neue Songs und neue Musikmenschen kennen, sondern kriegt auch direkt hier Infos zu Musik geliefert, auch wissenschaftliche Infos. Kim Sound jetzt für euch hier mit Rise Low.

Checker, Dark Thoughts. Ihr seid hier bei Enjoy Play. Voll schön finde ich, dass Mattia jetzt gerade wieder so viel neue Musik raushaut, also so viele neue Songs. Ich habe sie beim Reeperbahn-Festival mal live gesehen. Da war ich ganz blown away und das hat sich so in mein Gehirn eingebrannt, weil sie war da so voll selbstbewusst. Sie hatte Spaß, sie hatte Bock auf der Bühne und hat das natürlich auch so auf das Publikum übertragen. Und es waren damals bei ihr auch noch so, so elektronische Party-Songs, die haben sich so angehört.

jetzt hat sie was Ruhigeres rausgebracht und so wie es sich anhört, hat sie das auch gebraucht? Also es scheint, als hätte sie so ein bisschen Zeit mit sich selbst mal verbringen müssen. Wenn für immer heute wäre, so heißt ihr neuer Song, spielen wir euch jetzt bei Android Play. Das ist Mattea.

0: Wir haben ja schon schließlich 8:30, deswegen hier nochmal die Erinnerung für euch. Denkt dran, die A24 Hamburg Richtung Berlin ist zwischen Hamburg-Horn und Nienfeld gesperrt wegen Bauarbeiten und das die ganze Woche über. Also erst ab Freitagabend kommt ihr da wieder durch. Umleitungen sind für euch aber eingerichtet. Gute Fahrt!
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0: Das ist immer meine Lieblingsstelle am Ende, wenn Loy dann noch so langsam singt. Dann hören wir nochmal, was sie für eine tolle Stimme hat. Das ist sie hier mit David Puentes, Golden Summer bei Enjoy Play. So, notiert euch jetzt mal den Namen Remy Wolf. Also Remy, R-E-M-I und dann Wolf, wieder Wolf. Weil diese Newcomerin, die werdet ihr noch öfter hören.
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0: Remy Wolf ist wirklich sehr gut darin, immer mal wieder so was Kleines, Freches in ihre Texte zu streuen. Und irgendwie überträgt sich das auch so auf ihre Melodien. Also irgendwie sind ihre Songs immer unberechenbar. Die klingen frisch, die klingen neu, kreativ. Freitag hat sie zum Beispiel auch ein neues Album namens Mud rausgebracht. Das heißt übersetzt ja Schlamm. Und das klingt grob gesagt so. Hey.

Wir fanden den Song Champagne aus ihrem Album Mad auch sehr repräsentativ. Stellen ihn euch deswegen hier vor bei Enjoy Play als Song des Abends. Das ist Remy Wolf, also R-E-M-I und dann Wolf. Habt ihr notiert? Gut.

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Ich hoffe, wir hören uns morgen Abend wieder. Mein Name ist Sabine Lebeck. Schön, dass ihr hier mit mir gemeinsam neue Songs entdeckt habt. Gleich ab 9 Uhr entdeckt ihr zusammen mit Eva Schulz wieder einen fabelhaften neuen Gast bei Deutschland 3000, dem Podcast. Das ist diesmal Fabian Raschagei. Ist als lustiger TikTok-Influencer gestartet, könnte man sagen, mit sehr lustigen Videos, die auch sehr schlau gemacht waren. Und jetzt ist er eben bei Eva im Interview und erzählt so ein bisschen was über Schicksalsschläge. Es wird auch ein bisschen deep und darum, wie scheiße eigentlich Umzüge gerade sind. Sehr empfehlenswerte Folge. Macht euch damit also gleich eine gute Zeit. Hier sind jetzt noch Benny Blanco, Selena Gomez und Becky G mit Te Olvido.

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1: Um 21 Uhr mit Katja Kindermann. Der durchschnittliche Zusatzbeitragssatz für die gesetzliche Krankenversicherung könnte im kommenden Jahr mit 2,9% stabil bleiben. Das hat Gesundheitsminister Lindemann bestätigt, auf Grundlage der Finanzprognose des GKV-Schätzerkreises. Gisela Former aus der NDR-Nachrichtenredaktion erläutert, was das für die Versicherten bedeutet.
2: Der durchschnittliche Zusatzbeitrag ist nur eine Rechengröße. Die tatsächliche Höhe legt jede Krankenkasse individuell fest. Der Zusatzbeitrag wird zusätzlich zum regulären Beitragssatz von 14,6% fällig. Insgesamt zahlen Arbeitnehmer und Arbeitgeber also je zur Hälfte 17,5% des Bruttolohns an die Krankenkassen. Die Empfehlung ist aber keine Garantie, dass es nicht doch zu Beitragssteigerungen kommt. Für 2026 war der durchschnittliche Zusatzbeitrag auch bei 2,9% festgelegt worden. Tatsächlich betrug er im Durchschnitt gut 3,1%.
1: Bundeskanzler Merz will sich nach eigenen Worten weiter dafür einsetzen, Deutschland sicher und gerecht zu machen. Umso wichtiger seien die geplanten Reformen bei Rente, Pflege, Arbeitsmarkt und Steuern. Aus Berlin, Markus Sambale.
3: Merz stellt aber auch klar, dass Gerechtigkeit für ihn nicht Umverteilung zulasten der Leistungsträger bedeutet. Hier widerspricht Matthias Mirsch, der Fraktionschef des Koalitionspartners SPD. Er kündigt an, mit der Union nochmal über das Thema Umverteilung zu diskutieren, beim Ringen um eine gerechtere Erbschaftssteuer zum Beispiel. Die Opposition geht hart ins Gericht mit der schwarz-roten Koalition. AfD-Chef Tino Chrupalla wirft dem Kanzler politisches Versagen vor. Den großen Wurf erwarte niemand mehr.
1: Union und SPD haben vereinbart, eine Frühstartrente einzuführen. Der Finanzausschuss hat einen entsprechenden Entwurf beschlossen, der am Freitag vom Bundestag verabschiedet werden soll. Auch der Bundesrat muss noch zustimmen. Kinder sollen künftig Geld vom Staat bekommen, um Vermögen fürs Alter aufzubauen. Konkret soll der Bund für jedes 6-jährige Kind bis zum 18. Lebensjahr monatlich 10 Euro in ein Altersvorsorgedepot einzahlen. Der dänische Justizminister hat angekündigt, die Kontrollen an der deutschen Grenze um weitere 6 Monate zu verlängern. Zur Begründung verwies der Minister auf mögliche Bedrohungen, etwa durch Terrorismus und Sabotage. Auch die Situation im spanischen Ceuta spielt demnach eine Rolle. Dort habe sich gezeigt, wie schnell sich Menschenmengen in Bewegung setzen könnten. Ende Juli waren Zehntausende Migranten in die spanische Nordafrika-Exklave gekommen.
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4: Die Wolken werden jetzt am Abend immer weniger und es bleibt eher trocken. In der Nacht gibt es dann kaum noch welche davon. Stattdessen aber neblige Stellen bei

0: 13 bis frischen 3 Grad. Morgen sind 19 Grad in der Spitze drin, dazu Sonne und Wolken, aber eher kein Regen. Eine Erinnerung für euch, nur diese eine Meldung: A24 Hamburg Richtung Berlin zwischen Hamburg-Horn und Jenfeld ist wegen Bauarbeiten die ganze Woche über gesperrt. Erst ab Freitagabend kommt ihr wieder durch, Umleitungen sind für euch aber eingerichtet. Kommt gut und sicher an.
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2: Man wird so ins echte Leben geholt, dass man merkt, ja okay, die meisten Sachen, wovor die meisten Leute Angst haben, sind eigentlich Bullshit. Dass du sagst, okay, wenn einmal der Tod quasi so nah war, dann ist halt irgendwie so öffentliche Blamage oder so, wird halt weniger schlimm. Mhm. Weil du merkst, ist unangenehm, aber man riskiert eher Sachen. So einigermaßen erfolgreich sein motiviert mich gar nicht.
3: Und was würde das bedeuten?
2: Das ist eine gute Frage.
3: Hallo, ich bin Eva Schulz und das ist Deutschland 3000. Hier verbringe ich jeden zweiten Mittwoch so eine gute Stunde mit Menschen aus ganz verschiedenen Bereichen, irgendwo zwischen Pop und Politik. Mein Ziel ist, diesen Leuten so zu begegnen, wie ihr sie vorher noch nie gehört habt. Deutschland 3000 soll euch, mich und meine Gäste auf neue Gedanken bringen. Weil man, wenn man jemand anderes kennenlernt, auch immer ein bisschen was Neues über sich selbst erfährt. Fabian Raschagay ist Comedian mit einem großen Talent dafür, banale Alltagssituationen witzig zusammenzufassen. Das macht er auf TikTok und Instagram in Formaten wie Falsch aber lustig und in Musste durch, seinem gemeinsamen Podcast mit Levi Pinnell. Im Internet schauen und hören sich das Millionen Leute an. Im echten Leben wäre Fabian von so vielen Menschen massiv gestresst. Ich wollte von ihm wissen, wie das ist, als introvertierter Mensch ständig auf der Straße erkannt zu werden und wie er seine großen Karriereziele erreichen will, wenn er doch eigentlich am liebsten zu Hause ist und gar nicht so gerne reist. Und jetzt könnte man meinen, mit so einem Comedian sei das hier ja eine super lustige Folge geworden. Aber es ging auch um eine sehr schwere Zeit in Fabians Leben. Als er gerade mit der Schule fertig war, wurden seine Eltern beide schwer krank und verstarben mit nur wenigen Monaten Abstand zueinander. Mir fällt niemand ein, dem solche Schicksalsschläge, zumal mit Anfang 20, nicht extrem zugesetzt hätten. Und so war es auch bei Fabian. Umso mehr hat mich beeindruckt, wie er heute über diese Zeit spricht und ja, so laut nachdenkt darüber, wie ihn das geprägt hat. Ich habe viel mitgenommen aus dieser Folge und hoffe, ihr gleich auch. Also los geht's.
4: Hallo Fabi, willkommen bei Deutschland 3000.
2: Danke für die Einladung.
4: Voll schön, dass du hier bist.
2: Yes, danke. Ich freue mich sehr.
4: Wir schicken ja im Vorfeld immer so einen Fragebogen rum.
2: Genau.
4: Und da ist eine Antwort, ist mir aufgefallen, da muss ich dich direkt drauf ansprechen. Und zwar war die Frage, glaube ich, nach deinem schlimmsten, besten, verrücktesten Karnevalskostüm. Und deine Antwort war?
2: Fußballfeld.
4: Wie hast du dich als Fußballfeld verkleidet?
2: Das war tatsächlich, das war so ein Umhang und da war da wirklich einfach so ein grüner Rasen quasi. Mhm. Und dann war da, stand da so Tor drauf. Und das habe ich hier sehr lange gerockt tatsächlich.
4: Also mehrere Karnevals.
2: Ja, also so als Kind nochmal. Und dann habe ich, dann bin ich so größer geworden, dann wurde es ein bisschen so klein, aber dann habe ich die Seiten, konnte man so abschneiden. Und dann habe ich es dann trotzdem nochmal einfach quasi als Umhang gerockt.
4: Geil. Und wie haben die Leute darauf reagiert?
2: Ja, ich meine, Karneval im Rheinland, da sieht man auch Verrückteres auf jeden Fall. Aber ja, eigentlich ganz witzig. Das ein Problem war, dass das Tor auf einer bestimmten Körperregion gefallen ist. Und dann haben Leute da ein bisschen, also Gedanken da rein interpretiert, die ich natürlich nicht hatte.
4: Nein, okay, verstehe.
2: Ja.
4: Und hast du jetzt noch viele Gedanken an Karneval? Denn du bist dieses Jahr nach Berlin gezogen, weg aus dem Rheinland. Wirst du das vermissen?
2: Ehrlich gesagt nicht mehr so. Also ich habe es noch einmal so versucht, als das so angefangen hat mit Social Media und allem. Und das war schon ein bisschen viel. Und seitdem ist es ja nicht weniger geworden.
4: Ah, weil du erkannt wurdest.
2: Ja, die sind ja auch alle betrunken dann und so. Dann ist das ein bisschen, was heißt, anstrengend halt. Und ich trinke auch nicht mehr so wirklich. Mhm. Und dann macht es nicht mehr so Spaß.
4: War schade, wenn das dann der Grund ist, also dass du da nicht mehr...
2: Ja, aber ich habe es davor, also Corona hat da ja einen großen Cut bei mir generell hingesetzt, so mit Feiern, Trinken und so. Und dann habe ich es danach auch irgendwie, ich weiß nicht, ein bisschen zu alt auch vielleicht.
4: Du hast das über dich selber auch schon mal gesagt, dass du ein doller Overthinker bist, dass du nach außen immer ruhig wirkst, aber nach innen ein nervöses Wrack seist.
2: Ja, da habe ich aber immer Phasen, würde ich sagen. Also ich glaube, das war aus der Dings-Episode, da wo ich mit meinen Eltern so geredet habe. Es ist, also ich zum Beispiel gerade auch durch den Umzug und so, da habe ich so ein bisschen gemerkt, also gelernt, so loszulassen. So. Aber ich weiß auch nicht, ob es im gesundesten Maße ist, aber halt so ein bisschen so von wegen, Also ich kann nichts machen. So
4: also
2: manchmal.
4: Du kannst nichts mehr kontrollieren.
2: Ja, ja, aber also schon so im positiveren Sinne, im Sinne von, ich mache jetzt das und dann kommt raus, was rauskommt. So.
4: Ja.
2: Es ist so bei speziellen Sachen, es ist da manchmal, kickt es dann nochmal. Aber es ist ein bisschen besser geworden.
4: Und wie bist du da hingekommen? Also es ist ja spannend, dass das so eine Entwicklung ist und du das jetzt merkst.
2: Ja, aber ich glaube, es war wirklich, also es war jetzt nicht irgendwie eine große, irgendwie spiritueller Durchbruch oder irgendwie sowas, sondern eher so ein, es wurde so viel, dass ich nur so geschafft habe.
4: Mhm.
2: Also es war so lebensumstandmäßig.
4: Ja.
2: Und generell das letzte so dreiviertel Jahr ist, es hat genau angefangen, mit, dass ich mein Portemonnaie verloren habe.
4: Mhm, das habe ich auch im Podcast gehört.
2: Ja,
4: die Folge
2: genau.
4: Habe ich jetzt gehört.
2: Und da habe ich, sowas schickt mich immer. Also dieses ganze Offizielle und Briefe und Beantragen und so. Das ist für mich nervlich so mit Abstand das Schlimmste.
4: Mhm.
2: Weil da denke ich immer, da mache ich was falsch. Und dann
4: drückst du dich dann vor solchen Sachen oder machst du so Augen oder Augen auf und durch quasi?
2: Ja, früher, halt, also das muss ich auch sagen, das ist auch eine Lernkurve. Jetzt habe ich eher so das Gefühl, ich mache es einfach direkt.
4: Mhm.
2: Einfach, weil ich keinen Bock habe auf das, was ich früher halt so, ich meine, so eine Rechnung oder so hat mich komplett einfach, wo ich wusste genau, was ich zu tun habe, Online-Banking oder
4: ja.
2: Was weiß ich, aber es hat mich trotzdem irgendwie sehr immer mitgenommen so.
4: Und je länger man sich dann davor drückt, das kenne ich auch von
2: anderen
4: Sachen.
2: Größer wird's.
4: Genau, dann
2: ja.
4: Wird es riesig groß.
2: Ja. Und dann macht man es, denkt sich... Pff.
4: Ja, und das ist dann so, dann ist es einem doch peinlich vor sich selber,
2: genau,
4: oder?
2: Genau,
4: wenn du es dann
2: genau,
4: machst
2: genau.
4: Und denkst, warum habe ich das jetzt zwei Monate aufgeschoben? Das kenne ich auch. Und also interessant, dass du das sagst, weil ich habe bei der Vorbereitung viel über die Frage nachgedacht, wie lange man eine, oder ab wann man sich eine Eigenschaft zuschreibt.
2: Ja.
4: Oder wie lange man vielleicht auch selber noch sagen kann, nee, ich ändere das jetzt an mir.
2: Ja.
4: Und jetzt hast du schon mehrere Sachen gesagt, die sich für dich verändert haben über ein paar Jahre. Also bist du jemand, der einfach sagt, nee, ich bin nicht so, sondern ich kann ja alles jederzeit ändern oder es sind Phasen?
2: Also was ich so ein bisschen habe, so als generelles Lebensproblem quasi, so, ich habe sehr wenig so Kontinuität in mir, würde ich sagen. Also ich bin jetzt auch wieder seit 2-3 Wochen in Therapie und so, habe ich gemerkt, so, das brauche ich jetzt wieder. Und da geht es auch viel drum. Ist halt so, ich weiß nicht, also jeder Tag fühlt sich so, also es kann im Tag das Gleiche passieren, aber es fühlt sich so krank anders an immer. So, es kann sich richtig gut anfühlen oder richtig schlecht, aber es ist so, oft habe ich so ein bisschen so Identitätskrisen, so von wegen so, also ich weiß, was ich tue und was ich mag und so, aber es fühlt sich immer anders an. Das ist irgendwie so gar kein...
4: Du erkennst dich selbst
2: so
4: nicht
2: kein,
4: wieder
2: so kein Strang unbedingt drin. Das ist manchmal ein bisschen anstrengend.
4: Also das wäre ja von der Entweder-Oder-Frage eben, wäre ja dieses ständig gelangweilt sein wirklich das Gegenteil davon, was du jetzt gerade beschreibst.
2: Ja, deswegen, da habe ich auch gedacht, so ein bisschen, also was heißt, ich glaube Langeweile generell sehr unterschätzt, sollte man mehr haben.
4: Auch für Kreativität, ja.
2: Genau. Ja, also halt irgendwie so, so ein bisschen beständiger in meinen Emotionen wäre praktisch. Ist wirklich sehr tagesformabhängig.
4: Und sitzt du dann manchmal, also du hast noch gestern oder vor ein paar Tagen so ein Reel gepostet, wo du aber gesagt hast, ey Leute, wenn der Tag mal schlecht ist,
2: ja,
4: so lasst
2: genau.
4: Los.
5: Es ist okay aufzugeben. Für heute. Morgen machst du dann wieder weiter. Es ist okay, alles hinzuschmeißen. Für heute. Morgen hebst du es dann wieder auf.
2: Genau, das habe ich nämlich, das habe ich oft, dass ich so quasi für den Tag aufgebe. Also dass ich mir denke, das ist mir zu viel, scheiß drauf. Aber dann am nächsten Tag wieder, also oft sind das ja Sachen, die man eigentlich mag oder wo man eigentlich einen großen, also einen Sinn drin sieht.
4: Ja.
2: Aber einfach für den Tag ist es zu viel.
4: Ja.
2: Und ich glaube, viel von diesem Aufgeben wollen ist so eigentlich einfach die Verantwortung mal nicht haben. So. Und das habe ich ganz gut, also es ist ein bisschen delusional, aber ich sage so, heute bin ich das einfach nicht. Also sagen wir, irgendwie ein Video läuft nicht gut oder was weiß ich, was ich gedacht habe, dass gut laufen soll und so, dann denke ich so, ja, heute bin ich einfach nur ein Hänger. Und dann morgen denke ich mir so, ah ja, nein, eigentlich liebe ich ja so kreativ sein und so. Und dann bin ich wieder on track.
4: Dann geht's wieder. Ja. Also ein bisschen wie so ein Konto, das wieder aufgefüllt ist, das man verbrauchen kann. Weil
2: ja, genau. Aber es ist wirklich, also ich bin da sehr gut drin geworden, es wirklich einfach, also Realität zu verweigern.
4: So. Aber ich finde interessant, dass du es gerade mit Verantwortung zusammenbringst.
2: Ja.
4: Also dass das ist, was dich im Alltag irgendwie bedrückt oder belastet.
2: Nee, also ich glaube, es ist auch das, was ich brauche, so, weil sonst würde ich weniger Sachen machen. Auch zum Beispiel so, wenn ich so Content irgendwie nicht, was weiß ich, länger nicht gepostet habe oder so, dann denke ich auch nicht so, oh nee, das ist schlecht für Business oder so.

0: sondern das ist eher so, nee, ich will, weißt du, die Leute folgen mir und so und ich will das gut machen.
1: Mhm.
0: Das ist so, ich auch so Stress oder irgendwie Sachen, ich meine, kennst du ja auch so, manchmal gibt es so wichtige Drehs und so, da musst du ja an dem Tag auch wirklich einigermaßen fit sein,
1: da
0: genau.
1: Sein, ja.
0: Und dann, das frame ich immer um in so, okay, nee, das ist jetzt nicht so, sondern ich habe so Leute sind da für mich und ich habe die Verantwortung, das gut zu machen, anstatt so, oh, die Konsequenzen und so. Das, weil das gibt immer so, also für mich gibt das immer so ein bisschen mehr so intrinsische Motivation, anstatt sozusagen, oh, das Leute erwarten was von mir. So, nee, ich will das gut machen.
1: Mhm.
0: Weißt du, das hilft mir immer.
1: Ich muss bei Verantwortung natürlich direkt daran denken, dass du dein ganzes Leben schon immer wieder sehr viel Verantwortung getragen hast.
0: Ja.
1: Ich habe mir einen Satz von dir aufgeschrieben. Du hast mal gesagt in der Folge, die du gerade schon angedeutet hast, ein Jahr lang war es Teil deiner Morgenroutine, zu gucken, ob deine Eltern überhaupt aufgestanden sind. Also
0: ja.
1: Es gab eine Phase in deinem Leben, wo du sehr viel Verantwortung für deine Eltern übernommen hast.
0: Ja, also ja, aber also ich habe, sie waren nicht, also nicht pflegebedürftig, das nicht, aber es war halt so, diese Anspannung war immer da.
1: Mhm.
0: Also ich war immer beruhigter, wenn sie im Krankenhaus waren.
1: Magst du einmal kurz vielleicht so zusammenfassen?
0: Ja, also ich habe, genau, also ich habe nach dem Abitur, also so mit 18, 19 sind meine Eltern beide gleichzeitig schwer erkrankt. Also meine Mutter mit Darmkrebs und mein Vater hatte zuerst einen Herzinfarkt neben mir tatsächlich. Wir waren zusammen im Stadion und dann war er im Koma lange und wurde dann entlassen und so. Aber er ist also gesundheitlich trotzdem immer schlechter geworden, obwohl er aufgehört hat zu rauchen und all sowas. Und ja, am Ende, also es war Lungenkrebs, aber es war ganz viele andere Sachen noch. Also bei meinem Vater ist immer noch nicht so ganz klar, was jetzt, also es gab nicht die Todesursache so. Und ja, dann waren halt beide meine Eltern schwer krank für so anderthalb, zwei Jahre und sind dann auch beide gestorben innerhalb von einem halben Jahr.
1: Mhm.
0: Genau. Und da habe ich halt einmal, also das ist die Referenz, habe ich einmal einen Podcast, so eine extra Episode gemacht, die dann auch ziemlich, also für Podcast-Folgenverhältnisse viral gegangen ist. Und ja, deswegen.
1: Ich fand das total, das war kurz, also du machst mit Levi Pinel, der auch schon mal hier zu Gast war,
0: genau,
1: in diesem Podcast, musst du durch. Und ich habe gedacht, wie cool, dass ihr beide jeder eine Folge gemacht habt, wo ihr einmal sagt, hier, das ist was, das hat uns geprägt, das ist ganz entscheidend in unserer Lebensgeschichte, aber das kann man nicht so an der Seite mal erzählen,
0: nee, genau,
1: deswegen erzählen wir es ausführlich.
2: Hey, hier ist Levi Pinel und Fabi ist gerade zu Gast im Podcast von Deutschland 3000 und ich sage euch aber eine Sache, Fabi ist wahnsinnig lustig, Fabi kann nicht nur Drama dumpen, sondern Fabi ist auch hauptberuflich Comedian und Fabi erzählt seine besten Witze, aber gar nicht bei Deutschland 3000, sondern im Podcast Musste durch. Diesen Podcast, den hat er mit mir, da kommt jede Woche eine neue Folge und da brilliert er. Also das ist der Ort, wo man Fabi wirklich mal hautnah erleben kann, deswegen hört auch gerne mal rein, Musste durch heißt der Podcast. Ansonsten wünsche ich euch viel Spaß mit Drama Dumping, Fabi. Das war's. Viel Spaß.
0: Ja, das war auch so die Idee, dass, ich meine, wenn wir über unser Leben reden und was los ist und so, das brauchen wir auch wirklich einfach quasi organisatorisch als Kontext.
1: Ja.
0: So, ich will das ja nicht so in einem Nebensatz droppen, so, ja, als meine Eltern gestorben sind und so. Und dann haben wir gedacht, dass wir es einmal so machen. Wir wollten es ja noch nicht direkt am Anfang machen, weil der Tonus quasi, das Podcast soll ja leicht sein so. Aber wir wollten halt gesagt, okay, einmal, das haben wir auch immer angekündigt, so hey, diese Episode wird anders. Und genau.
1: Wie ist das denn heute, wenn du neue Leute kennenlernst, dann ist es ja wahrscheinlich so ähnlich, dass man an irgendeinem Punkt denkt, okay, du musst das über mich wissen. Oder?
0: Ja, tatsächlich, was ich mache, ist, dass ich das manchmal wird es halt so erwähnt, so, oh, was halten, manchmal so, was halten deine Eltern davon und so, wenn die jetzt nicht so komplett drin sind in meiner Online-Persönlichkeit, sag ich mal. Und euch schickt den oft einfach den Podcast.
1: Ah, ja, praktisch.
0: Weil ich sag,
1: dann musst du nicht alles nochmal.
0: Genau, weil da denke ich, ja, besser kann ich sie jetzt nicht zusammenfassen. Ja. Und da ist eigentlich so alles grob erwähnt. Und ja, dann gucken sie ihn an oder nicht.
1: Ich werde den natürlich auch hier in den Shownotes verlinken. Ich will auch nicht, dass du jetzt alles auf die Weise nochmal erzählen musst, wie du es da gemacht hast, weil das war sehr detailliert und bewegend. Mich würde aber interessieren, wenn du drüber sprechen magst, diese Phase, weil ich glaube, alle gucken dann immer so auf das Ende und dass du dann alleine warst. Aber ich stelle mir auch vor, die Phase, wo beide so krank waren.
0: Ja.
1: Und das von diesem Zitat, das ich gerade vorgelesen habe, so morgens aufwachen und nicht der befreite Abiturient zu sein, der jetzt sagt, cool, mein Leben geht los, ciao Mama und Papa, ich breche jetzt auf, sondern, also was war es für ein Gefühl? War es ein Gefühl von, boah, jetzt bin ich hier festgehalten oder?
0: Nee, es war eher so ein,

0: Also ich hatte halt die ganze Zeit Schiss vor so Extremsituationen. Also das irgendwie, was weiß ich, nochmal ein Herzinfarkt oder nochmal irgendwie so komplett Schwäche. Und das, also das war so auch, warum ich immer so beruhigt war, wenn sie halt im Krankenhaus waren, weil da kann sich gekümmert werden. Und ich, so das Schlimmste wäre halt, dass ich hätte, also ich hätte was machen können und hätte es nicht gekonnt. Und natürlich wurden die, also die wären ja nicht nach Hause gelassen worden, wäre das akut gefährlich gewesen. Aber es war halt immer diese konstante Anspannung und so nicht wirklich abschalten können. Ja, das war so, also hauptsächlich Anspannung einfach. Und auch so ein. Ja, aber auch hatte ich auch also sehr viel so Taubheit, einfach so, ich habe wenig verarbeitet in der Zeit, weil das ist so, du musst ja auch trotzdem noch funktionieren und so. Und wie gesagt, also auch wieder aus der Episode, aber man denkt ja trotzdem, ja, es wird besser. So. Meine, das ist jetzt so das schlimmste Outcome, aber es war halt.
1: Stimmt, du strengst dich an, alle strengen sich
0: Ja, und
1: an
0: es wird ja
1: dafür,
0: auch
1: dass
0: nicht
1: es.
0: ausgesprochen. Also bei meiner Mutter war das ja auch so, dass dann die Ärztin meinte so, natürlich haben wir gesehen, es wird immer schlimmer und so, aber das ist immer so, ja, okay, dann kommen sie nach Hause und dann vielleicht Pflegestufe und so. Aber so, darüber spricht man dann nicht so. Weil man macht ja, okay, was kann man noch machen?
1: Ja,
0: So.
1: und hoffen, ich glaube, also wie ist Hoffnung, das ist die falsche Formulierung, ein Teil von Medizin, aber es kann ja schon, es ist ja schon wichtig, wie man psychisch eingestellt ist
0: Auf jeden
1: als
0: Fall,
1: kranke Person und auch
0: ja.
1: um einen Kranken herum, oder?
0: Ja, ich glaube auch immer noch, dass, also es ist nicht bewiesen, aber es wird meinem Vater auch nicht geholfen haben in seiner Heilung,
1: Dass sie
0: dass meine
1: gestorben
0: Mutter
1: ist.
0: dann zuerst gestorben ist, auf jeden Fall. Aber es ist, ja, aber so, ich glaube, jeder, der mal in so einer Situation war, weiß, was ich meine, so, das gibt es, das geht nicht. Also man wird immer überrascht. Also selbst, außer halt, es wird gesagt, ja, okay, du hast noch so 2 bis 3 Jahre, dann kann man sich drauf ein, aber das ist selten.
1: Du sagst gerade, jeder, der mal in so einer Situation war, und du hast auch gesagt, es war keine Pflege, die du geleistet
0: Nee,
1: hast.
0: genau.
1: Ich habe,
0: Also,
1: weil du
0: natürlich habe
1: hast
0: ich meine
1: schon,
0: Eltern unterstützt, so, weil sie halt schwächer waren, auch meine Mutter durch Chemo und so, irgendwie Einkäufe
1: du
0: eingeräumt,
1: hast
0: so.
1: Krankenhaustermine koordiniert,
0: Genau,
1: all
0: dann
1: sowas.
0: da warten und so. Aber es ist, also ich musste jetzt nie irgendwie sie pflegen, eben körperlich.
1: Ja,
0: Nee.
1: und das habe ich nämlich nochmal versucht rauszufinden, wie viele Leute in Deutschland das eigentlich betrifft. Und
0: Das ist wirklich,
1: es
0: also
1: ist
0: das ist auch mein Tief.
1: enorm, ne? Es ist,
0: Wird auch wenig drüber geredet, finde
1: genau,
0: ich.
1: und
0: Ja.
1: darauf will ich nämlich hinaus, dass
0: Ja.
1: es so, also es ist auch ganz schwer zu ermitteln, weil natürlich die Krankenkassen nur ermitteln, wer ist denn
0: Genau,
1: pflegebedürftig, aber
0: ja.
1: nicht, wie viele Menschen sind dann in einem Haushalt
0: Ja.
1: damit zugange und davon
0: Ja.
1: betroffen, dass sie diese Person pflegen müssen. Und es gibt so eine Schätzung, die ich gefunden habe, auf Basis von Daten des sozioökonomischen Panels von 2021. Und da ging man von circa 7,1 Millionen pflegenden Angehörigen aus. Und das fand ich so eine krasse
0: Ja.
1: Zahl dafür, wie wenig Bewusstsein es dafür
0: Ja.
1: gibt. Und wie unsichtbar diese zusätzliche Belastung und diese vielen To-Dos, Tätigkeiten sind, die
0: Ja.
1: du dann in Ansätzen, wenn du
0: Ja,
1: das
0: aber
1: beschreibst,
0: auch will ich
1: mitbekommen
0: auch,
1: hast.
0: also da will ich klar differenzieren, die Leute, die wirklich, also um quasi
1: Ja.
0: eine Pflegestufe
1: Ja,
0: bearbeiten
1: die
0: und
1: jemanden
0: quasi
1: waschen, tragen
0: waschen,
1: und.
0: tragen, Stuhlgang, all das,
1: Ja.
0: das, also gar kein Vergleich, das hatte ich auf jeden Fall nicht. Und das hat auch wirklich meinen tiefsten Respekt.
1: Und
0: Weil
1: was.
0: man stellt ja schon sein ganzes eigenes Leben so zurück.
1: Genau, und das meine ich. Also, was hättest du dir vielleicht damals gewünscht oder was würdest du dir jetzt rückblickend wünschen, wie wir als Gesellschaft sind? Wie kann man diese Menschen vielleicht unterstützen oder wie kann man dafür sensibler werden?
0: Also, ich meine, das hört sich mal dumm an, aber so Geld ist schon, also so Geld halt einfach wirklich unterstützen. Also sei es oder psychologische Hilfe und so Sachen, alles was generell sehr knapp am Mann ist in diesem
1: Ja,
0: Land.
1: stimmt.
0: Aber oft wird es ein bisschen zu esoterisch, habe ich das Gefühl, so von wegen so, hey, so man kann sich da melden, wenn es zu viel ist. Also manche Leute brauchen einfach, die müssen immer noch die Miete bezahlen und
1: Ja.
0: so. Und ich glaube, da halt irgendwie monetär, dass man da mehr Unterstützung kriegt von den Krankenkassen oder irgendwie sowas. Ich bin natürlich jetzt nicht, ich weiß nicht, wie realistisch umsetzbar das ist, aber da bei solchen Sachen gibt es immer ein bisschen so die Gefahr, dass es zu abstrakt wird. Anstatt einfach zu sagen, auch den Leuten zuhören, was
1: Ja.
0: braucht ihr?
1: Ja.
0: Weil oft sind ja auch so kleine technische Sachen oder, was heißt kleine technische Sachen, aber also eine Investition von 2.000, 3.000 Euro oder so, könnte halt 2, 3 Stunden von jedem Tag wegnehmen. Und ja, halt wirklich also realistische Alltagshilfe.
1: Ja, und Erleichterung.
0: Erleichterung, genau, ja.
2: Aktuell ist es so, ab Pflegestufe 2 haben Betroffene Anspruch auf Pflegegeld, Pflegesachleistung und einen Entlastungsbetrag. Das sind je nach Pflegegrad zwischen 1.270 und 3.400 Euro im Monat. Dieses Geld können Sie Ihren pflegenden Angehörigen zur Verfügung stellen, um Einkäufe zu bezahlen, Fahrtkosten zum Arzt oder auch zusätzliche Unterstützung durch einen professionellen Pflegedienst. Aber das entschädigt die Angehörigen nicht dafür, dass sie zum Beispiel den Haushalt der pflegebedürftigen Person schmeißen. Sie waschen, bekochen, für sie einkaufen, putzen und das zusätzlich zu ihren normalen Jobs und natürlich auch noch dem eigenen Privatleben. Und was ist dann, wenn diese Pflege so viel Zeit in Anspruch nimmt, dass man den eigenen Beruf gar nicht mehr ausüben und also auch kein Geld mehr verdienen kann? Wie zahlt man dann Miete? Wie zahlt man weiter in die Rentenversicherung? Die einzige Lohnersatzleistung, die es dafür bisher gibt, ist das Pflegeunterstützungsgeld. Das kann beantragt werden für bis zu 10 Arbeitstage, wenn man zum Beispiel wegen dringender organisatorischer Sachen ausfällt. Weitere Lohnersatzleistungen oder generell einen Lohn für pflegende Angehörige gibt es in der Form in Deutschland bisher nicht. Und sowieso ist das ja ein super komplexes Thema, weil Pflegefälle so unterschiedlich sind. Vielleicht habt ihr ja selber auch Erfahrungen damit. Dann schreibt doch gerne mal in die Kommentare, was es aus eurer Sicht bräuchte.
0: Und das ist, ja, und ich meine, mit dem demografischen, mit der demografischen Entwicklung und so, das wird ja nicht weniger.
1: Nee, es wird viel schlimmer wahrscheinlich. Ja. Wie habt ihr damals euch in der Familie, oder erinnerst du dich, ob dir deine Eltern als Kind schon irgendwie tot nahegebracht haben oder musstet ihr euch dann akuter damit neu, oder musstet ihr euch damit neu auseinandersetzen, als deine Mutter erkrankt ist?
0: Ich habe mal meine Oma und Opa also väterlicherseits verloren, so. Das war so der erste, glaube ich, der Kontakt so mit Tod. Ich persönlich wäre immer schon so ein ziemlich nachdenklicher Mensch und so, wie interessiert an so Philosophie und so tieferen Fragen jetzt, ganz klassisch. Deswegen ist es für mich jetzt nicht so komplett von der Seite. Aber es ist halt. Also, nee, also es war jetzt kein akutes Thema irgendwie. Auch bei meiner Mutter, als dann die Krebsdiagnose, ich habe da gar nicht dran gedacht, dass das die fast schon realistischste, das realistische Endergebnis ist. Aber ja, weil es geht ja sofort so, okay, was macht man? Chemo.
1: Ja,
0: wer, wo, wann? So, das ist, natürlich ist das sehr einschneidend und emotional und so, aber es ist auch sehr viel wirklich organisatorisch, jetzt mal ganz blöd ausgedrückt. Aber es ist, ich weiß noch genau, als dann die Ärztin meinte, ja okay, hat sie auch sehr eloquent ausgedrückt, sage ich mal. Also es war so, sie meinte, ja okay, ist kein Ding von Tagen und Wochen, sondern von Stunden und Tagen. Und das war das erste Mal, dass es irgendwie mein Kopf war.
1: So ein richtiger Hammer.
0: Genau. Trifft. Und dann war es so, obwohl meine Mutter schon kaum ansprechbar, das auch so, sie war kaum ansprechbar, sehr natürlich, ja, Morphium und Co. In den letzten Phasen wird das ja einfach das Leiden nur noch verringert. Und selbst da habe ich gedacht, okay, wann kommt sie denn wieder raus quasi so? Und dann, man ist überhaupt nicht in der Realität so.
1: Ja.
0: Und dann, wenn noch beide Eltern so krank sind, dann ist es ja so, allein statistisch quasi, jetzt mal dumm ausgedrückt, ist es ja so unwahrscheinlich, dass, man fragt so...
1: Zweimal was, der Worst
0: Case. Ja, aber genau. Und es ist so, was ist Realität überhaupt?
1: Ja.
0: Und dann, ich glaube, dann flüchtet man auch schnell in, was weiß ich, andere Sachen.
1: Ja, oder in dieses Abstumpfen. Also
0: genau.
1: Das habe ich tatsächlich selber auch schon erlebt, dass dann, wenn mehrere Leute in der Familie es sehr schlecht geht und dann am einen Tag geht es der einen Person besser und am anderen der anderen wieder schlechter.
0: Ja, das ist ja auch so. Man hat ja immer zwischendurch immer auch gute Nachrichten.
1: Ja.
0: Und dann... Ja,
1: an dem man sich so festhält.
0: Ja, genau, dann denkt man sich so... Und dann, das ist ja auch dann wieder so ein sehr hohes Hoch so. Mhm. Wenn es sagt, ja, okay, da gibt's Hoffnung. Und wenn, also Ärzte und auch richtigerweise sind halt eher immer, wollen nicht zu viel versprechen so. Aber man hält sich dann ja an allem so dran. Und das war ja auch, also das ist auch Langzeitfolgen so, dass halt immer, es kam eine gute Nachricht, um dann eine katastrophale zu bekommen. Mhm. Und dann ist immer dieses Up and Down, das kann man auch nicht aushalten. Wie gesagt, weil du halt trotzdem noch einigermaßen funktionieren musst.
1: Ja. Was würdest du heute als jemand, der das durchgemacht hat, Familien raten, wo die Eltern noch da sind? Also ich habe das jetzt bei mir im Freundeskreis, ich bin 36, viele Leute haben sehr alte Eltern und man merkt jetzt, dass das, ne, dieser ja, da, wo es eh bei vielen Familien dann ansteht. Und ja, das ist ganz unterschiedlich, wie Familien damit umgehen. In manchen wird Tod gar nicht thematisiert und die Eltern drücken sich vielleicht auch vor dem Thema oder die Kinder, weil sie es nicht wahrhaben wollen. Und bei euch, sagst du, wurde ja auch das nicht so richtig besprochen. Hättest du dir das rückblickend anders gewünscht? Oder?
0: Also was ich Leute, also weil ich war, wie gesagt, durch die Episode so, kommen manchmal Leute so zu mir. Also was ich immer sage, ist so halt, dass man alles so ausspricht. Also wirklich so harte Unterhaltung. Mhm. Positiv und negativ. Mhm. Weil das sind jetzt auch, zum Beispiel als ich konnte mich halt schon final von meinem Vater nicht, aber von meiner Mutter so also verabschieden. Also das ist dann auch wieder was anderes, weil sie war dann, hat dann noch, glaube ich, nachdem wir die Nachricht bekommen haben, so 5 Tage noch weitergelebt. Und da musste ich halt immer final verabschieden, das ist auch nichts. Ja, ja, ja, genau. Und dann, ja, aber sich halt so für alles, also mach's lieber zu viel, als sich's dann vorzuwerfen. Mhm. Weil das gibt mir schon ziemlich viel so Frieden, zu wissen, okay, das habe ich immerhin, konnte ich mich nochmal für alles bedanken und so.
1: Ah, oh, voll gut. Ja. Weil du auch, darüber habe ich bei der Vorbereitung nachgedacht, weil du auch von dir sagst, du bist eher so ein verschlossener Typ, bisschen zurückgezogen, hast vielleicht deinen Eltern auch nicht immer alles gezeigt. So. Aber das heißt, da gibt es jetzt heute nichts, wo du rückblickend denkst, Mensch, das hätte ich eigentlich noch gerne mit ihnen geteilt oder...
0: Also ich denke jetzt bei vielen Sachen natürlich, dass ich es gerne mit ihnen teilen will. Aber ich glaube, das ist auch so ein bisschen die Tragödie daran, wenn man Eltern relativ früh verliert, weil ich glaube, je älter man wird, desto mehr versteht man quasi auch, was sie besser hätten machen können, aber auch, was sie für einen getan haben, wenn dann, ne, wenn man dann selbst irgendwie im Arbeitsalltag oder so merkt, so, oh, das war wirklich, also sie haben wirklich ihr ganzes Leben dann irgendwie danach gestellt. Und ich glaube, das weiß man mehr zu schätzen mit höherem Alter. Also ich meine, ich war ja 21, so, da bist du ja immer noch in dem Jugendlichen. Ja, halt, also so harte Unterhaltung haben. Weil ich meine, für viele, das war bei uns in der Familie auch, es ist nicht, also nicht jede Familie ist so sehr emotional. Weißt du? Also viele sind ja auch eher so, sie verstehen, da muss kein Stress sein, aber das ist eher so ein bisschen so Mitbewohner-Vibes, sage ich jetzt.
1: Ja, so Alltags.
0: Alltags, genau. Und ich glaube, das natürlich dann kostet Überwindung, besonders wenn man eigentlich nicht so miteinander redet. Aber ich glaube, das ist so das, was ich allen, also in weiser Voraussicht, natürlich hofft man immer, dass es nicht so kommt, aber man wird es, glaube ich, nie bereuen, wenn man es getan hat.
1: Mhm. Das finde ich sehr schön. Also die Überwindung ist es wert, Gefühle zu zeigen oder Themen anzusprechen.
0: Generell immer. Ja. Also natürlich Kommunikation und so. Das habe ich jetzt auch hier von wegen Entwicklung, habe ich auch gemerkt so, da hatte ich auch meine Phasen, wo ich sehr viel einfach angenommen habe und so und gar nicht geredet habe, was dann meistens nicht der Wahrheit entsprochen hat. Aber halt, ja, so ein bisschen härtere oder unbequemere Unterhaltung quasi. Mhm.
1: Ralf Kaspers war diesen Sommer hier auch zu Besuch und der hat leider auch seinen Legende. Vater ganz... Bitte?
0: Legende,
1: das stimmt. War auch ehrlich eine Legendenfolge. Ja. Und der hat leider auch seinen Vater sehr früh verloren und er hat das sehr schön, finde ich, so ein gutes Bild dafür gefunden, dass das wie so eine Narbe ist, die zwar irgendwann so ein bisschen verheilt, aber die halt immer dabei ist. Also der war das, was du, glaube ich, dir auch wünschst. Also niemand, der das so in die Vergangenheit schiebt, sondern sagt, ja, man lebt halt mit und es ist so ein bisschen im Wandel.
0: Ja, ich glaube, da ist auch wieder so die menschliche Kondition quasi, dass man versucht, alles immer in so einer stringenten Story zu erzählen.
1: In Boxen zu packen.
0: Ja, genau. Aber ich habe Wochen am Stück, wo ich fast gar nicht dran denke, so. Und dann die kleinste, also das ist ja oft so, dann die kleinste Sache sendet einen komplett dann in eine Spirale nach unten. Mhm. So.
1: Bei Ralf war das so, dass der, also ein besonders trauriger Aspekt der Geschichte war, dass er keine Erinnerungen hat an seinen Vater, so keine Fotos und von seiner Kindheitszeit. Und da, also wie ist das bei dir? Was sind für dich wertvolle Erinnerungen, die du heute noch hast oder die dir helfen,
0: also,
1: die dir wichtig sind?
0: Also bei mir ist das, also ich habe auch so Fotos und so. Aber bei mir sind es eher so Sachen, die ich in mir merke. Mhm. Also zum Beispiel, wenn ich dann komplett, also ich habe immer so Phasen, da bin ich so voll in amerikanischer Politik drin so und hier also so guck wirklich so nach, welcher Staat steht gerade wo, wahlprognosemäßig und so. Und das hat mein Vater halt auch immer gemacht. Mhm. Er war auch immer sehr, also sehr intelligenter Mann, aber halt auch so komplett in so Sachen drin. Und da habe ich auch so gedacht, weil also da merke ich das so krass, so wie diese Sachen, wo man früher gedacht hat, oh, das waren so Eigenarten von denen, wie die so in mir hochkommen. Mhm. So natürlich. Also dass ich, ohne zu denken, oh, mein Vater hat das gemacht, ich fand das jetzt auch. Ja. Aber dass das so so Sachen, wo du dann merkst, das ist fast so eine größere Kraft als so das eigene Bewusstsein. Mhm. Und da habe ich das oft so, dass ich das so in mir merke, wie sie waren.
1: Schön.
0: Ja.
1: Also das finde ich richtig schön und wahrscheinlich gibt es dir auch ein wohliges Gefühl, weil du hast einfach

0: so intensiv verbindest mit einer Person, die du sehr geliebt hast.
1: Genau, ne? Ja.
0: Ja. Voll schön.
1: Auch andersrum ein paar andere Aspekte, die vielleicht, wo ich dran arbeiten muss, ja, die dann auch, ich finde, wie gesagt, das auch mit dem Älterwerden, da, also so Sachen, wo man als rebellischer Teenager, oh, das mache ich niemals, also das kommt dann, so, ja, das kommt dann, da merkt man erstmal, wie tief das wirklich reingeht,
0: ja, und wie
1: was man als erstes so mitbekommen hat.
0: Und wie bist du mit physischen Erinnerungen umgegangen? Also jetzt, gerade wenn du jetzt umgezogen bist, wieder, du bist, glaube ich, ja nach dem Tod deiner Eltern auch schon,
1: ja, also in NRW. 10 Kilometer weiter.
0: Ja. Ja. Aber dann hat man ja auch immer wieder so eine Gelegenheit, entweder zu entrümpeln oder Sachen neu zu sortieren, ja, oder wegzuwerfen.
1: Ja, ja. Ich habe, ich habe so ein paar so Fotoalben habe ich mitgenommen, aber das war schon das Ziel auch des Umzugs. Also ich habe dann, zum Beispiel hatte ich so einen Kellerabteil auch, da habe ich einmal so ein bisschen reingeguckt, aber ich wusste, ich war da seit 2 Jahren nicht mehr drin und so. Mhm. Das heißt, also alltagsmäßig brauche ich davon nichts. Und dann habe ich bewusst gesagt, so schmeiß einfach alles raus.
0: Guckst gar nicht mehr hin.
1: Ich will gar nicht wissen, was da drin war, quasi, weil ich gedacht habe, so, das nützt mir nicht unbedingt was. Mhm. Ja. Aber so halt so grundsätzlich, so ein paar Fotoalben und so habe ich schon noch. Ja. Aber, Katastrophe. Ich habe mein altes Handy aus der Zeit, ist komplett abgestürzt und da hatte ich halt noch so Sprachnachrichten von meiner Mutter drauf, ja, und die sind alle weg. Leider.
0: Oh, das tut mir auch leid, das kann ich, ja, also weil das ist ja so eine Nähe, die entsteht.
1: Ja, genau, aber ich muss auch, da waren halt auch so die letzten Sprachnachrichten, wo sie halt auch schon so gebrochen geredet hat und so. Wäre schwierig, glaube ich, nochmal anzuhören.
0: Die Frage habe ich tatsächlich auch noch hier auf dem Zettel und würde mich interessieren bei dir, weil über so eine längere Krankheitsphase kann das ja auch passieren, dass sich das Bild von einer Person total überschreibt und
1: mega,
0: man sich,
1: ja,
0: nur die kranke Person, ja, merkt, mit der anderen Stimme, der anderen Verfassung, ja, dem anderen Körper oder verwandelten Körper. Ist das bei dir so oder versuchst du es, kannst du es auseinanderhalten?
1: Nee, es sind schon so die letzten Bilder, würde ich schon sagen. Aber also was ich habe so ein bisschen so eine Grau, also so eine, also ich habe die Sachen und dann noch Sachen wirklich aus der frühen Kindheit. Mhm. So Sachen, die meine Mutter und ich so gemacht haben, so wirklich, also unter 10, sage ich mal, so unsere, irgendwie so, dass sie vorgelesen hat, halt so süße Sachen. Da versuche ich dann auch mehr dran zu denken, als jetzt sie sehr geschwächt.
0: Mhm.
1: Ja.
0: Das, was du machst, ist ja zum Glück auch nicht so ein Dauerdokumentieren, sondern es ist eher sehr kurzes,
1: ja,
0: Zusammenfassen von Alltagsbeobachtungen oft, ne? Wo ganz viele Menschen sagen, oh, genau so ist es. Aber ja, also ich habe gedacht, früher wäre das so eine, hättest du eine Kolumne gehabt wahrscheinlich. So eine tägliche, genau, oder wöchentliche Kolumne
1: tatsächlich,
0: in der Zeit.
1: Hab ich tatsächlich auch mal so für irgendwas so zu schreiben, hätte ich, glaube ich, auch mal Bock drauf.
0: Ja? Weil ich,
1: also jetzt nicht so krass, so wo ich recherchieren muss, aber wo ich einfach raushauen kann.
0: Ja, weil das ist ja eine Fähigkeit. Und ich glaube, deswegen ist dein Content so erfolgreich, dass du was ganz viele Leute im Alltag gar nicht mehr wahrnehmen, beobachten kannst. So, ja, als würdest du bei dir Klick machen und sagen, wenn ich das jetzt zusammenfasse, dann können hunderttausende Leute damit was anfangen und fühlen sich gesehen, weil sie es selber nicht hätten zusammenfassen können.
1: Ja, das sind auch meine Lieblingskommentare oder Nachrichten. Also ist so, wenn Leute so bestimmte, keine Ahnung, das ist ja manchmal sehr spezifisch so, wenn die dann sagen, immer wenn mir das passiert, denke ich so an dein Video oder so. Das finde ich immer sehr cool. So, dass du so ein bisschen Teil des Alltags bist, so von Leuten, die du eigentlich gar nicht kennst. So.
0: Ist das, oder du hast dann auch in der Folge, wo ihr über deine Geschichte sprecht, hast du gesagt, das hat dir Stabilität gegeben, ja, jeden Tag ein Video zu machen. Machst du das eigentlich heute noch?
1: Nee, ich hab's, ich hatte dann seit, also Oktober letztes Jahr, habe ich dann den ersten Tag nicht hochgeladen.
0: Krass, aber dann hast du jahrelang am Stück.
1: 3,5 Jahre habe ich jeden Tag hochgeladen. Ne? Und
0: wow,
1: dann, da hatte ich auch richtig Schiss vor. Da habe ich auch richtig, also hatte ich so quasi mit anderen Creator-Freundinnen und Freundinnen, habe ich so richtig drüber geredet. So. Weil ich, und das ist auch ein bisschen passiert, ehrlich gesagt. Aber ich hatte halt Schiss, so, wenn es einmal eine Option ist, dass es alles so zusammen wird. Also ja, ich wusste, dass es so vom Algorithmus her nicht so wichtig, also dass es völlig okay wäre. Aber es war halt so intern in mir, dass ich halt so, wenn ich einmal diese Option habe, dass ich mir denke, ja, okay, dann, aber jetzt hat sich's ganz gut eingebändelt eigentlich.
0: Okay, aber das finde ich wirklich beeindruckend. Oder auch vielleicht einmal für die Leute, die uns jetzt zuhören und deine Geschichte noch nicht kannten. Ich fand interessant, dass du gesagt hast, ich habe eine Waisenrente bekommen.
1: Ja.
0: Die war super hoch, davon konnte ich jahrelang eigentlich leben.
1: Ja.
0: Aber das war gar nicht so gut für mich, einfach
1: nee, genau,
0: so Geld
1: genau
0: zu haben.
1: Ja, ja.
0: Und dass man sich so Strukturen und eine Verantwortung

0: suchen muss.
1: Genau, weil das war auch so die Zwickmühle, weil ich wusste, in jedem Job verdiene ich halt weniger. Dann auch jetzt aus weltlicher Sicht denkt man sich so, wenn ich da jetzt irgendwie die Hälfte davon verdiene, was ich jetzt so mit der Vollwaisenrente bekommen würde, macht ja auch keinen Sinn so. Aber gleichzeitig, ja, ich hätte, also das mehr, das habe ich jetzt auch, war ja auch in diesem Fragebogen, so was ich über mich selbst gelernt habe, so. Ich brauche schon Freiheiten so im Sinne, was ich generell mache, aber ich funktioniere auch sehr gut, wenn man mir sagt, das ist es. Also zum Beispiel, ich habe jetzt auch bei so einer Serie mitgespielt, Friesen Junkies heißt die. Ich glaube, die kommt im November oder so raus. Die so da so schauspielermäßig so, weil da bist du schon so ein bisschen kreativ, aber es ist schon
0: So ein Rahmen ist
1: Job.
0: vorgegeben,
1: Also
0: ja.
1: es ist wirklich, du bist schon ein Angestellter am Ende des Tages. Du musst da sein, du musst zu viel warten und dann bist du dran, aber du kriegst gesagt, was du bekommst. So, da habe ich auch gemerkt, da gehe ich richtig dran auf. So, wenn du so einfach so,
0: Schön.
1: dann musst du da und da sein und dann machst du schon etwas, was so mit deinen Talenten zu tun hat, I guess. Aber es ist so, wenn das so schon vorgegeben ist, so, das hilft mir immer. Oder, also zum Beispiel bei meinem Content konnte ich es gar nicht, wenn mir irgendjemand was vorgibt. Aber da habe ich es jetzt ganz gut geschafft, dass es mir halt so wichtig ist, dass ich mir das so selber zuteilen kann.
0: Glaubst du, es ist, also gerade Social Media, da hat ja total verstärkt, dass auch introvertierte Menschen berühmt werden
1: Ja,
0: oder so Reichweite bekommen und Aufmerksamkeit. Ist das was Gutes? Weil unsere Öffentlichkeit diverser wird, die Figuren, die wir abfeiern, eine größere Auswahl sind, quasi diverser sind? Oder ist es eigentlich schlecht für die Leute, die dann
1: Ja, also
0: dem
1: ich
0: so
1: würde da aber auch
0: ausgesetzt sind?
1: unterscheiden zwischen zum Beispiel introvertiert und so schüchternen Leuten. Ich glaube, schüchterne Leute haben da mehr Probleme mit so, weil ich bin auch an sich introvertiert, indem dass ich am liebsten für mich so meinen Alltag in meiner Wohnung habe so. Aber ich bin nicht schüchtern. So, also wenn mich jemand anspricht draußen oder so, ist das voll. Also dann rede ich auch manchmal ganz gerne sogar mit denen und so. Dann ist es nicht. Also da habe ich kein Problem mit. Aber ich glaube, sehr viele Leute unterschätzen es auf jeden Fall. Also die mehr, also ich kenne auch welche, die haben es sogar abgebrochen dann, obwohl sie damit hätten schon Geld verdienen können und so. Weil, ja, aber ich habe auch den Vorteil, dass ich nicht wirklich so rausgehe. Wenn ich jetzt wirklich die ganze Zeit auf Achse wäre und
0: Ja, so
1: immer.
0: klassische Stand-up-Karriere wäre das ja eigentlich, ne? Sozusagen,
1: Ja,
0: ich reise jetzt, ich tue über die Bühnen.
1: deswegen. Also, Stand-up ist auch so eine, weil ich hätte Bock drauf, so als Kunstform akut in der Realität schon auch gar nicht für mich, weil das ist ja nur Reisen
0: Ja,
1: eigentlich.
0: eben, das
1: Man
0: ist
1: kann,
0: echt
1: also so
0: heftig.
1: Berlin-mäßig kann man sich halt sagen, ja, okay, ich gehe hier einfach durch durch die Standard-Rooms so und dann gehe ich einmal auf Tour und dann habe ich es quasi so kompakt. Also wenn ich es machen würde, würde ich es glaube ich so machen. Aber also ich bekomme das ja auch, also ich bin ja auch dadurch in der Szene und so, da das ist schon diese manchmal irgendwie, also in einem halben Jahr sind die eine Woche zu Hause oder so.
0: Ja.
1: Das ist
0: Und das
1: furchtbar.
0: vergisst man immer. Also ich habe auch schon so viele Leute, Till Reiners und
1: Ja.
0: sowas hier gehabt, der unfassbar viele Termine im Jahr
1: Ich
0: spielt.
1: habe auch bei Falscher Lustig, also wenn ich hier
0: Ja.
1: mit Till oder Moritz Neumeier.
0: Und man übersieht das ja. Also
1: Die,
0: wir,
1: es, aber.
0: ne, nehmen sie wahr, wir nehmen nicht wahr, wie viel
1: Nee.
0: sie in Autos sitzen, an Raststätten,
1: Ja.
0: in Hotels,
1: Ja.
0: und dass das dieses Leben
1: Also
0: bedeutet.
1: ich habe, der hat mir einmal so gesagt, einfach so casual, ich glaube mit seinem Manager oder so ein bisschen gesprochen, okay, nächste Woche das und das. Ich hatte
0: Ja.
1: Stressausschlag
0: Ja.
1: schon. Also deswegen finde ich, ist das, was ich jetzt aufmache, sehr gut, weil man kann wirklich quasi eine gute, also eine bekannte Persönlichkeit werden und eine Karriere machen aus seinem Schlafzimmer quasi.
0: Beim abgedunkelten,
1: Richtig.
0: schönen,
1: Sehr schön,
0: dunklen,
1: genau.
0: beleuchteten
1: Ein sehr
0: Schlafzimmer.
1: indirektes Licht, Schlafzimmer. Und das ist auch das, was ich so dran feiere, weil ich kann trotzdem, also es kommt trotzdem so auf mich an, aber ich kann trotzdem so in meiner eigenen Welt so bleiben.
0: Ich möchte in dem Moment, weil es so gut passt, eine Frage rausholen, die mein vorletzter Gast mir mitgegeben hat, Louis Klamroth. Ohne zu wissen, dass du jetzt hier sitzen würdest, hat gefragt.
2: Wie sähe dein Leben aus, wäre das Internet nie erfunden worden?
1: Also, ich glaube, ganz andere Personen. Also, weil ich wurde ja auch ins Internet quasi auch viel sozialisiert. Also, ich bin damit ja groß geworden. Aus den ganzen YouTube-Sachen und so. Es waren ja nicht irgendwie so Filmstars oder irgendwelche was weiß ich, sondern es war ja wirklich

0: Also YouTuber eigentlich primär. Und ich meine, das Internet, ich glaube, es macht sehr viel von fast, also von allem aus, ja, auch mit. Das ist. Also ich glaube schon, dass ich meine Interessen wären ähnlich. Aber ich weiß nicht, ob ich überhaupt, also so, weißt du, früher war das ja voll schwierig, quasi irgendwie in diese Kreise zu kommen und so. Und jetzt kann das, also was heißt jeder, aber
1: Die Zugänge
0: sind sehr einfacher, ja.
1: Aber glaubst du, du wärst auch in die Comedy gestrebt oder hättest du vielleicht einen ganz anderen Beruf?
0: Ich meine, das war auch bevor ich das, also ich war halt immer Klassenclown und so. Also es wäre schon vielleicht in die Richtung gegangen, also hätte gehen können. Aber es ist halt schon mal was anderes. Also für mich ist es was anderes, ob ich einfach so eine Kamera in mein Gesicht halte und dann hochlade, anstatt wirklich auf so eine Bühne gehen. Ja. Ich weiß halt nicht, ob ich das dann so der klassische Fall von hätte, wäre, könnte gewesen wäre.
1: Und glaubst du, also ich finde es auffällig, wie viele Comedians in Deutschland und wahrscheinlich könnte man im Ausland ähnliche Beobachtungen machen, früh in ihrem Leben jemand verloren haben. Also ich habe gerade schon Ralf erwähnt, der ist jetzt kein Comedian, aber zum Beispiel saß hier auch schon mal Phil von Waititi, der mit 16 seinen Vater verloren hat. Joko und Klaas, Jan Böhmermann. Glaubst du, dass das da einen Zusammenhang
0: gibt? Auf jeden Fall. Also auf einer ein bisschen morbiden Art, glaube ich auch, dass du dann lernst, so, okay, also die Perspektive, die man dadurch entwickelt, sehr viel von diesem Ding ist auch wirklich, jetzt salopp gesagt, wirklich gar keine Fix zu geben auf irgendwas. So. Mhm. Und ich glaube, das hilft dann. Wenn du einmal so diesen Cut hast, so, und sagst so, okay, das kann so schnell vorbei sein und so, also sowas kann passieren. Ich glaube, das hilft. Also auf so eine Art so von wegen, dass du halt so eine andere Perspektive hast, dass du sagst, okay, wenn einmal der Tod quasi so nah war, dann ist halt irgendwie so öffentliche Blamage oder so, wird halt weniger schlimm. Mhm. Weil du merkst, ist unangenehm, auch ne, natürlich so, der Mensch will nicht, also will sich nicht blamieren und so und hat Angst vor Reaktionen und alles. Aber ich glaube, es macht so einen harten. Also dieser ganze mentale Bullshit, den man sich selbst so sagt, der wird dadurch so gebrochen, dass man, glaube ich, man riskiert eher Sachen. Weil es einmal man wird so ins echte Leben geholt, dass man merkt, ja okay, die meisten Sachen, wovor die meisten Leute Angst haben, sind eigentlich Bullshit. Also die Sachen haben ja eigentlich nie im Positiven und im Negativen selten die Konsequenzen, die man denkt, dass sie haben. Mhm. So. Deswegen, und ich glaube, und natürlich auch oft ist es so ein bisschen so ein, ja, also, wie sagt man, das hört sich jetzt dramatisch an, aber so ein bisschen so ein, okay, mir ist so viel Scheiße passiert, jetzt will ich auch was aus dem Leben rausholen, quasi.
1: Das fand ich nämlich, weil man könnte jetzt meinen, das, was du gerade gesagt hast, sei so eine, dann ist auch alles Egal-Haltung, aber so ist es ja nicht. Ne? Du hast gesagt, das habe ich mir aufgeschrieben, nach dem, was mir passiert ist, kann ich kein normales Leben haben, ich muss richtig was reißen.
0: Ja. Also so fühle ich mich ja. Also das ist aber, das hört sich vielleicht motivierend an so, aber es ist schon so ein bisschen so, das kann ich, also das kann ich nicht alles quasi durchgemacht haben für ein normales Leben. Weiß nicht, mit einem normalen Leben ist nichts falsch und ich glaube, viele normale Leute sind deutlich glücklicher als ich, so, wenn sie einfach gute Leute um sich rum haben und so. Aber es ist irgendwie so ein ganz starker Drang in mir irgendwie echt das meiste. Also zum Beispiel so normal, so einigermaßen erfolgreich sein, motiviert mich gar nicht. Also wenn ich was machen will, dann will ich es halt wirklich richtig machen. Und so.
1: Und was würde das bedeuten?
0: Das ist eine gute Frage. Aber da habe ich natürlich auch ein bisschen die Angst, dass es dann nie kommt quasi, so dass ich immer denke, okay, mehr so. Aber das kann ich dir jetzt nicht sagen, oh, ich muss das und das irgendwie.
1: Aber hast du so einen Wunsch oder Traum, den du dich vielleicht auch noch nicht traust auszusprechen, weil dann ist es irgendwie,
0: ja, ich meine,
1: natürlich groß oder
0: natürlich so grundsätzlich mal nicht mehr arbeiten zu müssen und so Sachen und gut leben zu können von, sagen wir, Investments und so Sachen sind natürlich im Kopf, aber es ist schon ein bisschen abstrakter. Also ich will halt wirklich, also so, das hört sich immer blöd an, aber schon so einfach auch kulturell so Welle machen. Mhm. Und da merke ich jetzt auch immer ein bisschen, also da da habe ich jetzt auch mit ein paar anderen so Comedians drüber geredet und die meinten, also das ist sehr anspruchsvoll. Viele reden da nicht so gern drüber, weil es halt

0: also es ist gut, glaube ich, jetzt gerade nicht zufrieden zu sein. Aber es ist natürlich auch gefährlich, wenn man nicht definieren kann,
1: also da soll auch noch durchgearbeitet werden. Weil es ist ja, also weißt du, wenn ich mit den Sachen jetzt, was heißt zufrieden? Ich habe schon eine grundlegende Dankbarkeit für alles und habe auch so Momente so, oh shit, das funktioniert gerade wirklich alles so. Aber es ist schon immer noch so dieses so, also ich sag mal so, wenn es jetzt irgendwie alles aufhören würde, würde ich nicht sagen, dass es erfolgreich war.
0: Wirklich?
1: Ja.
0: Hey, du sitzt gerade hier.
1: Ja, ich,
0: Entschuldigung.
1: Es ist
0: mit irgendwas.
1: Also natürlich würde ich dann auch rational wissen. So, es war schon gut. Mhm. Aber also ich fühle mich immer noch voll in den Anfängen. Auf jeden Fall. Aber es ist eine faire Kritik zu sagen, hört das irgendwann auf? Und
0: ich meine das nicht als Kritik, ich meine eher als Sorge.
1: Ja, genau. Aber ja. Ich bin in Therapie.
0: Ja.
1: Da wurde auch schon gesagt, so, okay, was wäre denn dieser Punkt? Also so ähnlich wie jetzt.
0: Ja.
1: Da habe ich auch gedacht, so, ja, gute Frage.
0: Zu mir hat mal ein Kollege gesagt, oder es ist dann ja auch, es rast alles so, ne?
1: Ja.
0: So viele Sachen passieren schnell in einer Phase wie deiner. Ja. Du wirst immer mehr bekannt, so viele sicherlich auch Angebote oder Möglichkeiten. Und ich hatte das mal, ich war mal eingeladen, als Jan Böhmermann noch das Neo-Magazin gemacht hat. Da war ich da eingeladen und dachte so, hä, also warum laden die mich jetzt ein? Aber gut, kann man ja nicht absagen, mache ich auf jeden Fall.
1: Ja, genau.
0: Und es war aber auch in so einer Zeit, wo gerade bei Deutschland 3000 unheimlich viel zu arbeiten war. Und zum Glück hat damals ein Redakteur zu mir gesagt, Eva, wenn du da auf diesem Sofa sitzt, dann genieß das aber auch mal kurz.
1: Ja,
0: Guck dich mal kurz um, dass du auf dieser Seite da sitzt, du da reinguckst und genieß das kurz. Und ich hab's, also dann ist es auch sehr stressig, neben Jan Böhmermann in seiner Show zu sitzen, weil du nie weißt,
1: was ist sein nächster
0: Move.
1: War der da nicht krank oder irgendwie? War das vor 8 Jahren, kann das sein?
0: Oh Gott, ja, es ist lange her. Es war 2018.
1: Ich hab so ein bisschen geguckt, so, weil natürlich, also ich habe ein, zwei Episoden geguckt und so Clips von dir kannte ich wie. Aber dann habe ich auch diesen Jan Böhmermann, das war irgendwie.
0: Der war nicht krank, aber er war auch so ein bisschen angespitzt. Man muss wirklich immer vorsichtig sein, wie man ihn erwischt. Aber trotzdem war das total gut, dass mir das jemand gesagt hat.
2: Nee, vergiss es. Achtung, Falschfahrer auf der A19 Berlin-Rostock. Zwischen Rostock-Nord und Rostock-Überseehafen kommt Ihnen ein Falschfahrer entgegen. Fahren Sie äußerst rechts und überholen Sie nicht. Auf der A19 Berlin-Rostock zwischen Rostock-Nord und Rostock-Überseehafen ist ein Falschfahrer unterwegs. Vorsicht in beiden Richtungen.
0: Counterpart und Freund oder auch andere Leute hoffentlich in deinem Umfeld, die einfach kurz sagen, guck mal, jetzt gerade, kurz so, nicht einer von den Tagen, die man aufgeben kann, sondern einer von den Tagen, an denen man sich zurücklehnt und sagt, geil.
1: Ja, aber die kommen tatsächlich meistens an bei so komischen Sachen. So bei so großen Sachen, irgendwie, sagen wir irgendwie falsch, aber lustig, lief gut oder so. Dann habe ich das irgendwie weniger, sondern so, das hatte ich, als es so heiß war und ich komme in, und ich habe eine Klimaanlage jetzt in meiner Wohnung.
0: Mhm.
1: Und dann, als es so kühl war, habe ich gedacht, so, oh, schon ein Upgrade. So, und dann kommt das so, ja, läuft eigentlich schon alles ganz gut. Aber es ist so sehr random irgendwie bei mir.
0: Aber das finde ich schön, dass es sich dann ausgerechnet in den vermeintlich kleinen Sachen ausdrückt.
1: Ja, oder zum Beispiel so eine, meine Waschmaschine ging nicht, also beim Umzug ist da irgendwie was verrutscht. Und dann habe ich also einfach eine neue gekauft. So, muss halt nicht drüber nachdenken, so geht das gerade und so. Und meine Eltern, also kommen aus eher, also wir hatten, also mein Vater hat einen guten Job und so, aber die kommen halt aus sehr so einfachen Verhältnissen immer. Und die haben das halt sehr in uns reingeprügelt. Halt dieses schon Spaß, also alle Zahnpasten wurden wirklich bis zum Ende ausgedrückt und so.
0: Mhm.
1: Und das kommt dann noch ein bisschen hoch. Aber eine gute Sache würde ich dann auch.
0: Ja.
1: Also, gutes Verhältnis dann.
0: Schön. Fabi, ich glaube, also
1: schon durch.
0: Nee, es ist doch ein guter Moment. Es ist eine von diesen Folgen, wo man denkt, boah, wir müssen uns in 5 Jahren nochmal hier sehen.
1: Oh ja.
0: Und dann an genau dem Punkt, da hören wir dann nochmal rein und gucken, wie es dir dann geht oder wie zufrieden oder unzufrieden oder gestresst oder gelangweilt du dann bist.
1: Ja.
0: Das fände ich schön, wenn du magst. Komm dann wieder nochmal bitte.
1: Ja. Können wir ein Update machen.
0: Genau. Bis dahin sage ich aber schon mal vielen Dank. Es war richtig schön.
1: Danke, hat mich auch sehr gefreut.
3: Das war Fabian Raschagai bei Deutschland 3000. Ich habe den Eindruck, dass wir ihn an so einer richtigen Weiche in seinem Leben gehört haben. Durch den Umzug hat er buchstäblich einiges zurückgelassen und baut sich jetzt in Berlin ein neues Leben auf. Und vor allem emotional liegt ein weiter Weg hinter ihm. Ich war beeindruckt, wie gut er das in Worte fassen kann und wie reflektiert er auf

0: seine eigene Entwicklung schaut. Es ist so schlimm, was ihm als junger Mann passiert ist, aber er scheint eine gewisse, ja, Weisheit daraus gezogen zu haben und die steckt auch in seiner Comedy. Deswegen bin ich mega gespannt, was für Fabian noch alles kommt und wo er wohl steht, wenn ich ihn hier in ein paar Jahren nochmal begrüße. Falls ihr jetzt Lust auf direkt noch eine Folge habt, in den Shownotes verlinke ich euch Deutschland 3000 mit Fabis Podcast-Partner Levi Pinnell. Noch so einer, der unheimlich lustig ist, aber sich auch viele ernste Gedanken über das Leben macht. Mein Name ist Eva Schulz. Ihr findet mich und Deutschland 3000 auf allen Podcast-Plattformen und außerdem auf Instagram und YouTube. Jeden zweiten Mittwoch kommt eine neue Folge. Falls ihr den Podcast noch nicht abonniert habt, dann macht das doch am besten jetzt, denn meinen nächsten Gast wollt ihr nicht verpassen. 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Und es ist jemand, der auch in dieser Folge eben kurz erwähnt wurde. Falls ihr also schon einen heißen Tipp habt, dann schreibt ihn in die Kommentare und bleibt bis zum Schluss dran, um zu hören, welche Frage Fabi mir für diese Person mitgegeben hat. 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Das war's von mir. Bis ganz bald. Macht's gut.
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1: Um 22 Uhr mit Katja Kindermann. Der durchschnittliche Zusatzbeitragssatz für die gesetzliche Krankenversicherung könnte im kommenden Jahr mit 2,9% stabil bleiben. Das hat Gesundheitsminister Lindemann bestätigt auf Grundlage der Finanzprognose des GKV-Schätzerkreises. Gisela Former aus der Nachrichtenredaktion erläutert, was das für die Versicherten bedeutet.
2: Der durchschnittliche Zusatzbeitrag ist nur eine Rechengröße. Die tatsächliche Höhe legt jede Krankenkasse individuell fest. Der Zusatzbeitrag wird zusätzlich zum regulären Beitragssatz von 14,6% fällig. Insgesamt zahlen Arbeitnehmer und Arbeitgeber also je zur Hälfte 17,5% des Bruttolohns an die Krankenkassen. Die Empfehlung ist aber keine Garantie, dass es nicht doch zu Beitragssteigerungen kommt. Für 2026 war der durchschnittliche Zusatzbeitrag auch bei 2,9% festgelegt worden. Tatsächlich betrug er im Durchschnitt gut 3,1%.
1: Kanzler Merz hat in seiner Regierungserklärung im Bundestag davor gewarnt, das Thema Gerechtigkeit gegen Sicherheit auszuspielen. In Deutschland sei weder die Säule der Gerechtigkeit noch die Säule der Sicherheit voll tragfähig für die kommenden Jahre und Jahrzehnte. Merz verwies dabei auf die angestrebten Reformen der Regierung bei Rente, Pflege, Arbeitsmarkt, Steuern, Staatsmodernisierung und Bürokratierückbau. Ziel sei zudem ein friedliches, freies und sicheres Europa. Darum investiere Berlin in die Verteidigungsfähigkeit und unterstütze die Ukraine in ihrem Abwehrkampf gegen die russischen Angriffe. Die grönländische Regierung hat eine Aussage von US-Präsident Trump zu umfangreichen Erkundungen von Öl-, Gas- und Mineralvorkommen auf der Arktisinsel widersprochen. Diese stehen nach den Worten von Trump angeblich unmittelbar bevor. Ein ranghoher Vertreter des grönländischen Wirtschaftsministeriums sagte CNN, von einer umfangreichen Erforschung seien alle Beteiligten weit entfernt. Der US-Präsident versucht derzeit, den Sorgen seiner Landsleute angesichts gestiegener Energiepreise zu begegnen. Linke, Grüne und SPD in Berlin haben sich darauf verständigt, ihre gemeinsame Erklärung gegen Antisemitismus im Fall einer Regierungsbildung in den Koalitionsvertrag aufzunehmen. Die linken Fraktionsvorsitzende Erab erklärte, es habe ein gutes und offenes Gespräch mit Grünen und SPD gegeben. Alle drei Parteien hatten vereinbart, wie sie mit antisemitischen Vorfällen in den Reihen der Linken umgehen wollten. Am Dienstag unterschrieben die Mitglieder der linken Fraktion allerdings eine davon teils abweichende Erklärung. Grüne und SPD hatten die Sondierungsgespräche daraufhin unterbrochen. Das waren die Nachrichten. Das Wetter in Deutschland. Nachts bleibt es trocken, Tiefstwerte 14 Grad auf Helgoland bis 0 Grad im Bayerischen Wald. Morgen überwiegend freundlich, im Süden gebietsweise länger neblig trüb. Höchstwerte 15 bis 23 Grad. Und am Freitag nach Nebel sonnig, später von Nordwesten her Wolken mit Regen 15 bis 24 Grad. Es ist jetzt 22.03 Uhr.
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1: Mit einer Entwarnung auf der A19 Berlin-Rostock. Kein Falschfahrer mehr zwischen Rostock-Nord und Rostock-Überseehafen. Und dann noch eine Meldung für die A24 Hamburg Richtung Berlin. Sie ist zwischen Hamburg-Horn und Jenfeld wegen Bauarbeiten bis Freitag 20 Uhr gesperrt. Eine Umleitung ist eingerichtet.
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2: 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entschleunigt wird, dass wir zum Beispiel auch Hirsche zu Besuch hatten mitten in der Nacht, die dann vor der Haustür was gesnackt haben und dass es einfach nur schön ist, da runterzukommen, sich zu Hause zu fühlen und Zeit für sich und mit seiner Liebsten hat.
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Reifen der Verkehrsservice mit einem Falschfahrer auf der A2 Dortmund-Hannover in Höhe Bad Eilsen kommt Ihnen ein Falschfahrer entgegen. Fahren Sie äußerst rechts und überholen Sie nicht. Ich wiederhole, Achtung, auf der A2 Dortmund-Hannover in Höhe Bad Eilsen ist ein Falschfahrer unterwegs. Vorsicht in beiden Richtungen.

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1: Um 23 Uhr mit Katja Kindermann. Der durchschnittliche Zusatzbeitragssatz für die gesetzliche Krankenversicherung könnte im kommenden Jahr mit 2,9% stabil bleiben. Das hat Gesundheitsminister Linnemann bestätigt auf Grundlage der Finanzprognose des GKV-Schätzerkreises. Gisela Former aus der Nachrichtenredaktion erläutert, was das für die Versicherten bedeutet.
2: Der durchschnittliche Zusatzbeitrag ist nur eine Rechengröße. Die tatsächliche Höhe legt jede Krankenkasse individuell fest. Der Zusatzbeitrag wird zusätzlich zum regulären Beitragssatz von 14,6% fällig. Insgesamt zahlen Arbeitnehmer und Arbeitgeber also je zur Hälfte 17,5% des Bruttolohns an die Krankenkassen. Die Empfehlung ist aber keine Garantie, dass es nicht doch zu Beitragssteigerungen kommt. Für 2026 war der durchschnittliche Zusatzbeitrag auch bei 2,9% festgelegt worden. Tatsächlich betrug er im Durchschnitt gut 3,1%.
1: Kanzler Merz hat in seiner Regierungserklärung im Bundestag davor gewarnt, das Thema Gerechtigkeit gegen Sicherheit auszuspielen. In Deutschland sei weder die Säule der Gerechtigkeit noch die Säule der Sicherheit voll tragfähig für die kommenden Jahre und Jahrzehnte. Merz verwies dabei auf die angestrebten Reformen der Regierung bei Rente, Pflege, Arbeitsmarkt, Steuern, Staatsmodernisierung und Bürokratierückbau. Ziel sei zudem ein friedliches, freies und sicheres Europa. Darum investiere Berlin in die Verteidigungsfähigkeit und unterstütze die Ukraine in ihrem Abwehrkampf gegen die russischen Angriffe. Die Bundeswehr schafft sogenannte Netzwerferdrohnen an. Laut Verteidigungsministerium hat der Haushaltsausschuss des Bundestags dem zugestimmt. Ziel ist es, Kasernen und andere Liegenschaften vor Spionage- und Sabotagedrohnen zu schützen. Die Netzwerferdrohnen werden in der Regel zusammen mit anderen Systemen wie Störsendern und Radar eingesetzt. Sie fangen gegnerische Drohnen mit einem Netz ein. Der dänische Justizminister hat angekündigt, die Kontrollen an der deutschen Grenze um weitere 6 Monate zu verlängern. Zur Begründung verwies der Minister auf mögliche Bedrohungen, etwa durch Terrorismus und Sabotage. Auch die Situation im spanischen Ceuta spielt demnach eine Rolle. Dort habe sich gezeigt, wie schnell sich Menschenmengen in Bewegung setzen könnten. Ende Juli waren Zehntausende Migranten in die spanische Nordafrika-Exklave gekommen. In der Fußball-Champions League hat der VfB Stuttgart auch sein zweites Spiel gewonnen. Die Mannschaft siegte bei Slovan Bratislava mit 3:0. Borussia Dortmund musste hingegen eine Niederlage hinnehmen. Das Team unterlag FK Bodø/Glimt aus Norwegen mit 0:1. Das waren die Nachrichten. Das Wetter in Deutschland. Nachts bleibt es trocken, Tiefstwerte 14 Grad auf Helgoland bis 0 Grad im Bayerischen Wald. Morgen überwiegend freundlich, im Süden gebietsweise länger neblig trüb, Höchstwerte 15 bis 23 Grad. Die Zeit, es ist jetzt 23 Uhr.
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1: Mit einer Entwarnung auf der A2 Dortmund-Hannover, kein Falschfahrer mehr in Höhe Bad Alsen. Und noch eine Meldung für die A24 Hamburg Richtung Berlin. Sie ist zwischen Hamburg-Horn und Jenfeld wegen Bauarbeiten bis Freitag 20 Uhr gesperrt. Eine Umleitung ist eingerichtet. Wir wünschen gute Fahrt.
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1: Um 0 Uhr Mitternacht mit Olaf Knapp. Der durchschnittliche Zusatzbeitragssatz für die gesetzliche Krankenversicherung könnte im kommenden Jahr mit 2,9% stabil bleiben. Das hat Gesundheitsminister Lindemann bestätigt auf Grundlage der Finanzprognose des GKV-Schätzerkreises. Gisela Former aus der Nachrichtenredaktion erläutert, was das für die Versicherten bedeutet.
2: Der durchschnittliche Zusatzbeitrag ist nur eine Rechengröße. Die tatsächliche Höhe legt jede Krankenkasse individuell fest. Der Zusatzbeitrag wird zusätzlich zum regulären Beitragssatz von 14,6% fällig. Insgesamt zahlen Arbeitnehmer und Arbeitgeber also je zur Hälfte 17,5% des Bruttolohns an die Krankenkassen. Die Empfehlung ist aber keine Garantie, dass es nicht doch zu Beitragssteigerungen kommt. Für 2026 war der durchschnittliche Zusatzbeitrag auch bei 2,9% festgelegt worden. Tatsächlich betrug er im Durchschnitt gut 3,1%.
1: An allen deutschen Bahnhöfen gilt von heute an ein Alkoholverbot. Das bedeutet, dass auf den Bahnsteigen oder auch in den Wartehallen kein Alkohol mehr getrunken werden darf. In einigen Orten schließt das auch die Vorplätze mit ein. Bahnhofskneipen oder auch die Züge der Deutschen Bahn betrifft das aber nicht. So ein Verbot gibt es bereits an einigen großen Bahnhöfen und wird jetzt auf alle ausgeweitet. Die Bundeswehr schafft sogenannte Netzwerferdrohnen an. Laut Verteidigungsministerium hat der Haushaltsausschuss des Bundestags dem zugestimmt. Ziel ist es, Kasernen und andere Liegenschaften vor Spionage- und Sabotagedrohnen zu schützen. Die Netzwerferdrohnen werden in der Regel zusammen mit anderen Systemen wie Störsendern und Radar eingesetzt. Sie fangen gegnerische Drohnen mit einem Netz ein. Im Gegensatz zu einem Abschuss besteht so keine Gefahr durch umherfliegende Trümmerteile. In der Fußball-Champions League hat Stuttgart mit 3:0 bei Slovan Bratislava gewonnen. Borussia Dortmund dagegen kassierte eine 0:1 Niederlage bei Bodø Glimt in Norwegen. Aus der Sportredaktion Hendrik Lückhoff.
3: Borussia Dortmund tat sich auf dem Kunstrasenplatz im norwegischen Bodø nahe des Polarkreises schwer. Nach einer schwachen ersten Hälfte kassierte der BVB zu Beginn des zweiten Durchgangs den verdienten Gegentreffer. Erst danach wachten die Dortmunder auf. Zum Ausgleich reichte es trotzdem nicht. Deutlich besser lief's für den VfB Stuttgart, der beim slowakischen Meister Slovan Bratislava überlegen war und verdient mit 3:0 gewann. Für den VfB war es der zweite Sieg im zweiten Champions-League-Spiel.
1: Das Wetter in Deutschland. Nachts überall trocken, bei Tiefstwerten von 14 Grad auf Helgoland bis 0 Grad im Bayerischen Wald. Am Tage dann meist freundlich, im Süden gebietsweise länger neblig trüb, 15 bis 23 Grad. Und am Freitag nach Nebel sonnig, von Nordwesten her Wolken mit Regen bis zu 24 Grad. Es ist 0:03 Uhr.
4: Die junge Nacht, wir schauen auf die Straßen. Die A2 Hannover Richtung Dortmund ist zwischen Herford, Bad Salzuflen und Ostwestfalen-Lippe wegen Bauarbeiten noch bis 0:30 Uhr gesperrt. Die A24 Hamburg Richtung Berlin ist zwischen Hamburg-Horn und Jenfeld wegen Bauarbeiten bis Freitag 20 Uhr gesperrt. Eine Umleitung ist aber eingerichtet. Die A81 Singen Richtung Schaffhausen ist zwischen Kreuzsingen und Hilzingen wegen Bergungsarbeiten noch gesperrt. Und die A113 Neukölln Richtung Schönefeld ist zwischen Spätstraße und Schönefeld Nord wegen Tunnelwartung arbeiten bis morgen ca. 5 Uhr gesperrt. That's it.
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4: Mit Sebastian Röpke, natürlich auch mit euch, ihr Nasen, ihr Mäuse, ihr Süßis. Wie geht's euch? Was macht ihr gerade? Alles schön bei euch? Nur mal hier ins Studio. Seid ihr noch wach? Seid ihr schon wach? Das ist immer die Frage an euch. Und die Nummer ist 0221 567 89 111. Wir gehen rein mit Kevin Harris und Rihanna, der Sebus. Hi.

0:14 Uhr, die heute junge Nacht der ARD und das am, Donnerstag. Hi, willkommen Donnerstag, Leute. Die Nummer hier im Studio ist die 0221 567 8911. Junge Nachthörerin Drea ist am Start, mit der schreibe ich gerade, und der Darius hat sich auch reingemeldet und schreibt: Moin Sebo, heute mal aus dem Homeoffice, also aus dem Frei, wünsche dir eine entspannte Nacht und höre jetzt auch noch ein wenig rein. Grüße! Und dazu dieser...

Wutschi, der ein Dings hier, so ein Peace-Zeichen zeigt. Grüße, ich habe auch das Peace-Zeichen gemacht. Ich mache sehr häufig Dinge, die man einfach gar nicht hören kann, weil es ja zum Sehen ist. So, weiß ich nicht, wenn ich euch Hallo sage, winke ich dabei auch immer. Müsst ihr euch jetzt halt leider einfach vorstellen. Ja, Leute, wie geht's euch? Seid ihr noch wach? Seid ihr schon wach? Wie sieht's aus so zum Halbende der Woche? Gerne mal reinmelden.

Robin Schulz und Walter Maat, Take It Slow, Bullet. Hier ist die junge Nacht der ARD am Donnerstag. Leute, es gab einen ungewöhnlichen Fund, und zwar ein Mitarbeiter des Bezirksamtes Haren in Aachen. Der war ein bisschen, na, kind of überrascht, würde ich behaupten. Vor dem Amt ist nämlich eine Vogelspinne ausgesetzt worden. Das Tier steckte in so einem Terrarium, das sich in einer Plastiktüte befand. Und ja, da mussten die erstmal gucken, okay, alles klar. What's poppin? Was ist hier los? Warum setzt sich jemand eine Vogelspinne aus? Ja, die kann man ja als Haustier halten. Ich meine, es gibt Leute, ich habe eine Arbeitskollegin, die hat eine Vogelspinne und ist ganz happy damit. Und auch Billie Eilish, die ich gern als beste Freundin hätte, die hat auch eine Vogelspinne als Haustier. Ich könnte die halt nie besuchen. Niemals. Das ist das Einzige, was uns im Weg steht. Sonst wird das natürlich sofort klar gehen. Ja, nee, aber das, ja, das sind schöne Tiere, auch wenn ich die ekelig finde. Also ich kann verstehen, dass man die schön findet und dass man die cool findet und sich dann zu Hause hält. Aber ich wäre so der, also ich wollte nur sagen, ich wäre da raus.

Die junge Nacht, Achtung, wir haben einen Falschfahrer auf der A71 Erfurt Richtung Sangerhausen. Zwischen Kreuz Erfurt und Erfurt Bindersleben kommt euch ein Falschfahrer entgegen, fahrt äußerst rechts, überholt bitte nicht. Das ist auf der A71 Erfurt Richtung Sangerhausen, zwischen Kreuz Erfurt und Erfurt Bindersleben. Achtung, Falschfahrer, vorsichtig hier in beiden Richtungen. Vorsichtig, der Falschfahrer fährt auf der Richtungsfahrbahn Sangerhausen in Richtung Schweinfurt.

0: Die junge Nacht, wir schauen auf die Straßen, 12:30. Achtung, wir haben noch den Falschfahrer auf der A71 Erfurt Richtung Sangerhausen. Zwischen Kreuz Erfurt und Erfurt-Bindersleben kommt euch ein Falschfahrer entgegen. Viel Luft holen, fahrt äußerst rechts und überholt nicht. Das ist auf der A71 Erfurt Richtung Sangerhausen zwischen Kreuz Erfurt und Erfurt-Bindersleben. Achtung, ein Falschfahrer unterwegs, vorsichtig hier in beiden Richtungen. Und der Falschfahrer fährt auf der Richtungsfahrbahn Sangerhausen in Richtung Schweinfurt. Hier die weitere Meldung, A2 Hannover Richtung Dortmund. Ist zwischen Erfurt, Bad Salzuflen und Ostwestfalen-Lippe wegen Bauarbeiten noch bis 0.30 Uhr gesperrt. Bei dir schon so weit? Können wir das schon aufheben? Ja, wir gehen mal noch 2 Minuten. Die A8 Stuttgart Richtung München ist zwischen Sulzemoos und Dachau-Fürstenfeldbruck gerade aktuell gesperrt. Die A24 Hamburg Richtung Berlin ist zwischen Hamburg-Horn und Jenfeld wegen Bauarbeiten bis Freitag 20 Uhr gesperrt, eine Umleitung aber eingerichtet. Die A81 Singen Richtung Schaffhausen ist zwischen Kreuzsingen und Hilzingen wegen Bergungsarbeiten gesperrt. Und die A113 Neukölln Richtung Schönefeld, das ist wohl in Berlin, ist zwischen Spätstraße und Schönefeld Nord wegen Tunnelwartungsarbeiten bis morgen ca. 5 Uhr gesperrt. That's it.
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0: Mit Sebastian Röpke natürlich auch mit euch. Leute, Nummer hier im Studio ist die 0221-567-89111, hat die Barbara sich gemeldet. Ich habe nämlich eben von Vogelspinnen geredet, weil es wurde eine ausgesetzt bei Aachen. Aber auch Billie Eilish hat eine Vogelspinne als Haustier. Da habe ich kurz ein bisschen drüber philosophiert, ob ich damit ihr befreundet sein könnte, weil ich könnte sie, glaube ich, nie besuchen. Und Barbara schreibt auch, ich bin jetzt hier schlagartig hellwach, schreibt sie beim Thema Vogelspinnen. Ich nehme schon Reis aus bei diesen dicken schwarzen Hausspinnen. Ja, hast du das mitbekommen, dass mir mal so eine letztens auf der Schulter saß? Die meinte, ich glaube, ich habe sowas wie eine Spinnenphobie. So, ja, ich hatte danach auch eine posttraumatische Belastungsstörung und konnte allen Ernstes nirgendwo mehr hinter irgendwas fassen, weil ich dachte, da sitzt sie jetzt bestimmt.

0: Die junge Nacht der ARD am Donnerstag, Leute. Ich habe früher immer bei diesen Wendy-Pferdemädchen gedacht, ja, weiß nicht, die sind schon süß irgendwie und die haben da so ihr Ding gefunden und so. Aber was mir komplett durchgegangen ist, Reiten ist ein sehr, sehr, sehr, sehr teures Hobby. Also da müssen entweder deine Eltern oder du in frühen Jahren schon echt Kohle haben. Wusste ich vorher auch nicht. Wusste Comedian Anna Lucia anscheinend auch nicht.
1: München ist teuer, München ist reich. Ich habe es viel zu spät gemerkt, erst auf dem Gymnasium. Weil alle meine Freundinnen auf dem Gymnasium sind geritten. Und ich habe es zu lange nicht hinterfragt. Ich war viel zu lang, weil ich so, ja, ich schätze, wir haben unterschiedliche Hobbys. Und dann habe ich gemerkt, ah nee, wir haben unterschiedlich Geld. Ach so. Wir haben unterschiedlich Geld. Und was auch sehr unterschiedlich ausgeprägt ist halt bei uns, ist unsere Beckenbodenmuskulatur. Okay? Diese Bitches reiten. Sie können ihre Beckenbodenmuskulatur anspannen und entspannen, wann immer sie wollen. Ich weiß nicht mal, wo meine ist. Okay? Ich habe die Suche aufgegeben. Ist ein Cold Case. Eine gut ausgeprägte Beckenbodenmuskulatur ist richtig wichtig für guten Sex auch, ne? Und meine Freundinnen reden dann immer drüber, wie sie ihre Beckenbodenmuskulatur einsetzen im Bett. Und sind so, ja, und in der Stellung spanne ich sie an. Was machst du, Anna? Und ich bin so, ich liege. Low-Budget-Sex.
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Die junge Nacht der ARD am Donnerstag. Svenno hat sich reingemeldet und schreibt: Moin Sebo, melde mich hiermit zur Nachtschicht an. Von 0 bis 9.30 Uhr in der Backstube. Ja, Svenno, danke fürs Reinmelden. Ich würde nur bis

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2: Um 1 Uhr mit Klaus Regineck. Die Deutsche Bahn verbietet ab heute den Alkoholkonsum auf all ihren Bahnhöfen. Damit will sie für mehr Sicherheit und Sauberkeit sorgen. Aus der ARD-Wirtschaftsredaktion berichtet Florian Dötsch.
3: Das Verbot gilt auf dem gesamten Bahnhofsgelände.

0: Blende, auch auf den Bahnsteigen. Wer dagegen verstößt, soll von den Sicherheitskräften angesprochen werden. Bei wiederholten Verstößen kann die Bahn ein Hausverbot aussprechen. Weiterhin erlaubt bleibt Alkohol in den Gaststätten und Restaurants im Bahnhof. Auch verschlossene Flaschen dürfen Reisende im Gepäck mitführen oder am Bahnhof einkaufen. Insgesamt sind rund 5.700 Bahnhöfe betroffen. An knapp 40 gilt das Verbot bereits.
1: Die Zusatzbeiträge zur Krankenkasse bleiben im kommenden Jahr laut Bundesgesundheitsminister Linnemann wohl stabil. Die Ausgaben der gesetzlichen Krankenkassen würden nicht so stark steigen wie dieses Jahr, so der CDU-Politiker. Das habe die Prognose des Schätzerkreises zur Finanzsituation der gesetzlichen Kassen ergeben. Eine Garantie, dass es nicht zu Beitragssteigerungen kommt, ist das aber nicht, denn über die Höhe des Zusatzbeitrages entscheidet jede Krankenkasse selbst. Nordkorea hat nach eigenen Angaben Marschflugkörper getestet, die von U-Booten aus abgefeuert werden können. Der Test soll vor der Ostküste des Landes stattgefunden haben. In dem Bericht wurden die Raketen als strategische Waffen bezeichnet. Das deutet darauf hin, dass sie mit Atomsprengköpfen bestückt werden könnten. Das südkoreanische Militär äußerte sich zu den Tests bisher nicht. Borussia Dortmund hat in der Fußball-Champions League gegen das norwegische Team Bodø/Glimt mit 0:1 verloren. Für den Tabellenzweiten der Fußball-Bundesliga ist es die erste Saisonniederlage überhaupt in einem Pflichtspiel. Besser machte es der VfB Stuttgart, der seine Pflichtaufgabe in der Champions League beim slowakischen Außenseiter Slovan Bratislava mit einem 3:0 Erfolg löste. ARD-Sportredakteur Jens-Jörg Rieck.
2: Zweites Spiel, zweiter Sieg. Der VfB ist nach einem perfekten Start aktuell das beste deutsche Team in der Königsklasse. Dennis Undaff, der mit seinem ersten Saisontreffer seine kleine Formkrise an der Donau stoppen konnte, sorgte für das einzige Tor der ersten Hälfte. Mit Ausnahme einer kurzen Phase nach Wiederbeginn, in der Slovan ein Abseitstor erzielt und die Latte traf, hatten die Stuttgarter alles im Griff und erhöhten nach einem Eigentor des slowakischen Meisters und einem Treffer von Ermedin Dimirovic auf 3:0.
1: Das Wetter in Deutschland. Nachts ist es erst gering bewölkt. Vor allem in der Mitte und im Süden gibt es aber später Nebelfelder. Die Tiefstwerte liegen zwischen 11 und 1 Grad. Am Tag bleibt es in einigen Flusstälern in Süddeutschland lange neblig. Ansonsten gibt es einen Mix aus Sonne und Wolken bei Höchsttemperaturen zwischen 14 und 21 Grad. 1:03 Uhr.
3: Die junge Nacht, wir schauen auf die Straßen. Die A24 Hamburg Richtung Berlin ist zwischen Hamburg-Horn und Jenfeld. Wegen Bauarbeiten bis Freitag 20 Uhr noch gesperrt. Eine Umleitung ist aber eingerichtet. Die A81 Singen Richtung Schaffhausen ist zwischen Kreuzsingen und Hilzingen wegen Bergungsarbeiten gesperrt. Und die A113 Neukölln Richtung Schönefeld ist zwischen Spätstraße und Schönefeld Nord wegen Tunnelwartungsarbeiten bis morgen ca. 5 Uhr gesperrt. That's it!
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3: Mit Sebastian Röpke. Hey, natürlich auch mit euch, Leute. Meldet euch gerne rein. Nummer hier im Studio ist die 0221 567 89 111. Und hier geht's weiter mit Jujail und Topic I Adore You, der Sebus hier. Hi!

0: 1.14 Uhr haben wir es gleich. Hier hört die junge Nacht der ARD und das am Donnerstag. Leute, ich lerne die Tage den festen Freund einer sehr guten Freundin kennen. Ja, kam halt vorher noch nicht dazu. Ja, sie ist jetzt schon maximal aufgeregt. Mag der Sebo meinen Freund hoffentlich? Also erstmal, ich mag die meisten Leute meistens schon. Es gab aber auch schon Momente, wo ich dachte, ah ja, cool, das ist dein Freund, alles klar. Ich finde ihn, glaube ich, nicht so cool. Hat Hörerin Emma auch erlebt. Sie sagt, der Typ war einfach ziemlich einnehmend.
1: Das ist im Prinzip, wo ich sie halt immer weniger gesehen habe. Und das war halt dann hauptsächlich wegen ihm.
0: Jetzt die Frage, was macht man da ansprechen? Oder nicht? Oder doch? Hörerin Lisa war aber auch nicht so happy mit dem Freund ihrer besten Freundin. Aber sie sagt...
2: Ich finde, es ist immer besser, sich halt rauszuhalten, als sich da einzumischen. Im Endeffekt richtet man da eigentlich immer nur Schaden mit an.
0: Ja, ich bin mir auch unsicher. Also Emma hat es letztlich angesprochen, dass sie den Typen so ein bisschen einnehmend findet.
1: Also ich habe es angesprochen, ihr gegenüber, ihm jetzt nicht gegenüber. Sie wusste es ja schon von sich aus auch ein bisschen. Und das hat sich dann auch gelegt nach einer Weile. Ich glaube, das war dann wahrscheinlich so die Anfangszeit so ein bisschen.
0: Ja, ich meine, da sind am Ende auch alle komplett aufgeregt und irgendwie so, der ist neu und bla bla bla. Seht auch einen Ratschlag für alle, die auch mal in so eine Situation kommen.
1: Offen kommunizieren, ich glaube, das ist so das Wichtigste, was man in allem machen kann, also in jeder Beziehung, Freundschaften, richtige, also sexuelle Beziehungen etc. Genau, offen miteinander reden, was einen stört.
0: Ja, wirklich, reden kann so viel verändern und wenn ihr eurer besten Freundin sagt, du hör mal, dein neuer Macker hier, ne, der Dennis,

ich nur so halbwegs, okay, irgendwie ist der ein bisschen komisch, kannst du mir erklären, warum? Und vielleicht kommt die da mit einer Story um die Ecke, dass sie sagt so, ja, habe ich am Anfang, fand ich das auch komisch, aber der hat mal Folgendes oder jenes erlebt und dann klärt sich das wieder auf, wisst ihr? Also reden kann alles verändern. Musik auch, aber Ariana Grande, Paddle. Hier ist die junge Nacht der ARD.

1:22 Uhr haben wir es gleich gehört, die junge Nacht der ARD. Nummer hier im Studio 0221 567 89 111. Der Justin schreibt: Guten Morgen, lieber Sebastian, mein Name ist Justin und ich bin wie verrückt für meine Feuerwehrprüfung am Samstag am Lernen. Ja, mit eurer Musik, die motiviert mich sehr. Liebe Grüße und eine schöne Nachtschicht. Ja, liebe Grüße und schöne Nachtschicht zurück. Ja, ich versuche jetzt weiter dein musikalisch hier aufzuwerten mit Nico Santos. 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

0: halb zwei. Hier ist die junge Nacht. Wir schauen auf die Straßen. Die A24 Hamburg Richtung Berlin ist zwischen Hamburg-Horn und Jenfeld wegen Bauarbeiten noch bis Freitag 20 Uhr gesperrt. Eine Umleitung ist aber eingerichtet. Und dann haben wir die A81 Singen Richtung Schaffhausen ist zwischen Kreuz Singen und Hilzingen wegen Bergungsarbeiten gesperrt. Und die A113 Neukölln Richtung Schönefeld ist zwischen Spätstraße und Schönefeld Nord wegen Tunnelwartungsarbeiten bis morgen ca. 5 Uhr noch gesperrt. That's it!
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0: Mit Sebastian Röpke, hey Leute, bester Tipp für eure IT-Probleme oder vielmehr für die IT-Probleme eurer Eltern. Müsst ihr da auch immer so viel helfen? Vor allem jetzt, wo Weihnachten vor der Tür steht, denkt man sich, ah ja, ich habe wieder einen IT-Einsatz Ende Dezember, wo ich direkt zwei Leuten wahrscheinlich helfen muss. Ja, ich habe bei meinem Dad auf dem Rechner schon so ein Client installiert, dass ich da immer direkt drauf komme. Problem war bislang immer Handy. Da hat immer gesagt, ja, Junge, hier steht um, ich muss da irgendwie so. Und ich so, Papa, da muss irgendwo ein kleines Kreuz sein zum Wegmachen. Nee, hier ist kein kleines, ich sehe da nichts. So, können wir jetzt drauf gucken, weil, habe ich jetzt gerade letztens mit einer Freundin ausprobiert, war eine neue Funktion beim Videocall von WhatsApp, ganz neu, Bildschirm teilen. Das heißt, wenn ihr es schaffen solltet, mit eurem Vater oder eurer Mutter einen WhatsApp-Videocall zu machen und die das dann auch noch schaffen, den Bildschirm zu teilen, Leute, dann heaven. Dann könnt ihr direkt sagen, alles klar, geh mal da drauf, geh mal oben rechts drauf, jetzt einmal links, jetzt einmal rechts. Bisschen heißer Draht. Aber auf jeden Fall diesmal endlich dann mit Bild.

0: Ja, schwierig, ne? Vorhin haben wir drüber gesprochen, was ist, wenn man den Partner der besten Freundin einfach nicht leiden kann und sich denkt, was hat sie sich denn dabei gedacht? Soll man das akzeptieren, dass sie den hat, oder auch offen kommunizieren, dass man das vielleicht nicht so geil findet? Alina, die hat eine andere Perspektive. Nicht sie konnte den Boy ihrer besten Freundin nicht leiden, sondern umgekehrt.
1: Das war damals, als ich meinen Freund kennengelernt habe. Meine beste Freundin hat uns eigentlich auch mäßig verkuppelt. Und wie das so ist, fall in love, die erste Zeit verbringt man nur mit dem Partner. Und das fand halt meine beste Freundin nicht so geil und hat dann so ein bisschen angefangen zu sticheln.
0: Es ging dann sogar so weit, dass ihre beste Freundin versucht hat, Alina dazu zu bringen, sich zu trennen.
1: Sie hat halt eher bei mir versucht, so mäßig so, ja, guck mal, wir sind ja jung, so Partner fürs Leben findet man immer noch mäßig, ne, so lass doch mal irgendwie noch ein bisschen durch die Gegend laufen, so.
0: Was? Halt, stopp! Hat Alina dann auch direkt gesagt, halt, stopp!
1: Ich habe halt gesagt, so, ich sehe das halt nicht so, wenn ich einen Partner habe, so ich stehe zu dem und hab mich ja in dem Sinne auch verliebt. Ich lasse ihn ja jetzt nicht von heute auf morgen einfach da stehen, nur weil du vielleicht gerade Single bist und ne, wir dann irgendwie zusammen Single sind. So, und hat sich aber so nicht klären können und dann haben wir uns erstmal so, sag ich mal, distanziert so ein bisschen in der Hinsicht, aber haben uns dann halt irgendwann auch gerafft.
0: Ja, irgendwann haben sie sich gerafft und Alina und ihre Freundin, die sind jetzt mittlerweile auch wieder befreundet. Ja, aber ich habe sowas auch schon gebracht. Also Leute, rafft euch. Also wenn sie sagt, das ist jetzt mein Partner, dann ist das halt so. Ihr müsst halt mit leben. Giant Hooks jetzt.

Gleich 10 vor 2, ihr hört die Junge Nacht. Der ARD-Junge-Nachthörer Darius ist auch noch 15 Minuten mit dabei, dann wollte er schlafen gehen. Er liegt nämlich gerade neben seiner Freundin mit Kopfhörern. Ich fühle mich wie dein schmutziges Geheimnis, Darius, wenn du das so machst. Und er hat erzählt, er geht auf das Giant Rooks Konzert in Münster. Morgen Abend, heute Abend, ich glaube heute Abend dann schon offiziell. Da wünsche ich jetzt schon mal viel Spaß. Und das ist Carol G. Hier ist die Junge Nacht, der ARD-Junge-Nachthörer.

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1: Um 2 Uhr mit Klaus Reginek. Raucherinnen und Raucher müssen wahrscheinlich bald mehr für ihre Zigaretten bezahlen. Der Bundestag debattiert heute über eine Erhöhung der Tabaksteuer. Es berichtet ARD-Hauptstadtkorrespondent Ilias Sana.
2: Eine Schachtel Zigaretten könnte 2027 im Schnitt rund 9 Euro bis 2030 fast 12 Euro kosten. Mit der höheren Tabaksteuer will die Bundesregierung den Bundeshaushalt aufstocken. Zudem sollen mehr Menschen vom Rauchen abgehalten werden. Schon im Juli hatte sich die Bundesregierung auf höhere Tabaksteuern geeinigt. Innerhalb der Union gab es zunächst aber Widerstand. Inzwischen haben Union und SPD die Pläne noch einmal nachgeschärft. Die Tabakindustrie sieht die höheren Steuern kritisch und warnt davor, dass von hohen Preisen hauptsächlich der Schwarzmarkt profitiert. Das Deutsche Krebsforschungszentrum begrüßt hingegen die höheren Steuern, da so vor allem junge Menschen vom Einstieg ins Rauchen abgehalten werden.